Trump im Januar verhängt hatte. In die Schweiz. Bei Brisago im Tessin ist am Freitagabend ein Waldbrand ausgebrochen. Der Brand sei nicht groß, sagt ein Polizeisprecher zur Nachrichtenagentur Keystone SDA. Es bestehe keine Gefahr für die Bevölkerung. Über die Warn-App des Bundes, Alert Swiss, riefen die Behörden die Bevölkerung aber dazu auf, Fenster zu schließen und Lüftungen und Klimaanlagen abzuschalten. Wir kommen zur Fußball-Weltmeisterschaft. Spanien hat sich für den Halbfinal qualifiziert. Die Spanier gewinnen den Viertelfinal gegen Belgien mit 2:1. Im Halbfinal trifft Spanien auf Frankreich. Das Wetter heute Samstag, es ist meist sonnig bei heißen 31 bis 34 Grad. Vor allem in den Bergen gibt es lokale Gewitter. Das waren Nachrichten von Radio SRF, verantwortlich Frank Estermann.

SRF Verkehrsinfo von 2.33 Uhr A9 WW Martigny zwischen Saint-Trifon und Bex Nord in beiden Richtungen Gefahr durch Tiere auf der Fahrbahn.

Die Nachrichten von SRF um 3 mit Frank Estermann. Die USA verlangen vom Iran eine öffentliche Erklärung, dass die Schifffahrt in der Straße von Hormus offen ist und dass es keine Angriffe auf Schiffe in der Meerenge mehr geben wird. Das sagte ein Regierungsvertreter zu US-Medien und Nachrichtenagenturen in einer Telefonkonferenz. Sollte Iran diese Erklärung nicht abgeben, werde es kein gutes Ergebnis für den Iran geben. In den letzten Tagen habe es produktive Gespräche zwischen den USA und dem Iran gegeben. Sollte es keine Einigung geben, behielten sich die USA aber militärische Optionen vor. US-Präsident Donald Trump sagte zuvor, die vereinbarte Waffenruhe sei definitiv vorbei. Und der Iran habe die USA um weitere Gespräche gebeten. Der Iran wies diese Aussagen zurück. Eine solche Bitte habe es nicht gegeben. Der iPhone-Hersteller Apple verklagt OpenAI, das Unternehmen, das hinter ChatGPT steht. In der Klage, die Apple bei einem Gericht in Kalifornien eingereicht hat, wirft das Unternehmen OpenAI vor, Firmengeheimnisse von Apple gestohlen zu haben. Die Klage richtet sich auch gegen zwei ehemalige Apple-Angestellte, die nun für OpenAI arbeiten. Sie sollen bei ihrem Wechsel vertrauliche Informationen zu OpenAI mitgenommen haben, sagt Apple. Konkret geht es um die Entwicklung eines neuen Geräts, das OpenAI auf die Nutzung von künstlicher Intelligenz ausrichten will. Das Gerät könnte ein Konkurrent von Apples iPhone werden. OpenAI sagte in einer Stellungnahme zum Finanzdienst Bloomberg, man habe kein Interesse an Geheimnissen anderer Firmen und wolle selber innovative Technologien entwickeln. In Nigeria hat das Militär rund 40 Schulkinder und mehrere Lehrer befreit, die vor fast zwei Monaten von islamistischen Terroristen entführt worden waren. Das gab ein Sprecher des nigerianischen Präsidenten bekannt. Bei der Befreiungsaktion seien mehrere Terroristen getötet und 8 von ihnen festgenommen worden. Die Kinder und Lehrer waren Mitte Mai aus 3 Schulen im Südwesten Nigerias verschleppt worden. Ein entführter Lehrer wurde laut Behördenangaben getötet. In Nigeria kommt es immer wieder zu Massenentführungen, auch von Kindern. Dahinter stecken meistens islamistische Gruppierungen. Wir kommen zur Fußball-Weltmeisterschaft. Spanien hat sich für den Halbfinale qualifiziert. Die Spanier gewinnen gegen Belgien im Viertelfinal mit 2:1. Im Halbfinale trifft Spanien auf Frankreich. Das Wetter heute Samstag. Es ist meist sonnig bei heißen 31 bis 34 Grad. Vor allem in den Bergen gibt es lokale Gewitter. Das waren Nachrichten von Radio SRF. Verantwortlich Frank Estermann. SRF Verkehrsinfo von 3.03 Uhr A9 WW Martini zwischen Saint-Triffon und Bex Nord in beiden Richtungen Gefahr nach einem Unfall.

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Die Nachrichten von SRF um 4 mit Frank Estermann. Die USA verlangen vom Iran eine öffentliche Erklärung, dass die Schifffahrt in der Straße von Hormus offen ist und dass es keine Angriffe auf Schiffe in der Meerenge mehr geben wird. Das sagte ein US-Regierungsvertreter zu US-Medien und Nachrichtenagenturen in einer Telefonkonferenz. Sollte der Iran diese Erklärung nicht abgeben, werde es kein gutes Ergebnis für den Iran geben. US-Präsident Donald Trump sagte zuvor, die vereinbarte Waffenruhe sei definitiv vorbei und der Iran habe die USA um weitere Gespräche gebeten. Der Iran wies diese Aussagen zurück, eine solche Bitte habe es nie gegeben. Der iPhone-Hersteller Apple verklagt OpenAI, das Unternehmen, das hinter ChatGPT steht. In der Klage, die Apple bei einem Gericht in Kalifornien eingereicht hat, wirft das Unternehmen OpenAI vor, Firmengeheimnisse von Apple gestohlen zu haben. Die Klage richtet sich auch gegen zwei ehemalige Apple-Angestellte, die nun für OpenAI arbeiten. Sie sollen bei ihrem Wechsel vertrauliche Informationen mitgenommen haben, sagt Apple. Konkret geht es um die Entwicklung eines neuen Gerätes, das OpenAI auf die Nutzung von künstlicher Intelligenz ausrichten will. Das Gerät könnte ein Konkurrent von Apples iPhone werden. OpenAI sagt in einer Stellungnahme zum Finanzdienst Bloomberg, man habe kein Interesse an Geheimnissen anderer Firmen und wolle selber innovative Technologie entwickeln. Zu zwei weiteren Meldungen aus dem Ausland. Die Ukraine meldet einen neuen russischen Raketenangriff auf die Hauptstadt Kiew. Der Leiter der Militärverwaltung der Stadt schreibt auf Telegram, mehrere Gebäude seien getroffen worden. Er forderte die Menschen auf, in Schutzräumen zu bleiben. Russland hat seine Angriffe auf Kiew in den letzten Wochen verstärkt. Anfang Juli wurden bei einem großen Angriff 30 Menschen getötet. Und in Nigeria hat das Militär rund 40 Schulkinder und mehrere Lehrer befreit, die vor fast zwei Monaten von islamistischen Terroristen entführt worden waren. Das gab ein Sprecher des nigerianischen Präsidenten bekannt. Bei der Befreiungsaktion seien mehrere Terroristen getötet und 8 von ihnen festgenommen worden. Wir kommen zur Fußball-Weltmeisterschaft. Spanien hat sich für den Halbfinal qualifiziert. Die Spanier gewinnen im Viertelfinal gegen Belgien mit 2:1. Im Halbfinal trifft Spanien auf Frankreich. Das Wetter heute Samstag. Es ist meist sonnig bei heißen 31 bis 34 Grad. Vor allem in den Bergen gibt es lokale Gewitter. Das waren Nachrichten von Radio SRF, verantwortlich Frank Estermann.

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0: Die Nachrichten von SRF um 5 mit Frank Estermann. Apple verklagt OpenAI. Die ChatGPT-Firma soll Firmengeheimnisse vom iPhone-Konzern gestohlen haben. Die USA verlangen vom Iran Sicherheitsgarantien für die Schifffahrt in der Straße von Hormuz. Und Spanien gewinnt den WM-Viertelfinal gegen Belgien und folgt Frankreich in den Halbfinal. Das Wetter, es ist meist sonnig bei heißen 31 bis 34 Grad. Der iPhone-Hersteller Apple verklagt OpenAI, das Unternehmen, das hinter ChatGPT steht. Apple wirft OpenAI vor, Firmengeheimnisse gestohlen zu haben. Die Klage richtet sich auch gegen zwei ehemalige Apple-Angestellte, die heute für die ChatGPT-Firma arbeiten. Aus San Francisco, Nils Dams von der ARD.
1: Der Vorwurf von Apple, die beiden sollen bei ihrem Wechsel zu OpenAI streng geheime Informationen mitgenommen haben. Über Designs, den Herstellungsprozess oder die Lieferketten von Apple-Geräten. Dafür soll einer der Mitarbeiter einen Arbeitslaptop mit vertraulichen Daten nicht zurückgegeben haben. Apple hat bei einem Bundesgericht in Kalifornien eine 40-seitige Anklageschrift eingereicht. Demnach soll OpenAI ehemalige Apple-Mitarbeiter in Vorstellungsgesprächen auch nach geheimen Apple-Projekten befragt haben. Die Kandidaten sollten auch Prototypen der Geräte mitbringen. OpenAI ist vor allem für seinen KI-Chatbot ChatGPT bekannt, entwickelt aber schon länger auch mindestens ein Gerät, das möglicherweise eine Konkurrenz für Apples iPhone werden könnte. Dafür arbeitet OpenAI auch mit Apples ehemaligem Star-Designer Joni Ives zusammen, der das Design der iPhones stark geprägt hat. Apple und OpenAI sind seit 2024 auch Geschäftspartner. Wenn Apples Sprachassistent Siri Fragen nicht beantworten kann, weichen die Geräte auch auf ChatGPT aus.
0: OpenAI sagte in einer Stellungnahme zum Finanzdienst Bloomberg, man habe kein Interesse an Geheimnissen anderer Firmen und wolle selber innovative Technologie entwickeln. Die USA verlangen vom Iran eine öffentliche Erklärung und eine Garantie dafür, dass die Straße von Hormuz für die Schifffahrt offen ist und dass es keine Angriffe auf Schiffe in der Meerenge mehr geben wird. Das sagte ein Regierungsvertreter zu US-Medien und Nachrichtenagenturen in einer Telefonkonferenz. Sollte der Iran diese Erklärung nicht abgeben, werde es kein gutes Ergebnis für den Iran geben. In den letzten Tagen habe es produktive Gespräche zwischen den USA und dem Iran gegeben. Sollte es keine Einigung geben, behielten sich die USA aber militärische Optionen vor. US-Präsident Donald Trump sagte zuvor, die vereinbarte Waffenruhe sei definitiv vorbei. Und der Iran habe die USA um weitere Gespräche gebeten. Der Iran wies diese Aussage zurück. Eine solche Bitte habe es nicht gegeben. Zum zweiten Mal in dieser Woche ist am Freitag in ganz Kuba der Strom ausgefallen. Das teilte der Netzbetreiber des Landes mit. Die Notfallprotokolle für die Wiederherstellung der Stromversorgung seien aktiviert worden. Bereits am Montag gab es einen landesweiten Stromausfall. Bis die Stromversorgung wieder vollständig hergestellt wurde, dauerte es 2 Tage. Seit Anfang Jahr ist der Strom auf Kuba mehrfach landesweit ausgefallen. Ein Grund dafür ist die Ölblockade, die US-Präsident Trump im Januar verhängt hatte. Hinzu kommt, dass die Strominfrastruktur in Kuba veraltet ist. Zu weiteren Meldungen aus dem Ausland. Die Ukraine meldet einen neuen russischen Raketenangriff auf die Hauptstadt Kiew. Der Leiter der Militärverwaltung der Stadt schreibt auf Telegram, mehrere Gebäude seien getroffen worden. Er forderte die Menschen auf, in Schutzräumen zu bleiben. Laut dem Bürgermeister von Kiew, Vitali Klitschko, wurden mindestens 6 Menschen verletzt. Nach den verheerenden Erdbeben in Venezuela ist die Zahl der Todesopfer weiter angestiegen. Die Regierung spricht nun von mehr als 4.100 Toten. Fast 17.000 Menschen wurden verletzt. Tausende sind obdachlos. Vor 2,5 Wochen haben 2 Beben in der kürzester Zeit Venezuela erschüttert. Noch immer wird nach Vermissten gesucht. Und in Nigeria hat das Militär rund 40 Schulkinder und mehrere Lehrer befreit, die vor fast 2 Monaten von islamistischen Terroristen entführt worden waren. Das gab ein Sprecher des nigerianischen Präsidenten bekannt. Bei der Befreiungsaktion seien mehrere Terroristen getötet und 8 von ihnen festgenommen worden. In die Schweiz. Bei Brisago im Tessin ist am Freitagabend ein Waldbrand ausgebrochen. Der Brand sei nicht groß, sagte ein Polizeisprecher zur Nachrichtenagentur Keystone SDA. Es bestehe keine Gefahr für die Bevölkerung. Über die Warn-App des Bundes, Alert Swiss, riefen die Behörden die Bevölkerung aber dazu auf, Fenster zu schließen und Lüftungen und Klimaanlagen abzuschalten. In der Region herrscht große Waldbrandgefahr. Im Kanton Tessin gilt deshalb ein Feuerverbot. Wir kommen zur Fußball-Weltmeisterschaft. Spanien hat sich für den Halbfinal qualifiziert. Die Spanier haben den Viertelfinal gegen Belgien mit 2:1 gewonnen. Im Halbfinal trifft Spanien auf Frankreich. Das Wetter. Heute scheint meist die Sonne. Vor allem in den westlichen Bergen und am Alpensüdhang gibt es am Nachmittag lokale Hitzegewitter. Die Höchstwerte liegen beidseits der Alpen bei heißen 31 bis 34 Grad. Im Norden weht Bise. Das waren Nachrichten von Radio SRF, verantwortlich Frank Estermann.
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0: Die Nachrichten von SRF um 6 mit Corinna Heinzmann. Streit zwischen Tech-Firmen. Apple wirft der Firma hinter ChatGPT vor, Firmengeheimnisse gestohlen zu haben und reicht Klage ein. Und Knieverletzung. Der Schweizer Fußballnationalspieler Mansambi verpasst auch das WM-Viertelfinal. Das Wetter heute meist sonnig und um 33 Grad heiß, vor allem in den Bergen lokale Gewitter. Der iPhone-Hersteller Apple verklagt OpenAI, das Unternehmen, das hinter ChatGPT steht. Apple wirft OpenAI vor, Firmengeheimnisse gestohlen zu haben. Die Klage richtet sich auch gegen zwei ehemalige Apple-Angestellte, die heute für OpenAI arbeiten. Aus San Francisco, Nils Dams von der ARD.
1: Der Vorwurf von Apple, die beiden sollen bei ihrem Wechsel zu OpenAI streng geheime Informationen mitgenommen haben. Über Designs, den Herstellungsprozess oder die Lieferketten von Apple-Geräten. Dafür soll einer der Mitarbeiter einen Arbeitslaptop mit vertraulichen Daten nicht zurückgegeben haben. Apple hat bei einem Bundesgericht in Kalifornien eine 40-seitige Anklageschrift eingereicht. Demnach soll OpenAI ehemalige Apple-Mitarbeiter in Vorstellungsgesprächen auch nach geheimen Apple-Projekten befragt haben. Die Kandidaten sollten auch Prototypen der Geräte mitbringen. OpenAI ist vor allem für seinen KI-Chatbot ChatGPT bekannt, entwickelt aber schon länger auch mindestens ein Gerät, das möglicherweise eine Konkurrenz für Apples iPhone werden könnte. Dafür arbeitet OpenAI auch mit Apples ehemaligem Star-Designer Jony Ive zusammen, der das Design der iPhones stark geprägt hat. Apple und OpenAI sind seit 2024 auch Geschäftspartner. Wenn Apples Sprachassistent Siri Fragen nicht beantworten kann, weichen die Geräte auch auf ChatGPT aus.
0: OpenAI sagt in einer Stellungnahme zum Finanzdienst Bloomberg, man habe kein Interesse an Geheimnissen anderer Firmen und wolle selber innovative Technologie entwickeln. Themenwechsel zum Iran-Krieg und einer Forderung der USA. Der Iran soll öffentlich garantieren, dass die Straße von Hormuz für die Schifffahrt wieder offen ist und er keine Schiffe mehr angreift. Das sagte ein US-Regierungsvertreter gegenüber Medien. Sollte der Iran diese Erklärung nicht abgeben, werde es kein gutes Ergebnis für den Iran geben. US-Präsident Donald Trump sagte, die vereinbarte Waffenruhe mit dem Iran sei definitiv vorbei. Zu weiteren Meldungen aus dem Ausland. Die Ukraine meldet einen neuen russischen Raketenangriff auf die Hauptstadt Kiew. Der Leiter der Militärverwaltung der Stadt schreibt auf Telegram, mehrere Gebäude seien getroffen worden. Laut dem Stadtpräsident von Kiew, Vitali Klitschko, wurden mindestens 6 Menschen verletzt. Nach dem verheerenden Erdbeben in Venezuela ist die Zahl der Todesopfer weiter angestiegen. Die Regierung spricht nun von mehr als 4.100 Toten. Fast 17.000 Menschen wurden verletzt. Auch 2 Wochen nach den Beben wird noch nach Vermissten gesucht. In Nigeria hat das Militär rund 40 Schulkinder und mehrere Lehrer befreit, die vor fast 2 Monaten von islamistischen Terroristen entführt worden waren. Das gab ein Sprecher des nigerianischen Präsidenten bekannt. Bei der Befreiungsaktion seien mehrere Terroristen getötet worden, weitere wurden festgenommen. Bei Brissago im Tessin ist am Abend ein Waldbrand ausgebrochen. Der Brand sei nicht groß, sagte ein Polizeisprecher zur Nachrichtenagentur Keystone Estia. Es bestehe keine Gefahr für die Bevölkerung. Über die Warn-App des Bundes Alert Swiss riefen die Behörden die Bevölkerung aber dazu auf, Fenster zu schließen und Lüftungen und Klimaanlagen abzuschalten. In der Region herrscht große Waldbrandgefahr. Im Kanton Tessin gilt deshalb ein Feuerverbot. Die Schweizer Skilegende Roland Colombin ist im Alter von 75 Jahren verstorben. Das teilte seine Familie auf Instagram mit. Colombin litt an Hals- und Leberkrebs. Der Walliser gewann 1972 bei den Olympischen Winterspielen von Sapporo Silber in der Abfahrt. Außerdem gewann der für seine riskante Fahrweise bekannte Colombin 1973 und 1974 den Abfahrtsweltcup. Wir kommen zur Fußball-WM. Spanien steht im Halbfinal und trifft dort auf Frankreich. Im Viertelfinal hat Spanien gegen Belgien mit 2:1 gewonnen. Für die Schweiz gilt es dann morgen früh wieder ernst. Im Viertelfinal gegen Argentinien muss Trainer Murat Yakin erneut auf Juan Mansambi verzichten. Er ist weiter verletzt.
2: Leider für morgen noch nicht parat. Schade, wir hätten natürlich gerne auf dem Platz gesehen, aber das ist leider nicht möglich. Das Risiko ist viel zu gross.
0: Mansambi hatte sich vor dem Achtelfinal gegen Kolumbien im Training das Knie geprellt. Soweit die Meldungen.
3: Ein paar haben trockene Kehle, Durst nach einer warmen Nacht. Die Natur hat auch Durst. Der erste Brand gehört im Tessin. Guten Morgen, Roman Brogli.
4: Guten Morgen.
3: Können wir heute Durst löschen?
4: Die meisten nicht. In der Deutschschweiz bleibt es heute an den meisten Orten trocken. Immerhin dort, wo es brennt hat, im Tessin, dort könnte es durchaus sein, dass es am Nachmittag oder vor allem dann am Abend ein Gewitter gibt. Es gibt heute nämlich ein bisschen mehr Gewitter und Platzregen als in den letzten Tagen. Vor allem im Wallis erwarten wir das paar am Nachmittag. Aber eben auch im Tessin, so Gotthardregion oder Berner Alpen oder generell so ein bisschen westlich von Freiburg kann es die geben. Sonst ist es heute einfach sonnig und heiß. Am Nachmittag gibt es etwa 33 Grad.
3: SRF Verkehrsinfo, 6 Minuten ab der 6 vor dem Gotthard-Nord-Portal, 5 Kilometer Stau und bis zu einer Stunde Wartezeit ab Amsteg. Die Autobahneinfahrt in Göschenen ist gesperrt.
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3: Unterwegs zum Wasserhahn. Durstlöscher oder was ihr gerade zu tun habt am Morgen. Der andere Durstlöscher kommt jetzt von der Dua Lipa mit ihrer Stimme. Los, hat etwas Erfrischendes. Und sonst noch mal einen Schluck.

0: aus den 70ern. Für euer Wochenende kommt von der Police, gehört auf SRF 3. Und wie war sie so, gewesen, eure Woche?
1: Es war hammermässig geil. Wirklich fantastisch.
0: Aha. Die Euphorie, ihr merkt es, die liegt noch in der Luft. Auch noch also morgen 17 Minuten ab der 6. T-Shirts, die sind verschwitzt, mittlerweile vielleicht wieder ein bisschen frischer gewaschen und parat zum Anlegen an dieser WM im Match gegen Argentinien. Gut, das könnte man ja auch im Pischi schauen, nicht im Nazi-Trikot. Schließlich ist das Pischi zu dieser Zeit im Schweizer Match in der Nacht auf morgen ja genau morgen um 3 das Richtige. Tenue. Ausser ihr geht das Viertelfinal irgendwo in einem Public Viewing schauen, wie Telin. Sie haben getroffen vor einem Trikotshop in Zürich. Sie hat sich noch nie ein Fußballtrikot gekauft, bis jetzt. Und voll parat steht sie da.
2: Ich wollte halt ein bisschen Schweiz supporten. Mit dem, ja.
0: Sie hat noch eins gekriegt. Sie ist aber ein bisschen verschrocken beim Zahlen.
2: Ich habe noch nie eins gekriegt. Ich habe nicht gedacht, dass es so teuer wird. Also 109 Franken.
0: 109 Franken, ja, da wäre es ein bisschen günstiger. Aber die Trikots, die sind weg wie ein frische Weckli. Beim Alessandro Barnetta zum Beispiel, da läuft es auch richtig gut. Er führt nämlich einen Online-Shop, nazitrikot.ch, und er sagt, er hätte noch nie so viel Liebli verkauft wie letzten Mittwoch, wo die Schweiz in Viertelfinal gekommen ist, ausser wo die Schweiz an der EM 2022 Frankreich rausgekickt hat.
3: Ich weiss nur, dass wir auf gewissen Grössen Schuss geschossen sind. S und M gibt es nicht mehr bei uns. auch die anderen, die grossen, werden bald kein Liebli mehr haben.
0: Da ist man froh, wenn man ein XXL trägt, für einmal. Und wer sich fragt, ja, können denn die Online-Shops nicht einfach neue Liebli bestellen? So einfach ist es nicht. Bis Anfang Juni hat Alessandro Barnetta noch können bestellen, aber seit dort nicht mehr. Seit da ist nämlich viel passiert. Teams, die sind überraschend weitergekommen oder rausgefallen, wie zum Beispiel Deutschland.
3: Also zum Beispiel, wo Deutschland ausgeblieben ist, sind wir gerade am nächsten Morgen am Sydney, sind die auf 50% gewesen. Und dann haben wir wirklich noch relativ viel können verkaufen. Warum? Weil es gibt immer Leute, die Deutschland lieblich wollen. Aber es ist kein Hype da, oder? Und die wenigen, die dann noch ein Liebling wollen, die sollen dann bitte bei uns posten, oder? Darum musst du die möglichst noch rein mit den Preisen. Das ist meine Devise.
0: Eine Lotterie wie die WM selber, das Online-Business. Also wer ein günstiges Nazi-Trikot will, der müsste jetzt eigentlich theoretisch warten, bis die Schweiz rausgeht. Die Frage ist, wie lange geht das noch? Der Alessandro Barnetta ist überzeugt, es kann da noch alles passieren.
3: Ich kann dann irgendwie alles zu. Hm? Warum nicht? Gell? Ägypten war 2-0 vor in den 79. Also wenn jetzt das Spiel nur 10 Minuten weniger lang gegangen wäre, wäre Ägypten weiter. Und ich glaube, mit Ägypten können wir uns gut vergleichen. Und ich glaube, wenn wir einen guten Tag verwünschen, könnten wir es wirklich schaffen. Und dann sind wir im Halbfinale und dann ist vielleicht die Endstation. Und vielleicht auch nicht.
0: Morgen, um diese Zeit wissen wir, wie es ausgegangen ist. Am 3 in der Nacht auf morgen erwissend. Da spielt die Schweiz gegen Argentinien. Und so sitzen wir dann halt im Pischi da. Ein bisschen enttäuscht, aber froh. Gibt es ab sofort wieder günstige Nazi-Liebli. Die kann man ja dann auch gut als Pischi anlegen.

0: Guten Morgen mit Mahoud und Angel. Es ist 6:30 Uhr. Corinna Heinzmann hat uns gerade auf dem Laufenden.
1: Der iPhone-Hersteller Apple verklagt OpenAI, das Unternehmen, das hinter ChatGPT steht. Apple wirft OpenAI vor, Firmengeheimnisse von Apple gestohlen zu haben. OpenAI sagt in einer Stellungnahme zum Finanzdienst Bloomberg, man habe kein Interesse an Geheimnissen anderer Firmen und wolle selber innovative Technologien entwickeln. Die USA stellen weitere Forderungen an den Iran. Der Iran soll öffentlich garantieren, dass die Straße von Hormus für die Schifffahrt wieder offen ist und er keine Schiffe mehr angreift. Das sagte ein US-Regierungsvertreter gegenüber Medien. US-Präsident Trump sagte derweil, die vereinbarte Waffenruhe mit dem Iran sei definitiv vorbei. Dann noch zur Fußball-WM der Männer. Spanien hat den Einzug ins Halbfinale geschafft, dank einem 2:1-Sieg gegen Belgien. Im WM-Halbfinale trifft Spanien dann auf Frankreich.
0: Roman Brogli, wie kühl ist es im Moment noch zum Durchlüften?
2: 18 bis 20 Grad haben wir im Moment im Flachland, also immer noch relativ gut zum Lüften. Heute wird es nämlich auch am Nachmittag wieder heiß. Es gibt um die 33 Grad im Flachland und etwa 19 Grad auf 2000 Meter. Dazu ist es oft sonnig, auch wenn es jetzt nicht ganz wolkenlos ist. Nicht komplett stabil ist das Wanderwetter in den Bergen. Da wird es doch das ein oder andere Gewitter geben. Am meisten gibt es im Wallis und sonst generell so ein bisschen in den westlichen Bergen.
0: Sehen Sie schon unterwegs mit den kurzen Hosen, den Wanderschuhen, dem Rucksack und jetzt denkt ihr vielleicht noch den Regenpeller rein. SRF Verkehrsinfo. Eine Minute ab der 6:30 Uhr vor dem Gotthard-Nordportal. 9 Kilometer Stau, 1,5 Stunden Wartezeit sind das ab Erstfeld. Die Autobahneinfahrt in Göschenen ist gesperrt.
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0: Zum Bach werden ins Wochenende. Und wer jetzt gerade durchlüftet, wie verrückt, das Fenster ganz weit aufmachen und laut raus die Nachbarn erfreuen mit Mitsingen. Wieso nicht?

Grossartig. Dann macht man einmal den Vorschlag, er soll den Kauf machen und Nachbarn wecken, laut rausbrüllen. Es hat funktioniert, wir müssen hören. Ja. So, jetzt tönt in der Schweiz.

0: muss man auch mal arbeiten. Einen Song rausgeben, der so tönt, als wäre er schon immer da gewesen in den 90er Jahren. Man fühlt sich gerade daheim. Genau, das sind die Lovebox mit ihrem neuen. Und wer jetzt auch mitgesungen hat, obwohl er noch nicht wirklich kennt, den Song, dem geht es gleich wie Sänger Adi von der Lovebox.
1: Leute, die mich ein bisschen besser kennen, die wissen, dass ich immer irgendwie eine Melodie am Pfeifen bin. Also die Frau, die im Erdgeschoss wohnt, hat mir mal gesagt, ja, es ist so schön, dass sie wissen immer, wer heimkommt, weil man würde es hören, schon von weitem, wenn da einer am Umpfeifen ist. Und jetzt haben wir einen Song mit einem Hook, der pfeifen ist. Finde es irgendwie noch schön.
0: Ich auch. Heisst Miracle.
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0: Wir sind auch wach mit allen, die wachgepfiffen worden sind. Guten Morgen, Roman Brogli.
3: Guten Morgen, Rani.
0: Du erlebst nämlich sogar noch einen seltenen Moment dazu.
3: Ja, Regen sehe ich jetzt gerade auf dem Radar.
0: Wow, oh, wo? Wie viel?
3: Ja, es sind Gewitter gewesen früher und jetzt ist es nur noch Regen, aber so in der Genfer Region ist das, also außerhalb von der Deutschschweiz. Und dann habe ich auch noch eine Schauerzelle so im Urnerland gesichtet. Also kann sein, dass man, wenn man hier am Gotthard gerade am Anstehen ist, dass das Auto noch gratis mitgewaschen worden ist.
0: Es hat 9 Kilometer Stau, by the way.
3: Ich glaube, dort ist wahrscheinlich der einzige Ort in der Deutschschweiz, wo es im Moment noch nass geworden ist. Generell ist an den meisten Orten heute nämlich trocken und ziemlich sonnig. Es wird auch noch mal heiß am Nachmittag. Es gibt etwa 33 Grad im Flachland und etwa 19 Grad auf 2000 Meter. Aber es wird schon auch ein paar Orte haben, wo es auch am Nachmittag noch mal Gewitter und Platzregen gibt. Am meisten von diesen Gewitter wird es im Wallis geben. Schon ab Mittag geht es dort ein bisschen los. Da und dort kommen die oben runter. Und dann breiten sie sich von dort her ein bisschen aus. So auf Berner Alpen vielleicht noch oder in die Gotthardregion noch mal. Und auch in Freiburg oder ein bisschen westlich von dort kann Platzregen oder Gewitter geben.
0: Morgen, dann bist du schon fast sicher, wenn es regnet, dann muss es der Nachbar sein, der die Pflanzen gießt, damit es nicht vertrocknet.
3: Ja, wahrscheinlich schon. Es ist wirklich ein stabiler Tag. Morgen sonnig, trocken und heiß. Es gibt nochmal etwa 33 Grad am Nachmittag. Die Beise wird wieder ein bisschen stärker morgen.
0: Und wir müssen auch die nächste Woche keine Regentröpfchen zählen.
3: Wahrscheinlich nicht, nein, so eine grosse Trendumkehr ist da nicht in Sicht. Ich glaube nicht, dass die Trockenheit hier entscheidend beendet wird nächste Woche. Vor allem am Montag ist es nochmal meistens sonnig und trocken.
0: Same, same, und der heisst Next Summer, Diamond David. Guten Morgen euch auch. Viertelstunde ist Sydney.

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Portugal, the man, sind das. 10 Minuten, dann ist es 7. Guten Morgen, schön sind ihr da. Ist jemand da? Sagt Nachbarin und holt Trompeten führen. Sind doch alle in der Ferien. Kann ich üben und tun, wenn ich will, am Morgen früh, am Samstag, oder? 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
2: Die Nachrichten von SRF um 7 mit Corinna Heinzmann. Tech-Giganten im Streit. Apple sagt, das Unternehmen hinter ChatGPT habe Firmengeheimnisse gestohlen und reicht Klage ein. Und Forschende vermuten, der Iran repariere eine Forschungsanlage, die für den Bau von Atomwaffen relevant sein könnte. Das Wetter, heute ist es meist sonnig und mit bis zu 33 Grad heiß. In den Bergen gibt's lokale Gewitter. Der iPhone-Hersteller Apple verklagt OpenAI, das Unternehmen, das hinter ChatGPT steht. Apple wirft OpenAI vor, Firmengeheimnisse gestohlen zu haben. Die Klage richtet sich auch gegen zwei ehemalige Apple-Angestellte, die heute für OpenAI arbeiten. Aus San Francisco, Nils Dams von der ARD.
3: Der Vorwurf von Apple, die beiden sollen bei ihrem Wechsel zu OpenAI streng geheime Informationen mitgenommen haben. Über Designs, den Herstellungsprozess oder die Lieferketten von Apple-Geräten. Dafür soll einer der Mitarbeiter einen Arbeitslaptop mit vertraulichen Daten nicht zurückgegeben haben. Apple hat bei einem Bundesgericht in Kalifornien eine 40-seitige Anklageschrift eingereicht. Demnach soll OpenAI ehemalige Apple-Mitarbeiter in Vorstellungsgesprächen auch nach geheimen Apple-Projekten befragt haben. Die Kandidaten sollten auch Prototypen der Geräte mitbringen. OpenAI ist vor allem für seinen KI-Chatbot ChatGPT bekannt, entwickelt aber schon länger auch mindestens ein Gerät, das möglicherweise eine Konkurrenz für Apples iPhone werden könnte. Dafür arbeitet OpenAI auch mit Apples ehemaligem Star-Designer Joni Ive zusammen, der das Design der iPhones stark geprägt hat. Apple und OpenAI sind seit 2024 auch Geschäftspartner. Wenn Apples Sprachassistent Siri Fragen nicht beantworten kann, weichen die Geräte auch auf ChatGPT aus.
2: OpenAI sagt in einer Stellungnahme zum Finanzdienst Bloomberg, man habe kein Interesse an Geheimnissen anderer Firmen und wolle selber innovative Technologie entwickeln. Dann zum Krieg zwischen den USA und dem Iran. Forschende vermuten, dass der Iran dabei ist, eine bekannte Militärforschungsanlage wieder aufzubauen. In dieser soll in der Vergangenheit an Technologien gearbeitet worden sein, die für Atomwaffen relevant sein könnten. Satellitenbilder deuteten darauf hin, dass es in den letzten Wochen in der Anlage Aktivitäten gegeben habe, sagte das Institute for Science and International Security, das auf Nuklearthemen spezialisiert ist. Der Iran bestreitet, Atomwaffen bauen zu wollen. US-Präsident Donald Trump sagte zuletzt, die vereinbarte Waffenruhe mit dem Iran sei definitiv vorbei. Und ein US-Regierungsvertreter sagte zu Medien, die USA verlangten, dass der Iran öffentlich garantiere, dass die Straße von Hormuz für die Schifffahrt wieder offen sei und er keine Schiffe mehr angreife. Sollte der Iran diese Erklärung nicht abgeben, werde es kein gutes Ergebnis für den Iran geben. Zu weiteren Meldungen aus dem Ausland. Die Ukraine meldet einen neuen russischen Raketenangriff auf die Hauptstadt Kiew. Der Leiter der Militärverwaltung der Stadt schreibt auf Telegram, mehrere Gebäude seien getroffen worden. Laut dem Stadtpräsidenten von Kiew, Vitali Klitschko, wurden mindestens 6 Menschen verletzt. Nach den verheerenden Erdbeben in Venezuela ist die Zahl der Todesopfer weiter angestiegen. Die Regierung spricht nun von mehr als 4.100 Toten. Fast 17.000 Menschen wurden verletzt. Auch gut 2 Wochen nach den Beben wird noch nach Vermissten gesucht. In Nigeria hat das Militär rund 40 Schulkinder und mehrere Lehrer befreit, die vor fast 2 Monaten von islamistischen Terroristen entführt worden waren. Das gab ein Sprecher des nigerianischen Präsidenten bekannt. Bei der Befreiungsaktion seien mehrere Terroristen getötet worden, weitere wurden festgenommen. Bei Brisago im Tessin ist am Abend ein Waldbrand ausgebrochen. Der Brand sei nicht groß, sagte ein Polizeisprecher zur Nachrichtenagentur Keystone SDA. Es bestehe keine Gefahr für die Bevölkerung. Über die Warn-App des Bundes Alert Swiss riefen die Behörden die Bevölkerung aber dazu auf, Fenster zu schließen und Lüftungen und Klimaanlagen abzuschalten. In der Region herrscht große Waldbrandgefahr. Im Kanton Tessin gilt deshalb ein Feuerverbot. Die Schweizer Skilegende Roland Colombin ist im Alter von 75 Jahren verstorben. Das teilte seine Familie auf Instagram mit. Colombin litt an Hals- und Leberkrebs. Der Walliser gewann 1972 bei den Olympischen Winterspielen von Sapporo Silber in der Abfahrt. Außerdem gewann der für seine riskante Fahrweise bekannte Colombin 1973 und 1974 den Abfahrtsweltcup. Wir kommen zur Fußball-WM. Spanien steht im Halbfinal und trifft dort auf Frankreich. Im Viertelfinal hat Spanien gegen Belgien mit 2:1 gewonnen. Dann die Börsendaten von SIX. Der Dow Jones Index in New York hat 0,3% gewonnen. Der Euro wird zu 92,26 gehandelt. Der Dollar zu 80,83. Soweit die Meldungen.
1: Roman Brogli, wie fest kommen wir heute ins Schwitzen?
4: Etwa gleich fest wie gestern. Es gibt etwa 33 Grad heute am Nachmittag. Aber es ist nach wie vor so eher so die trockene Hitze und nicht typisch. Wegen dem hat es auch abgekühlt in der Nacht auf so 18 bis 20 Grad. Das sind Temperaturen aktuell im Flachland. Dazu gibt es heute an den meisten Orten einen sonnigen Tag und trockenen Tag. Es ist nicht ganz wolkenlos. Über den Bergen da gibt es aber schon da und dort ein Hitzegewitter am Nachmittag. Dann.
1: SRF Verkehrsinfo, 6 Minuten ab der 7 Uhr, vor dem Gotthardtunnel Richtung Süden, 9 Kilometer Stau und 1,5 Stunden Wartezeit ab Erstfeld. Die Autobahneinfahrt in Göschenen ist gesperrt.
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1: Ah, alle weg, nur ihr da. Auch schön, oder? Sommerferien-Feeling pur. Ein bisschen durch die Wohnung teppeln, zur Nachbarin schauen, ob der Goldfisch noch lebt. Erleichtert zurück, die Pflänzchen haben auch noch den Kopf oben und ihr hoffentlich eure Ruhe. Daheim, als wären ihr selber ein Wohnmeer. Segeln gut in eures Wochenende, wenn ihr habt.

Ete. Guten Morgen, 14 Minuten ab der 7 und denen, die um ein Lagerfeuer sitzen mit der Gitarre, singen wie früher im Kreis. Answer, im Sommerlager. Wobei, Moment, heute singen wir Protestlieder so. War.

am Feuer. Aber man sieht etwas anders aus, so bin ich auch retro. Man sieht vielleicht aus wie der Jim Morrison von den Doors von früher, spielt Gitarre und Maulörgerli und nimmt dabei kein Blatt vors Maul. Das ist der Jesse Wells. Er ist schuld daran, dass Protestsongs in den USA wieder Aufschwung haben und auch zu uns über ihn schwappen. Seit Donald Trump zum zweiten Mal Präsident geworden ist, der Jesse Wells, er geht nicht nur auf TikTok ab, er erreicht auf Social Media ein Millionenpublikum. Er ist anfangs 30, kommt aus Arkansas, einer der südlichen Staaten in den USA, sieht ein bisschen aus wie so ein Volkssänger, nebst dem Jim Morrison-Look, so aus dem vergangenen Jahrhundert. Zeitreisende aus den 70er, hat lange, wuschelige Haare, steht oft im Holzfällerhemd und eben mit der Gitarre und Mundharmonika so im Gras und filmt sich mit einem wackeligen Handyvideo. Joy.

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1: Die Leute gehen reihenweise in die Knie, sind hin und weg. Darum wollen wir wissen von der Florence Beriswil aus der Musikredaktion, warum das so ist. Warum geht der Jesse Wells gerade dermassen durch die Decke mit seinen Protestsongs auf TikTok, Insta, YouTube?
2: Also er erreicht mega schnell mega viele Leute mit diesen Songs. Über alle Plattformen insgesamt um die 5 Millionen Followers, glaube ich. Und tendenziell sind das natürlich auch jüngere Menschen. Aber er ist sicher kein Musikneuling, muss man sagen. Also er macht schon knapp 15 Jahre Musik unter verschiedenen Namen. Die kurzen, bissenden Protestsongs, aber wie wir jetzt gerade gehört haben, die postet er seit 2024. Und besonders im vergangenen Jahr ist er damit mega gross geworden. Also bei den vergangenen Grammy Awards jetzt im Februar ist er in 4 Kategorien nominiert gewesen.
1: Join ICE heisst der eine Song, geht also um die Einwanderungs- und Zollbehörden von den USA. ICE, wo unter anderem durch ihr hartes Vorgehen immer wieder für Schlagzeilen sorgt. Ihr wisst, auch letzte Woche ist wieder jemand ums Leben gekommen. Schon sehr zynisch, wenn da im Song eben darauf aufgerufen wird, dass man unbedingt dieser Truppe ICE beitreten soll.
2: Das ist sehr satirisch, das Lied. Also der Jesse Wells nimmt im Lied Perspektive an von jemandem, der für ICE rekrutiert. Und er singt dann halt darüber, was das so für Menschen sind, oder besonders Männer, die bei ICE beitreten, angeblich. Und also zum ein bisschen paraphrasieren, er sagt eigentlich, dass das alles so Verlierertypen sind, also kein Erfolg haben im Leben oder mit Frauen und darum quasi mit Pistolen und Repression so ein bisschen ihre Macht wollen ausleben.
1: Mal schauen, wie viel er versteht. Beim Mitwippen, Jesse Wells, fröhlich mit krassem Text.

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1: Look at me now, I'm putting forks in cages. Schau mich an, ich bin jetzt so eine coole Serie, darf ich Menschen in Käfige stecken. Heftige Sprache, die er hier verwendet, findet auch unsere Florence Beriswil aus der SRF Musikredaktion. Krasse Text.
2: Ja, und zwischen dieser heftigen Sprache dann immer wieder sagen, so, ja, und sie haben ganz tolle finanzielle so Benefits und Pensionspläne. Also der Kontrast, das ist wirklich extrem bissend, der Sarkasmus.
1: Der Jesse Wells rettet gerade Protestsongs auf dieser Welt, die es schon seit Jahrzehnten gibt und Tradition haben. Und trifft damit einen Nerv der Zeit. Wer ihn mal auschecken will, Jesse Wells. Sein Song gehört, Join Ice.

0: Marine gehört auf SRF 3. 7:30 ist es. Kurznachrichten zu Corina Heinzmann.
1: Der iPhone-Hersteller Apple verklagt OpenAI, das Unternehmen, das hinter ChatGPT steht. Apple wirft OpenAI vor, Firmengeheimnisse von Apple gestohlen zu haben. OpenAI sagt in einer Stellungnahme zum Finanzdienst Bloomberg, man habe kein Interesse an Geheimnissen anderer Firmen und wolle selber innovative Technologie entwickeln. Der Iran repariert möglicherweise eine Militärforschungsanlage, die für den Bau von Atomwaffen relevant sein könnte. Das vermutet das Institute for Science and International Security, das auf Nuklearthemen spezialisiert ist. Grund für die Vermutung seien Satellitenbilder der letzten Wochen. Der Iran bestritt, in der Vergangenheit jeweils Atomwaffen bauen zu wollen. Bei Brisago im Tessin ist am Abend ein Waldbrand ausgebrochen. Für die Bevölkerung bestehe keine Gefahr, aber die Behörden raten den Menschen in der Region, die Fenster zu schließen und Lüftungen und Klimaanlagen auszuschalten. In der Region herrscht große Waldbrandgefahr. Im Kanton Tessin gilt deshalb ein Feuerverbot.
0: Das haben wir sonst noch verpasst. In Sachen Sport, WM-Viertelfinal, Spanien gegen Belgien. Da hat der Joker für die Entscheidung gesorgt, zu reinen Degen.
2: Der Mikel Merino hat Spanien in Halbfinal geschossen. In der 86. Minute ist er eingewechselt worden. Und nur zwei Minuten später hat er dann das entscheidende Goal zum 2:1 geschossen gegen Belgien. Spanien trifft am nächsten Dienstag im WM-Halbfinal dann auf Frankreich. Und für die Schweizer Nationalmannschaft gilt es in der Nacht auf morgen Sonntag Schweizer Zeit dann ernst im Viertelfinal gegen Argentinien. Abpfiff ist am 3 am Morgen. Und wie gestern an der Pressekonferenz klar geworden ist, fehlt Johann Manzambi der Schweiz dann auch in diesem Viertelfinal wegen dieser Knieprellung. Und eine Meldung aus der Leichtathletik vom Diamond League Meeting in Monaco von gestern zu oben, wo der Dominik Globalu über 5000 Meter das Rennen für sich entschieden hat und zum dritten Mal in der Diamond League triumphiert hat.
0: Roman Brogli, tut es noch ein wenig Regnen, Tröpfeln?
3: Ja, nein, jetzt hat es aufgehört, auch die wenigen Regenzellen, die wir jetzt noch hatten in der Nacht, die sind zusammengefallen. Das bleibt an den meisten Orten so. Es gibt einen trockenen Tag für die allermeisten und dazu ist es auch meistens sonnig, wenn auch nicht ganz wolkenlos. Jetzt haben wir etwa 20 Grad, am Nachmittag werden wir etwa 33 Grad haben. Aber es gibt schon Regionen, wo es nochmal Platzregen und Gewitter wird geben heute am Nachmittag. Es ist vor allem das Wallis und grundsätzlich ein bisschen die westlichen Berge, wo da noch etwas oben runterkommt.
0: SRF Verkehrsinfo von 7:32 Uhr vor dem Gotthardtunnel Richtung Süden, 9 Kilometer Stau und 1,5 Stunden Wartezeit ab Erstfeld. Die Autobahneinfahrt in Göschenen ist gesperrt. Als Alternative empfiehlt das Astra via A13 San Bernardino zu fahren und der Bernina Pass ist zwischen Pontresina und La Motta in beiden Richtungen wegen Viehbetrieb bis 7:45 Uhr gesperrt.
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0: Da müssen die Kühe schon an die Ecke. Morgen früh, hast du auch gestimmt. Und bevor ihr euch noch irgendwo im Gartenschlauch verwickelt beim ersten Pflanzengüssen morgen, wickelt er euch da um den Finger mit seinem Sound zum Sommer von aussen. Der Alvaro, ich bin Rahel, er der Soler in die Giga.

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0: doch ein bisschen verloren in der Gegend um Edwin Collins. So, mit einem einsamen Argentinien-Fan heute Nacht, so in der Schweiz. Ja, sicher bewappnet. Sind ihr das, die grosse Pläne haben, nächste Nacht sich spätestens jetzt noch so eine rot-weiss irgendwie Kostüm, Montur, Verkleidung suchen? Gut, man kann das von der Fasnacht nehmen. Schweizer Nazi-Trikot wäre vielleicht eine etwas elegantere Lösung. Das Problem, es hat nicht so viel. Die Alessandra, die wir angetroffen haben vor einem Trikotladen in Zürich, hat noch eins verwünscht.
1: Ja, ich habe das für meinen Sohn gekauft, weil er sehr fußballverrückt ist. Also generell Fußball. Und ja, er wird sich sehr über das Geschenk freuen.
0: Ja, wenn die Schweiz schon mal in einem WM-Viertelfinal steht, da wollen ganz viele sich noch viel mehr ausrüsten zum Farbbekennen, als in einem Public Viewing heute Nacht. Und das merkt auch die, die T-Shirts verschicken, zum Beispiel im Online-Shop Nazi-Trikot. Den führt Alessandro Barnetta und er sagt, nach dem Sieg gegen Kolumbien, in der Nacht auf Mittwoch, da hat es geräbelt.
2: Wir hatten den allerbesten Verkaufstag seit ever. Der ist nur von einem einzigen anderen Verkaufstag geschlagen worden, und zwar dort, wo wir Frankreich rausgehauen haben im Achtelfinal. Aber sonst ist es der zweitbeste Verkaufstag in meinen 13 Jahren.
0: Wow. Die Liebli, die laufen, das bestätigt uns auch Ochsnersport, der Vertriebspartner vom Schweizer Fußballverband für Fanartikel. Die Verkaufszahlen der offiziellen Nazi-Trikots sprengen alle Rekorde in der Geschichte der Firma. Man muss also Glück haben, wenn man die richtige Grösse noch findet. Am allerbeliebtesten ist übrigens das Nummer 9.
2: Auf diese Saison, Masambi overall. Alle wünschen Masambi. Vargas auch, also du merkst, der Mittelfeldstrateg Xhaka, zwar wichtig, aber massiv jetzt hinter einem Masambi oder einem Vargas zurück, weil die einfach mega im Rampenlicht stehen, weil sie Goal machen. Oder?
0: Auch wenn der arme Masambi, haben wir heute Morgen die Nachrichten erfahren, da nicht antreten dürfen, schafft es nicht. Fußballanalyse anhand von Trikot haben wir gerade gehört von Alessandro Barnetta. Auch mal schön. Die Liebli von der Schweizer, die gehen also weg wie warme Weckli vor dem Viertelfinal Schweiz-Argentinien in der Nacht auf morgen um 3. Also falls ihr kein Trikot mehr verwünscht habt, geht es auch sonst so irgendwie in Rot-Weiss oder das Fasnacht-Kostüm. Nur in Blau-Weiss, denke ich, sind ihr vielleicht bei uns ein bisschen einsam empfehlen.

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1: Hoffen gut geschlafen, verwacht so der Pink, irrelevant. Guten Morgen, das ist SRF 3. Jetzt gibt es ein Update, damit ihr auf dem Laufenden seid.
2: Die Nachrichten von SRF um 8 mit Corinna Heinzmann. Über Tourismus in der Schweiz. Die Chefin der Schweizer Jugendherbergen fordert die Politik zum Handeln auf. Und der Iran repariere eine Forschungsanlage, die für den Bau von Atomwaffen relevant sein könnte. Das vermuten Forschende aufgrund von Satellitenbildern. Das Wetter, heute ist es meist sonnig und mit bis zu 33 Grad heiß. In den Bergen gibt's lokale Gewitter. Zu viele Feriengäste und einige, die sich nicht an die Regeln halten. Gerade in der Sommerferienzeit führt das immer wieder zu Problemen. Die Chefin der Schweizer Jugendherbergen kritisiert die Gemeinden. Sie würden zu wenig gegen den sogenannten Übertourismus machen. Jan von Tobel.
3: Viele Gemeinden jammerten über zu viele Gäste, sie lebten aber vom Tourismus. Das sagt Janine Bunte im Blick. Sie ist die Chefin der Schweizer Jugendherbergen und Präsidentin der Interessensgemeinschaft Parahotellerie Schweiz. Man müsse auch mal den Mut haben, Stopp zu sagen. Wenn man das Problem nicht benenne, finde man auch keine Lösung. Viele Gemeinden hätten es verpasst, eine Tourismusstrategie zu definieren, sagt Janine Bunte. Damit sich Gäste besser verteilen, brauche es aber alle. Die Gemeinden, die Tourismusorganisationen und die Anbieter. Auf Szenen angesprochen, bei denen sich Touristen zum Beispiel in Gärten erleichtern, sagt sie, das sei nicht zum Aushalten. Und die Jugendherbergen suchten das Gespräch mit den Gästen. Aber Jugis seien Unterkünfte und keine Erziehungsanstalten.
2: Der iPhone-Hersteller Apple verklagt OpenAI, das Unternehmen, das hinter ChatGPT steht. Apple wirft OpenAI vor, Firmengeheimnisse gestohlen zu haben. Die Klage richtet sich auch gegen zwei ehemalige Apple-Angestellte, die heute für OpenAI arbeiten. Sie sollen bei ihrem Wechsel vertrauliche Informationen zu OpenAI mitgenommen haben, so Apple. Konkret geht es um die Entwicklung eines neuen Geräts, mit dem OpenAI ein Konkurrent von Apples iPhone werden könnte. OpenAI sagte zum Finanzdienst Bloomberg, man habe kein Interesse an Geheimnissen anderer Firmen und wolle selber innovative Technologie entwickeln. Dann zum Krieg zwischen den USA und dem Iran. Forschende vermuten, dass der Iran dabei ist, eine bekannte Militärforschungsanlage wieder aufzubauen. In dieser soll in der Vergangenheit an Technologien gearbeitet worden sein, die für Atomwaffen relevant sein könnten. Satellitenbilder deuteten darauf hin, dass es in den letzten Wochen in der Anlage Aktivitäten gegeben habe, sagte das Institute for Science and International Security, das auf Nuklearthemen spezialisiert ist. Der Iran bestreitet, Atomwaffen bauen zu wollen. US-Präsident Donald Trump sagte zuletzt, die vereinbarte Waffenruhe mit dem Iran sei definitiv vorbei. Und ein US-Regierungsvertreter sagte zu Medien, die USA verlangten, dass der Iran öffentlich garantiere, dass die Straße von Hormuz für die Schifffahrt wieder offen sei und er keine Schiffe mehr angreife. Sollte der Iran diese Erklärung nicht abgeben, werde es kein gutes Ergebnis für den Iran geben. Zu weiteren Meldungen aus dem Ausland. Die Ukraine meldet einen neuen russischen Raketenangriff auf die Hauptstadt Kiew. Der Leiter der Militärverwaltung der Stadt schreibt auf Telegram, mehrere Gebäude seien getroffen worden. Laut Behörden sind mindestens 10 Menschen verletzt worden. Nach den verheerenden Erdbeben in Venezuela ist die Zahl der Todesopfer weiter angestiegen. Die Regierung spricht nun von mehr als 4.100 Toten. Fast 17.000 Menschen wurden verletzt. Auch gut zwei Wochen nach dem Beben wird noch nach Vermissten gesucht. Bei Brissago im Tessin ist am Abend ein Waldbrand ausgebrochen. Der Brand sei nicht groß, sagte ein Polizeisprecher zur Nachrichtenagentur Keystone Estia. Es bestehe keine Gefahr für die Bevölkerung. Über die Warn-App des Bundes Alert Swiss riefen die Behörden die Bevölkerung aber dazu auf, Fenster zu schließen und Lüftungen und Klimaanlagen abzuschalten. In der Region herrscht große Waldbrandgefahr. Im Kanton Tessin gilt deshalb ein Feuerverbot. Wir kommen zur Fußball-WM. Spanien steht im Halbfinal und trifft dort auf Frankreich. Im Viertelfinal hat Spanien gegen Belgien mit 2:1 gewonnen. Dann die Börsendaten von SIX. Der Dow Jones Index in New York hat 0,3% gewonnen. Der Euro wird zu 92,26 gehandelt, der Dollar zu 80,83. Soweit die Meldungen.
1: Roman Brogli, wie viele Hits müssen wir heute wegblasen?
4: Ja, wieder einiges. Es gibt etwa 33 Grad heute am Nachmittag. Im Moment sind wir bei etwa 20 Grad. Immerhin ist weiterhin so eine relativ trockene und nicht allzu unangenehme Hitze. Nicht überall trocken bleibt es heute am Nachmittag beim Wandern. Vor allem in der Berner oder der Walliser Alp oder auch im Waadtländer Jura. Dort gibt es einige Platzregen oder Gewitter. Sonst im Flachland bleibt es an den meisten Orten trocken.
1: SRF Verkehrsinfo 85 vor dem Gotthardtunnel Richtung Süden, 9 Kilometer Stau und 1,5 Stunden Wartezeit. Ab Erstfeld, die Autobahneinfahrt in Göschenen ist gesperrt.
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1: Wie viel Grad hast du gesagt? Höchsttemperatur? 33. 33. Dann werfen wir sie wieder an, Klimaanlage, oder?
4: Wenn man eine hat. Und
1: dann hast du das Gefühl, der Nachbar nebendran übe sich wieder im Oberton singen. Heute können wir dann nochmal an, den Start. Gibt's nur eins. Mitsingen. Gegensteuer geben. Merci, Benny. Super long.

Der 51. Staat, der 51st State, Brian Adams, hat da rausgerührt im Wochenende, morgen 12 ab 8. Guten Morgen. Der 51st State, der neue Protestsong ist das von Brian Adams. Er ist gerade rausgekommen. Es geht darum, dass der Trump schon mehrmals erwähnt hat, dass Kanada der 51. Staat der USA werden soll. Gegen diese Annektierungsandrohung hat der Brian Adams sich gewehrt und mit dem Protest eingelegt. Und mit so Protestsongs ist er nicht ganz allein zur Zeit. Die haben nämlich seit dem Trump in der zweiten Wahl gerade ein bisschen Hochkonjunktur. Boy.

Krieg, das ist doch nicht Mord, das ist nicht das Gleiche. So zynisch singt der Jesse Wells, einer von diesen Musikern aus den USA, der dank der Protestsongs gerade gross rauskommt und viral geht auf TikTok und Co. Über Social Media erreicht er Millionen, ist sehr beliebt. Anfangsjahr, da war er sogar für 4 Grammys nominiert, der Jesse Wells. Florence Perisville aus der Musikredaktion Protestlieder, das ist nichts Neues. Man kommt da unter anderem vielleicht Bob Dylan oder John Bias in Sinn. Ich weiß nicht, ob ihr die auch gesungen habt mit dem Lehrer früher in der Schule.

0: We shall overcome. Es sind riesige Grössen in den USA, die Protestmusik gemacht haben, unter anderem auch der Bob Dylan. Ja, 60er Jahre, grosses Thema gewesen, die Antikriegssongs. Neu erfunden hat er es nicht, der Jesse Wells. Aber was ist jetzt neu bei ihm?
1: Also auf jeden Fall, wie unmittelbar seine Songs sein können, also auch halt dank dem Internet. Es hat Zeiten gegeben, vor allem im letzten Jahr, wo er wirklich fast täglich Songs postet hat zu hochaktuellen Themen, die halt direkt auf Ereignisse oder Entscheidungen von der Regierung hat können eingehen. Zum Beispiel hat er ein Lied rausgebracht über die Krankenkasse United Health. Die kennt man vielleicht von 2024, wo der CEO erschossen worden ist. Und er hat das postet knapp eine Woche, nachdem das passiert ist. Also wirklich extrem schnell.
0: Könnte man sich fragen, geht es dabei nicht einfach nur um Klicks?
1: Das ist wahrscheinlich immer ein bisschen eine Frage, wie viel davon ist authentisch, wie viel davon ist Content. Also es hat, wie du sagst, auch etwas sehr Kommerzielles an sich, so die kleinen Snippets zu posten und so ein bisschen mit so Outrage im Internet spielen. Ich glaube, das ist bei Protestmusik aber immer ein bisschen das Thema gewesen, das Kommerzielle. Und das ist vielleicht einfach jetzt ein bisschen mehr gesteigert in der Zeit von sozialen Medien.
0: Erfolg hat er auf jeden Fall. Mehrere von seinen Shows, von dem Jesse Wells, der aktuellen Tour, sind ausverkauft. Die Medien, die berichten viel über ihn. Und fragend auch reisser ist, ob er jetzt vielleicht Protestmusik rettet durch seine Arbeit. Florence Beriswil aus der Musikredaktion von SRF.
1: Ich habe das Gefühl, sie hat sich vielleicht einfach verändert seit den 60er Jahren. Also es ist ja mittlerweile zum Beispiel Hip-Hop als Genre extrem dominant, aber viel Hip-Hop ist ja auch sehr gesellschaftskritisch, also im Prinzip könnte man das ja auch Protestmusik nennen. Der Jesse Wells bringt aber sicher eine Art Protestmusik wieder ins Rampenlicht, die lange nicht so in der öffentlichen Aufmerksamkeit gesehen ist. Besonders nicht bei jungen Menschen, würde ich sagen. Das ist ein bisschen folksy, country, reduzierte Musik, aber bissende Text. Und mit dem trifft er offensichtlich einen Nerv in der Bevölkerung, gerade auch bei jungen Menschen. Also ich erkläre mir das ein bisschen so, viele sind unzufrieden oder auch hässig und sie suchen irgendwie Halt oder Erklärung oder einfach jemanden, der ansteht und das ausformuliert, was man vielleicht selber auch denkt. Und so hat er halt irgendwie gerade einen Moment getroffen.
0: Zum Auschecken, wer es nur so halb mitgeschnitten hat, Jesse Wells geht viral mit seinen Songs auf TikTok. Er ist ein bisschen allein auf weiter Flur, wenn es so seine Generation angeht. Auffällig ist, dass vor allem die Älteren sich getrauen, anstehen wie vor der Bryan Adams oder der Bruce Springsteen natürlich, der sich auch gross aus dem Fenster hängt, wenn es darum geht, die US-Regierung zu kritisieren. Da ist er jetzt für euch ganz frei zum Geniessen. Hungry Hearts.

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0: Guten Morgen, Gossip sind das. Halbe neun, ist es jetzt Corinna Heinzmann mit den News.
1: Die Chefin der Schweizer Jugendherbergen kritisiert die Gemeinden. Sie würden zu wenig gegen den sogenannten Übertourismus machen. Viele Gemeinden hätten es verpasst, eine Tourismusstrategie zu definieren, sagte die Chefin der Schweizer Jugendherbergen zum Blick. Sie jammerten über zu viele Feriengäste, lebten aber gleichzeitig vom Tourismus. Der iPhone-Hersteller Apple verklagt OpenAI, das Unternehmen, das hinter ChatGPT steht. Apple wirft OpenAI vor, Firmengeheimnisse von Apple gestohlen zu haben. OpenAI sagte zum Finanzdienst Bloomberg, man habe kein Interesse an Geheimnissen anderer Firmen und wolle selber innovative Technologie entwickeln. Der Iran repariert möglicherweise eine Militärforschungsanlage, die für den Bau von Atomwaffen relevant sein könnte. Das vermutet das Institute for Science and International Security, das auf Nuklearthemen spezialisiert ist. Grund für die Vermutung seien Satellitenbilder. Der Iran bestritt in der Vergangenheit jeweils, Atomwaffen bauen zu wollen.
0: Roman Brogli, wo verwünscht es ein Paar? Vielleicht doch noch mit dem Gewitter in der Body?
2: Eher nicht in der Body, eher beim Wandern. Es gibt ein paar Platzregen und Gewitter heute am Nachmittag über den Bergen, vor allem so über den westlichen Bergen, also zum Beispiel in den Walliser oder in den Berner Alpen. Sonst bei den meisten Bodies und bei den meisten Leuten bleibt es heute Tag durch trocken und es wird wieder heiss. Es gibt am Nachmittag etwa 33 Grad und meistens scheint auch die Sonne.
0: SRF Verkehrsinfo, eine Minute ab der 8:30 vor dem Gotthard-Nord-Portal ab Amsteg. 6 Kilometer Stau, eine Stunde Wartezeit, die Autobahneinfahrt in Göschenen ist gesperrt.
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0: Wunderbar, können wir dazu ein bisschen böteln jetzt in Graz. Ein bisschen gondeln. Mal hin, mal her. Mal ein bisschen Wind im Haar unter dem Schatten vom Sonnensegel. Und wenn das dann noch der Storn ist vom Balkon. Man's joy.

0: Bellbook and Candle und sie zieht sich und zieht sich und zieht sich in die Länge, die längste WM.
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0: Und Spanien hat es geschafft. Fußball-WM Spanien ist der zweite Halbfinalist, steht fest, Serena Degen.
2: Spanien gönnt in der Nacht auf heute Viertelfinale gegen Belgien mit 2-1. Es ist ein verdienter Sieg. Spanien hat mehr gemacht für das Spiel, hat sich aber auch lange gedulden müssen, bis in die 88. Minute. Dann hat der Joker, der Mikel Merino, das erlösende 2-1 geschossen. Nur 2 Minuten vorher ist er erst eingewechselt worden. Im Halbfinale trifft Spanien dann am nächsten Dienstag zu oben auf Frankreich.
0: Für die Schweizer Nationalmannschaft gibt es in der Nacht auf morgen Sonntag Schweizer Zeit dann erst im WM-Viertelfinal gegen Argentinien mit Abpfiff am 3. Uhr morgen. Nach der gestrigen Pressekonferenz gibt es Neuigkeiten zum Johann Manzambi?
2: Ja, die gibt es. Auch im WM-Viertelfinal wird Johann Manzambi nicht können mitspielen wegen einer Knieprellung, die er sich vor dem Achtelfinal im Training zugezogen hat. Der Trainer Murat Yakin sagt dazu.
3: Ja, leider für morgen noch nicht bereit. Schade, wir hätten natürlich gerne auf dem Platz gesehen, aber das ist leider nicht möglich. Das Risiko ist viel zu gross. Ja, dafür haben wir den Mischa Ebischer, der wieder das Training absolviert hat. Noch nicht ganz mit der Mannschaft, aber sonst sind alle fit, ja.
0: Schweiz gegen Argentinien. Können wir auch sagen, Schweiz gegen Lionel Messi?
2: Absolut, das kann man. Der achtfache Weltfußballer ist sicher der Spieler, wo die Schweizer dann ein besonderes Auge müssen drauf haben müssen. Das findet auch der Granit Xhaka.
4: Ja, trotz dem Alter, man sieht, dass er unglaublich fit ist. Ich habe heute, glaube ich, etwas gelesen, dass ein Trainer gesagt hat, er ist wie ein 23-Jähriger. Und ja, es ist schwer, ihn über 90 Minuten zu stoppen. Er wird seine Aktionen haben, definitiv. Aber wir müssen parat sein. Wir müssen parat sein für ihn, wir müssen parat sein für alle Spieler von Argentinien. Sie haben sehr viel Qualität, aber wir haben auch unsere Qualität. Und dafür müssen sie das morgen zeigen, wir auch, und hoffen, dass der Bessere morgen gewinnen kann.
2: Und der WM-Viertelfinale Schweiz gegen Argentinien. Für alle, die wach bleiben oder auch aufstehen, der Ali hat es vorher schon gesagt, Abpfiff ist am 3 am Morgen Schweizer Zeit. Und heute so oben am 11 ist dann noch der nächste Viertelfinale zwischen Norwegen und England.
0: Ja, nur nicht, dass wir es nicht gesagt haben, oder? Wer will durchschlafen, aber die Geschichte schreiben die Schweizer nur heute Nacht. Und abgesehen von der Fußball-WM gibt es sonst noch Schweizer Erfolgsmeldungen im Sport.
2: Auch hier gibt es Neuigkeiten, und zwar in der Lichtathletik vom Diamond League Meeting in Monaco, wo gestern zu oben stattgefunden hat. Der Dominik Lobalu hat über 5000 Meter das Rennen für sich entschieden und zum dritten Mal in der Diamond League triumphiert. Auch aufs Podest als Dritte hat die Stabhochspringerin Angelika Moser geschafft. Im vierten Diamond League Meeting dieser Saison steht sie schon zum vierten Mal auf dem Podest. Und das, nachdem sie sich vor 2 Wochen in Paris noch eine Bänderverletzung am Fuß zugezogen hat. Weniger gut ist es im Simon Ehammer im Weitsprung gelaufen. Er musste den Wettkampf aufgeben. Der Oberschenkel habe zugemacht, hat er gesagt. Und darum hat der Simon Ehammer den Wettkampf vorsichtshalber vorzeitig beendet.
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0: Stereophonics. Was sind die schönsten Erinnerungen? Warum bleiben sie? Wir philosophieren gerade im Gig jetzt mit dem Yves Bossart zum letzten Mal.
1: Die Nachrichten von SRF um 9 mit Corinna Heinzmann. Jammern über zu viele Gäste, aber gleichzeitig von ihnen leben. Die Chefin der Schweizer Jugendherbergen kritisiert Tourismusgemeinden. Und verdächtige Satellitenbilder aus dem Iran. Forschende vermuten Reparaturarbeiten in einer Militäranlage, die für den Bau von Atomwaffen relevant sein könnte. Das Wetter, heute meist sonnig bei rund 33 Grad, vor allem in den Bergen lokale Gewitter. Zu viele Feriengäste und einige, die sich nicht an die Regeln halten. Gerade in der Sommerferienzeit wird das immer wieder zu Problemen. Die Chefin der Schweizer Jugendherbergen kritisiert die Gemeinden. Sie würden zu wenig gegen den sogenannten Übertourismus machen. Jan von Tobel.
2: Viele Gemeinden jammerten über zu viele Gäste, sie lebten aber vom Tourismus. Das sagt Janine Bunte im Blick. Sie ist die Chefin der Schweizer Jugendherbergen und Präsidentin der Interessensgemeinschaft Parahotellerie Schweiz. Man müsse auch mal den Mut haben, Stopp zu sagen. Wenn man das Problem nicht benenne, finde man auch keine Lösung. Viele Gemeinden hätten es verpasst, eine Tourismusstrategie zu definieren, sagt Janine Bunte. Damit sich Gäste besser verteilen, brauche es aber alle. Die Gemeinden, die Tourismusorganisationen und die Anbieter. Auf Szenen angesprochen, bei denen sich Touristen zum Beispiel in Gärten erleichtern, sagt sie, das sei nicht zum Aushalten. Und die Jugendherbergen suchten das Gespräch mit den Gästen. Aber Jugis seien Unterkünfte und keine Erziehungsanstalten.
1: Zum Krieg zwischen den USA und dem Iran. Forschende vermuten, dass der Iran dabei ist, eine bekannte Militärforschungsanlage wieder aufzubauen. In dieser soll in der Vergangenheit an Technologien gearbeitet worden sein, die für Atomwaffen relevant sein könnten. Satellitenbilder deuten darauf hin, dass es in den letzten Wochen in der Anlage Aktivitäten gegeben habe, sagt das Institute for Science and International Security, das auf Nuklearthemen spezialisiert ist. Der Iran bestreitet, Atomwaffen bauen zu wollen. US-Präsident Donald Trump sagte zuletzt, die vereinbarte Waffenruhe mit dem Iran sei definitiv vorbei. Und ein US-Regierungsvertreter sagte zu Medien, die USA verlangten, dass der Iran öffentlich garantiere, dass die Straße von Hormuz für die Schifffahrt wieder offen sei und der Iran keine Schiffe mehr angreife. Sollte der Iran diese Erklärung nicht abgeben, werde es kein gutes Ergebnis für den Iran geben. Zu weiteren Meldungen aus dem Ausland. Der iPhone-Hersteller Apple verklagt OpenAI. Das Unternehmen, das hinter ChatGPT steht. Apple wirft OpenAI vor, Firmengeheimnisse gestohlen zu haben. OpenAI sagte zum Finanzdienst Bloomberg, man habe kein Interesse an Geheimnissen anderer Firmen. Nach den verheerenden Erdbeben in Venezuela ist die Zahl der Todesopfer weiter angestiegen. Die Regierung spricht nun von mehr als 4.100 Toten. Fast 17.000 Menschen wurden verletzt. Auch gut zwei Wochen nach dem Beben wird noch nach Vermissten gesucht. Bei Brissago im Tessin ist am Abend ein Waldbrand ausgebrochen. Der Brand sei nicht groß, sagte ein Polizeisprecher zur Nachrichtenagentur Keystone Estia. Es bestehe keine Gefahr für die Bevölkerung. Über die Warn-App des Bundes Alert Swiss riefen die Behörden die Bevölkerung aber dazu auf, Fenster zu schließen und Lüftungen und Klimaanlagen abzuschalten. In der Region herrscht große Waldbrandgefahr. Im Kanton Tessin gilt deshalb ein Feuerverbot. Zum Sport. Die Schweizer Fußballnationalmannschaft muss auch im WM-Viertelfinal auf Juan Manzambi verzichten. Vor dem Achtelfinal gegen Kolumbien hat er sich im Training eine Knieprellung zugezogen. Fußballtrainer Murat Yakin sagt, Manzambi sei
3: leider für morgen noch nicht parat. Schade, wir hätten natürlich gern auf dem Platz gesehen, aber das ist leider nicht möglich. Das Risiko ist viel zu gross.
1: John Manzambi hat an dieser Weltmeisterschaft 3 Tore geschossen für die Schweiz, so viele wie bisher kein anderer Spieler. Die Schweiz spielt morgen früh um 3 Uhr gegen Argentinien um den Halbfinaleinzug. Am Abend hat sich Spanien für den Halbfinal qualifiziert und trifft dort auf Frankreich. Spanien hat im Viertelfinal gegen Belgien gewonnen mit 2:1. Dann die Börsendaten von SIX. Der Dow Jones Index in New York hat 0,3% gewonnen. Der Euro wird zu 2.

0: 93 Rappen 26 gehandelt, der Dollar zu 80 Rappen 83. Und noch der Blick aufs Wetter. Heute scheint meist die Sonne. Vor allem in den westlichen Bergen und am Alpensüdhang gibt es am Nachmittag lokale Hitzegewitter. Die Höchstwerte liegen beidseits der Alpen bei 31 bis 34 Grad. Das waren Nachrichten von Radio SRF, verantwortlich Jan von Tobel.
1: SRF Verkehrsinfo von 9.05 Uhr. Vorsicht in der Region Zürich auf der A1 Richtung St. Gallen zwischen Ohringen und Oberwinterthur besteht Gefahr durch Gegenstände auf der Fahrbahn. Vor dem Gotthardtunnel Richtung Süden 6 Kilometer Stau und eine Stunde Wartezeit ab Amsteg. Die Autobahneinfahrt in Göschenen ist gesperrt. Das Astra empfiehlt als Alternative via die A13 San Bernardino-Tunnel zu fahren.
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1: Und wie habt ihr diesen Moment erlebt?
3: Ich habe noch nie ein Penalty-Schiessen gesehen, das die Schweiz gewonnen hat.
4: Ja. Waldmeister, Alter. Waldmeister.
5: Schweizer Waldmeister. Mega geil. Ja.
1: Oh, jetzt Nacht um 3 kommt es dann aus. Aber diese Momente werden ein Haufen für immer und ewig in Erinnerung haben. Guten Morgen, Yves Bossart.
6: Hoi Rahel, hoi.
1: Die Schweiz an einer WM, oder? Und der ist noch im Achtelfinale. Dann draussen den Match schauen mit anderen Leuten, so etwas vergisst du in 20 Jahren nicht mehr.
6: Ja, ich habe die Bilder gesehen, wo die Leute auf der Strasse und so. Etwas mega beeindruckend. Und jetzt das Viertelfinale, mal schauen, ob es den Messi knacken könnte, diese Nacht.
1: Ich kann mir vorstellen, dass man einfach den Moment vom Schauen schon nicht mehr vergisst mit anderen, oder? Schön bist du da, Philosoph Yves Bossart. Heute als allerletztes Mal für SRF im Einsatz, unseren Abschied, damit wir uns ewig an deine Gedanken im Samstag erinnern, haben wir es vom Erinnern. Warum erinnern wir uns an gewisse Momente im Leben für immer und andere, die verschwinden ins Nichts? An was erinnern wir euch am liebsten? Ich freue mich, sind ihr auch alle live da mit uns dabei.
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0: Will Smith, Miami. Wann hast du zuerst mal so jemanden richtig geküsst im Leben, Yves?
1: Oh mein Gott. Ist das für eine Frage? Heieiei. Zuerst mal richtig geküsst?
0: Ja.
1: Ui, wahrscheinlich.
0: Magst du dich nicht mehr erinnern?
1: So eine Flasche drehen. Das haben wir ja früher gemacht.
0: Genau. Flasche drehen.
1: Flasche drehen, das hast du müssen, ja.
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1: Und dann hast du müssen.
0: Auf einem Bänkchen Kaugummi austauscht.
1: Au. Oh.
0: Das war auch noch ein guter Trick, weil ich keinen hatte.
1: Ah, sehr schön.
0: Wie oft lebst du in Erinnerungen?
1: Zunehmend. Also ich habe früher, also wenn man jünger ist, sage ich jetzt mal, lebt man eher nach vorne. Und wenn man ein bisschen älter wird, lebt man zunehmend nach hinten. Und versucht sich so ein bisschen zu erinnern und Sachen auch zu vergleichen mit dem, was schon war. Und es ist auch etwas mega Schönes, so die Nostalgie. Aber ich bin, glaube ich, jemand, der das lange nicht gemacht hat, in Erinnerungen gelebt hat. Und auch viele, zum Teil habe ich gar keine Erinnerungen an die Kindheit oder an den ersten Schultag und so. Ich kann mich nicht erinnern. Ich habe dann oft einfach die Bilder von dem Fotoalbum im Kopf.
0: Stimmt.
1: Die die Eltern dankenswerterweise gemacht haben. Und ob das dann eine Erinnerung ist oder das Foto, das vermischt sich ja dann auch so. Also ich bin nicht so klar wie andere so in diesen Erinnerungen. Wenn mir meist Leute erzählen, weißt, ich weiss noch genau, die Schuhe habe ich angehört und das und dann ist das passiert, dass ich immer gestanden habe. Das weiss ich alles nicht mehr leider.
0: Kommt mir genau gleich. Ja. Unser Leben besteht am Schluss ja vor allem auch aus unseren Erinnerungen. Das ist aber so, ein paar prägen sich für immer ein. Mhm. So lebhaft, als wären wir wieder dort. Der erste Kuss oder die Ferien früher als Kind. Andere Erinnerungen wie eben der erste Schultag, den verliert man vielleicht, weil sie zu weit zurückliegend. Ich würde mit dir heute gerne herausfinden, wieso ist das so? Was passiert da mit uns? Wie funktioniert das eigentlich mit dem sich erinnern und vergessen? Weil das ist auch deine letzte Sendung, Gigets. Du hast ja entschieden, SRF zu verlassen. Mhm. Wie fühlt sich das jetzt an, also das letzte Mal?
1: Komisch, ein bisschen emotional, ein bisschen traurig natürlich. Wir haben mega schöne Jahre gehabt und coole Sendungen. Ich bin immer so gerne da reingekommen und auch der Austausch mit dir, aber auch mit dem Publikum war echt sensationell cool gewesen. Und ich werde das mega vermissen. Ich werde die Menschen auch vermissen hier bei SRF, so coole Teams und Leute. Ja, es ist so ein bisschen beides. Aber auch eine Vorfreude auf mal etwas anderes.
0: Kannst du dich noch ans erste Mal erinnern?
1: Ich habe mich natürlich das auch gefragt bei dieser Sendung um das Thema Erinnerung. Und ich glaube, das allererste Mal nicht. Also wir waren noch im anderen Radiostudio, das weiss ich. Ich kann mich an die ersten Mal erinnern, wie ich dort hochgelaufen bin, wie wir das gemacht haben, wir haben uns noch nicht gekannt und so. Ich war mega nervös gewesen natürlich. Wir sind beide wahrscheinlich viel nervöser gewesen als heute. Mhm. Und wie sich das mittlerweile so eingespielt hat und das Gigget, ist wunderschön. Aber so das einzige erste Mal habe ich eigentlich nicht in Erinnerung, glaube ich. Du?
0: Weißt du noch? Auch nicht. Ich bin Meisterin vergessen. Was auch noch spannend wäre zu wissen, hätte jetzt die Zeit 14 Jahre da verändert?
1: Ja, das ist immer schwierig zu sagen. Also es sind natürlich in diesen 14 Jahren passiert ja nicht nur beruflich viel, sondern auch privat. Ich meine, ich bin zweimal Vater geworden. Das hat mein Leben wahrscheinlich viel mehr verändert als alles, was im Beruf passiert ist. Und im Job gibt es so wie zwei Tendenzen. Das eine ist, man denkt weniger, man lässt mehr auf die Erfahrung, auf die Intuition, auf das Gefühl. Man ist weniger verkopft unterwegs. Das ist etwas mega Schönes. Wenn man solche Routinen hat und Übungen, etwas, kann man sich einfach auf die Intuition verlassen, auf das Bauchgefühl. Und das Zweite ist, so, ich habe ja viel Gespräche geführt mit interessanten Menschen und habe immer gemerkt, das interessiert mich zunehmend mehr der Mensch als die Art, wie er die Welt erklärt oder die Theorie oder die Worte. So, der Mensch steht bei mir mehr im Zentrum. Die psychologischen Fragen sind immer wichtiger geworden als die Welterklärung sozusagen als Theorie. Ja.
0: Ich lasse dich natürlich nicht ziehen, bevor du uns dann noch erzählt hast, was du am meisten davon profitiert hast, von diesen Erinnerungen. Vielleicht können wir ja noch etwas daraus lernen, von dem, was du gelernt hast und nie mehr vergessen wirst. Und möchten darum auch von euch wissen, welchen Moment im Leben werden wir nie mehr vergessen? 079 308 33 33 reden drauf, schicken uns eine Nachricht ins Studio. Eine Erinnerung, die ihr am liebsten nochmal durcherleben würden. Vielleicht ist es auch jemand, der nichts vergessen kann, sich immer an alles erinnert oder das Gegenteil. Und ich würde auch gerne herausfinden, wie soll man denn jetzt leben, damit wir in Zukunft viel, viel gute Erinnerungen haben. Redet mit der Philosophie Bossart, zumal der letzte Mal live im Studio, bis um 10:30 Uhr.
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0: Leonie auf SRF 3. Was sind eure schönsten Erinnerungen? Guten Morgen.
1: Hallo zusammen mit Renato Spazzoni. Die schönsten Erinnerungen sind die, wenn man ein Lied oder einen Duft hört und zurück im Moment kommt, zum Beispiel 1984, Sommerferien, Self-Control or Branding in the Body. Das sind Momente, die kommen einfach so ab und zu zurück, wenn man ein Lied hört oder etwas schmeckt oder schon ein Dracula-Glas lutscht, was es ja nicht mehr gibt. Das sind für mich die Erinnerungen, die am meisten Spass machen. Schönen Tag, tschüss zusammen, bye bye.
0: So gut, das Dracula-Glas.
2: Ja, so also gut. Und Musik und Geschmäcker. Also es gibt natürlich eine ganze Theorie da dahinter. Es gibt den französischen Schriftsteller Marcel Proust. Das hat mehrbändige Roman geschrieben, «Auf der Suche nach der verlorenen Zeit». Mhm. Und die verlorene Zeit, das sind unsere Erinnerungen. Und die finden wir oft eben nicht in uns drinnen, sondern draussen in der Welt, indem wir an die Orte noch einmal hingehen, wo wir damals gewesen sind, oder die Lieder noch einmal hören, oder die Geschmäcker noch einmal spüren. Und beim Proust ist das so ein Gebäck, ein französisches, die Madeleine, mhm. Wo er dann in einen Tee hineintunkt und das irgendwie isst. Und nachher kommt seine ganze Kindheit entstanden. Mhm. Aus dem einzelnen Sinne.
0: Dracula-Glasse.
2: Genau, sozusagen das Dracula-Glasse, genau. Und das zeigt auch, unsere Erinnerungen sind im Gehirn abgespeichert. Reden wir nachher mhm. noch darüber, wo das genau ist. Und die sind immer auch mit Emotionen verknüpft. Und je stärker ein Erlebnis emotional ist, desto eher bleibt es auch.
0: Bei dir wäre es Luzerner Birrenwege oder Trägentröpfli genau. aus Schocke. Wir haben noch den Urs Steinmann, der sich gemeldet hat.
3: Es gibt bei mir eigentlich zwei Sachen, die ich wieder erlebe. Silbermedaille, die ich gewonnen habe, an der Kanu-Weltmeisterschaft 1981 und auf dem Podium gestanden bin. Das ist sicher das eine, das ich nie werde vergessen. Und das zweite ist, 1982 bin ich den Grand Canyon gefahren mit dem Kajak, 13 Tage lang. In dieser Schlucht mit dem Kajak, ich und ein paar Freunde aus der Schweiz, Europa. Unvergesslich.
0: So gut. Mhm. Und du hast geschaut, ob er noch blufft oder ob stimmt, gell?
2: Jetzt kurz nachgeschaut, stimmt.
0: Legende.
2: Ja, Legende. Hey, danke vielmals für die Sprachnachricht. Und das zeigt schon, das sind außergewöhnliche, außeralltägliche Erfahrungen. Und auch gerade die zweite Erfahrung, die 13 Tage auf dem Fluss, im Kanu, dem Grand Canyon. Also ich weiß nicht, wie das ist, aber man stellt man sich sehr intensiv vor. Und das sind auch nicht so kurze Momente. Das ist oft auch so, sondern es sind längere Phasen. Es geht über 13 Tage so. Es ist nicht ein kurzes Snapchat oder Insta-Video oder TikTok-Video, sondern man erlebt mit dem ganzen Körper mhm. etwas über mehrere Tage und das brennt sich natürlich dann auch stark ein. Ja.
0: Oder kämpft auch dafür, dass man zuoberst auf dem Podest stehen darf. Du hast versprochen, du sagst jetzt noch, was da passiert genau in unserem Hirn. Wie funktioniert das mit diesen Erinnerungen?
2: Also grundsätzlich gibt es verschiedene Arten von Erinnerungen, von kurz bis lang. Also es fängt an mit unserem sensorischen Gedächtnis. Dort werden die Sinneseindrücke gespeichert. Für einen Bruchteil von einer Sekunde bis maximal 2 Sekunden. Also man tut sozusagen wie das Jetzt, wo man immer erlebt, wo eigentlich nur ein Punkt ist. Der einzige wirkliche Moment, dass jetzt den Sinn schon ein bisschen ausdehnen und holen ein bisschen, behalten das in der Erinnerung. Mhm. Dann gibt es Kurzzeitgedächtnis, sogenannte Arbeitsgedächtnis. Das geht bis zu 20 Minuten. Das merken wir beim Memory-Spielen mit den Kindern oder beim dem Spielen mit «Ich packe den Rucksack, ich tue das und das und das und das rein». Und irgendwann schaffen wir es dann nicht mehr. Also so, wenn es dann mehr als 10 Einheiten wird schwierig.
0: Ist der Koffer voll im Kopf?
2: Und dann gibt es das Langzeitgedächtnis. Und da gibt es auch noch verschiedene Sachen, die man dort drin haben Fakten, die wir uns merken können. Oder Fähigkeiten, wie Velofahren zum Beispiel. Das ist auch eine Art von einem Gedächtnis, ein prozedurales oder eher ein implizites Gedächtnis. Und dann natürlich das Erlebnis. Das ist das episodische Gedächtnis, sagt man dem auch. Dort werden die persönlichen Erfahrungen und Erlebnisse abgespeichert. Also das wäre das Langzeitgedächtnis. Und die Frage ist natürlich, wie die Sachen vom Kurzzeit ins Langzeitgedächtnis reinkommen, was dort sozusagen den Ausschlag gibt.
0: Ja. Und was gespeichert ist und was dann nachher wir brauchen können, um automatisch wieder funktionieren.
2: Ja, genau. Und im Gehirn gibt es verschiedene Regionen. Ich bin kein Neurowissenschaftler, aber es gibt auch Hippocampus, der ganz wichtig ist. So eine Seepferdli-artige Struktur im Temporallappen vom limbischen System.
0: Also jetzt denkst du, mir sagst doch einen.
2: Ja, man kann sich Sachen anlesen. Mhm. Nein, dort werden auch Emotionen gespeichert in dem limbischen System und in dem Hippocampus. Der kuratiert sozusagen unsere Erinnerungen und führt vom Kurzzeitgedächtnis in die Langzeitgedächtnis. Gedächtnis rein und hilft uns so, die Sachen abzuspeichern. Aber es gibt auch Sachen, die über das ganze Gehirn verstreut sind. Je nachdem, ein Sinneseindruck ist an einem anderen Ort abgespeichert, als ein Tasteindruck oder als ein Geruch oder so.
0: So viele Erinnerungsmöglichkeiten, so viel Gedächtnis und so viel Speicherort in unserem Hirn. Mhm. Wie wichtig ist sie, die Erinnerung für uns als Personen, vielleicht auch für unsere Identität, wo wir das Gefühl haben, wir sehen jetzt so oder so, halt auch vielleicht weg unseren Erinnerungen. Wie fest gehören wir, quasi gehören sie zu unserer Persönlichkeit und formen sie? Das hören wir gerade.

0: Brainchild in the Darkness. SRF Verkehrsinfo von 9.33 Uhr. Eine Entwarnung in der Region Zürich auf der A1 Richtung St. Gallen zwischen Ohringen und Oberwinterthur besteht keine Gefahr mehr durch Gegenstände auf der Fahrbahn. Und vor dem Gotthardtunnel Richtung Süden 6 Kilometer Stau und eine Stunde Wartezeit ab Amsteg. Die Autobahneinfahrt in Göschenen ist gesperrt.
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0: Wo wir uns heute auch fragen im Samstag, könnten wir uns schlagartig an nichts mehr erinnern von früher? Wären wir denn nicht auf einmal ein komplett neuer Mensch? Philosoph Yves Bossart. Der Gedanke, der hat etwas Schreckliches, aber auch etwas Befreiendes.
2: Ja, und vor allem zeigt er etwas Wichtiges, nämlich man denkt immer, wenn man an Identität, als Ich denkt, dann denkt man an so einen Kern oder an eine Seele oder an einen roten Faden, der sich immer durchzieht, der immer gleich bleibt. Aber vielleicht ist unsere Identität etwas anderes, nämlich so verschiedene Lebensfäden, die sich ineinander verhängen und weiterziehen und die Kontinuität, vielleicht sind wir eher das, der Fluss, der sich immer verändert und vor allem, dass wir zurückschauen können und die Erinnerungen haben. Und wir sind unsere Erinnerungen. Also wenn wir beide, Rahel, du und ich, jetzt würden unsere Erinnerungen tauschen. Ich hätte plötzlich all deine Erinnerungen und du hättest alle meine Erinnerungen. Dann wäre ich.
0: Das Äußere würde gleich bleiben. Wir würden auch Erinnerungen tauschen. Ich wüsste jetzt plötzlich, wie das war in diesem Philosophiestudium.
2: Genau, und ich, wie es damals war, in den Bündner Bergen aufzuwachsen. Und das heisst, wir würden unsere Identität tauschen. Der Körper wäre sozusagen noch der gleiche, aber unser Gehirn vielleicht auch. Das hat andere Verknüpfungen, Verdrahtungen, so. Unsere Erinnerung. Und die sehen wir, was wir sind, oder? Und darum ist es auch so schrecklich, wenn jemand einen Unfall hat, Gehirnverletzung oder eine starke Form von Demenz, wo dann gerade Teile von der Persönlichkeit wie quasi wegfallen, indem man die Erinnerungen verliert, oder? Das alles verliert. Und insofern ist das etwas vom Allerwichtigsten, wenn wir über Identität reden, unsere Erinnerungen, ja. Wir sind unsere Erinnerungen.
0: Mhm. Wir sind sie tatsächlich, unsere Erinnerungen. Also.
2: Ja, auf eine Art schon. Also du kannst sagen, ich vergiss vieles. So. Es gibt Lücken, es ist vieles nicht rum. Aber meine Erinnerungen habe nur ich und sie schaffen das, was ich eine Identität nenne, eine Geschichte nenne, eine Erzählung nenne. Wir können nachher noch darüber reden, inwiefern Teile von dem vielleicht auch erfunden sind und ein bisschen verfälscht sind, weil wir erzählen unsere eigene Vergangenheit auch immer ein bisschen anders. Mhm. Und wir hören zu, wie unsere Eltern das erzählt haben, wie wir damals gewesen sind. Wir schauen die Fotos an und so. Und das ist nicht alles nur rein, sondern es ist immer ein bisschen deutet. Aber ich würde schon sagen, das ist sehr, sehr, sehr, sehr
0: was wichtig. Macht uns denn als Person noch aus?
2: Also, ich glaube, es sind viele, viele Sachen mehr als die Erinnerungen. Es ist ein Charakter, es sind unsere Hoffnungen, unsere Wünsche, auch unsere Ideale, auch das, was wir in Zukunft schauen, was wir wollen sein, das alles auch. Mhm. Aber die Vergangenheit ist eben genauso so wichtig und so prägend, oder? Für das, was wir sind. Und es gibt von Max Frisch den schönen Satz, mit dem, was ich vorher gesagt habe, jeder Mensch erfindet sich früher oder später eine Geschichte, die er für sein Leben hält. Das ist aus dem Roman «Mein Name ist Eigantenbein». Und das zeigt unser Rohmaterial von den Erinnerungen, die wir haben in unserem Kopf. Das muss geordnet werden und das ordnen wir. Wir Menschen sind sinnstiftende Wesen. Wenn wir irgendwo ein Chaos sehen, bringen wir gerade eine Ordnung drin. Und das Leben ist manchmal mehr einfach eine Aneinanderreihung von Sachen, die passieren und wir ergänzen das. Oder wir liefern Gründe, wo eigentlich nur vieles nur Zufall ist.
0: Oder spinnende Geschichte.
2: Wir spinnen eine Geschichte und tun es im Rückblick rationalisieren, nennen wir das. Oder man macht es irgendwie, wir stiften den Sinn drin. Und das zeigt auch schön mit dem Zitat. Ja.
0: Wie oft man uns so dabei total täuschend oder uns die Erinnerung täuscht. Wir hören es.

0: Hear Me Down Below, das sind Lunik, gehört zum Start ins Wochenende mit SRF 3, Samstagmorgen. Philosophie Yves Bossart, heute das letzte Mal am Start, hier im Gigetz. Bis dann erinnern wir uns jetzt ein bisschen zusammen zurück. Erinnerungen machen uns auch zum Teil aus, eine Aneinanderreihung von Momenten. Immer irgendetwas ist, es ist eigentlich ein Fluss, wo wir drin schwimmen vom Leben, oder? Am Schluss haben wir das Gefühl, die paar Erinnerungen, die Blick auf die Welt sind wir.
1: Richtig, und wir selber sind der Fluss auch. Das ist es. Also wir selber befinden uns in einem stetigen Wandel. Und das ist wichtig, weil man hat vorher darüber gesagt, wenn wir zwei jetzt würden unsere Erinnerungen tauschen, Rahel und ich, oder? Hin und her, dann würden wir unsere Identität verändern. Und wenn es so abrupte Brüche gibt, eben bei einem Unfall, wo jemand eine Amnesie hat, sehen wir das auch, dass die Kontinuität nicht mehr da ist, wo wir normalerweise haben. Ich bin nicht mehr der gleiche wie vor 20, 30 Jahren. Fast alles an mir hat sich verändert. Der Körper, meine Wünsche, meine vielleicht auch Charakterzüge zum Teil, meine Ideale.
0: Aber jetzt erinnere ich mich als an dein erstes Rasierwasser. Wenn jetzt habe ich auch deine Erinnerung, oder?
1: Ja, genau, du hast jetzt meine Erinnerung.
0: Ich bin am Üben.
1: Und es gibt in der Philosophiegeschichte ein berühmtes Gedankenexperiment mit einem Schiff. Schiff vom Theseus, einem antiken Seefahrer. Der geht aufs Schiff und das Schiff das hat stürmt und er fährt in das und dieses hin und es nimmt Schaden und muss immer wieder Veränderungen vornehmen. Schiffsplanken aus Holz verändern, neue Draht tun an dem Schiff. Und irgendwann ist über die Jahre ist das ein ganz anderes Schiff und es besteht.
0: Ist neu.
1: Es besteht genau aus neuen Planken. Und trotzdem ist es immer noch ein Theseus sein Schiff und es ist immer noch das vom Anfang, obwohl nicht mehr, keine Planke mehr dran ist vom Anfang. Aber es besteht die Geschichte.
0: Er gondelt noch in einer neuen Hülle.
1: Genau, und es besteht die Geschichte, ich kann sich eine Geschichte erzählen darüber, über das Schiff und darum ist es noch das Gleiche. Und das gilt für uns auch, wir können eine Geschichte erzählen über uns und darum sind wir noch die Gleichen.
0: Während unsere Hülle zerfällt. Zerfällt.
1: Kann man auch sagen, sich erneuern dran.
0: Erneuern? Ja. Oder auseinandergehen. Ja. Was ist jetzt noch dran an diesen Erinnerungen? Oder? Ich habe das Gefühl, in das Schiff hinein tun wir auch immer erfinden. Einfach so ein bisschen etwas dazu, ein bisschen aufblasen, wie toll das dort war. Es ist alles so. Eine Fiktion.
1: Es ist ja so, wir wissen ja bei der Zurückerinnerung, bei gewissen Sachen, ob das Ferien gewesen sind oder das Militär, das wir gemacht haben, jetzt gewisse, die zulassen. Im Rückblick ist das noch schön so, aber man vergisst all die schlechten Sachen zum Teil. Also man tut es so ein bisschen zurecht machen, Wunsch kommt in die Realität rein. Es ist eine einseitige Gewichtung manchmal auch. Es ist ein bisschen wie und auch wie wir darüber reden, miteinander, über die Vergangenheit, erzeugen wir wie neue Bilder im Kopf und verwechseln die dann mit unseren Erinnerungen. Und es gibt in der Psychologie sogar Experimente, die gemacht worden sind, wo Probanden dazu gebracht worden sind, dass sie glaubt haben, eine Straftat begangen zu haben, die sie gar nie begangen haben. Also wir konnten ihnen können wie suggerieren, Erinnerungen suggerieren. Das ist extrem gefährlich. Das heisst, es braucht auch immer für uns Korrektur, Abgleich. Wie ist das wirklich so gewesen? Wie hast du mich früher wahrgenommen? So, solche Gespräche sind ganz wichtig. Wir selber täuschen uns oft auch unsere Erinnerungen.
0: Ich habe jetzt schon die Wurst geschmückt im ersten Fresspäckchen im Militär von dir.
1: Genau. Und manchmal gibt es jetzt eben auch, das müssen wir auch noch sagen, die negativen Erinnerungen, die dann alles überschatten.
0: Ein Trauma, oder? Etwas Schlimmes passiert ist, wo du dann vielleicht auch verdrängst oder dich nicht mehr daran erinnerst.
1: Richtig, also das wäre der krasse Fall. Aber das andere kennen wir auch, dass in der Schulzeit vielleicht unschöne Sachen passiert sind und das überschattet jetzt alles und wir sehen die schönen Sachen gar nicht mehr. Weißt du, also es ist wie so ein Licht über alles rein. Das kann sein, auch eine Beziehung. Eine super Beziehung über 10 Jahre und am Schluss ganz schrecklich auseinander. Und da gibt es auch das Phänomen, dass der Schluss nachher ein Licht wirft aufs Ganze und prägt, wie wir zurückschauen. Die ganze Beziehung denken wir dann vielleicht, das ist irgendwie eine schlimme Beziehung gewesen, obwohl nur der Schluss nicht gut war. Und dort müssen wir uns auch immer an die Nase nehmen und korrigierend eingreifen und sagen, hey, es ist nicht alles nur schwarz oder nicht alles weiß, sondern da gibt es ganz viele Grautöne.
0: Also nicht, dass die negativen Erinnerungen stärker, also es bleiben eigentlich stärker in Erinnerung, normalerweise.
1: Und für das hilft es natürlich auch, zu schauen, dass man mit etwas gut abschliessen kann, mit einer Beziehung oder mit einem Job oder was auch immer, dass nachher nicht das Ganze gefärbt ist durch die schlechte Schlusszeit. Wenn man das kann steuern und gestalten kann, das finde ich wichtig.
0: So wie du das hoffentlich heute machst. Mhm. Wie wichtig sind Erinnerungen? Vielleicht sogar für die Gesellschaft und auch da, um unser Hirn updaten und in Schwung behalten, damit wir es nicht noch vergessen, da sind wir dran. Vor der Szene.
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0: zum Zurückerinnern, vielleicht da auch mit Kenny Loggins. Wer weiß, 8 Minuten noch, dann ist es 10. Ich fühle mich auch schlecht, wenn ich mit meiner Freundin zusammen bin. Sie hat ein Elefantengedächtnis, glaube ich. Sie ist mein wandelndes Tagebuch und sie erzählt mir auch Sachen, die wir zusammen erlebt haben. Das ist herrlich.
1: Das habe ich auch.
0: Und ihr erlebt es dann nochmal, oder? Als wäre es das erste Mal. Mein Gedächtnis so schlimm. Agnes hat sich noch gemolden.
2: Wieso erinnere ich mich so total anders als zum Beispiel meine Schwester und denke, was erzählt sie? Das war doch alles total anders gewesen. Ja, das ist eine Frage, die ich sehr spannend finde, eine Antwort überzukommen.
0: Also ja, so Yves.
1: Ja, ich glaube, es liegt daran, dass wir verschiedene Leben haben. Und etwas erinnern heisst immer etwas einfügen, einen Puzzlestein in ein ganzes Bild. Und wenn das Bild anders ist, dann wird der Puzzlestein auch ein anderer, wenn man dort hineinfügt. So kann man es vielleicht sagen. Und dann sind noch Gefühle natürlich auch wichtig. Also wir alle erleben Sachen, Situationen anders, haben andere Gefühle dabei. Und die Gefühle, haben wir vorher gesagt, sind mega wichtig, wenn man Sachen abspeichert. Die sind der Grund, warum etwas ins Langzeitgedächtnis kommt. Also mitunter ein wichtiger Grund. Sie sind wie Leim. Leim, wo Sachen festhalten aus dem Moment.
0: Also meine Freundin oder ihre Schwester, die haben einfach andere Gefühle gehabt während diesen Erlebnissen. Richtig. Wir haben das vielleicht nicht so wahnsinnig
1: richtig.
0: Wichtig.
1: Und sie haben andere Sachen anders deutet, Sachen anders gewichtet, weil sie ein anderes Leben haben, andere Persönlichkeiten sind, andere Sachen wichtig nehmen. Und das heisst auch, oder? Und dann vielleicht im Rückblick auch. Vielleicht hat jemandem über das erzählt und es immer ein bisschen anders erzählt, so wie das Telefonspiel, das wir von früher kennen.
0: Der Fisch ist immer grösser geworden.
1: Ja, am Schluss, genau, der Fisch ist immer grösser geworden. Und das macht es eben auch. Also unsere Erinnerungen, haben wir ja vorher gesagt, sind wie formbar. Oder? Und allein durch Geschichten, die wir erzählen, reden wir uns manchmal selber ein. Es ist wirklich so gewesen. Und dann haben wir auch Bilder dazu, was wir nie erlebt haben.
0: Wie kommen wir denn an die Erinnerungen an, wenn wir viel vergessen haben, so wie jetzt und Agnes? Oder sind jetzt einfach anders in Erinnerung?
1: Ja, ich glaube, das eine ist wichtig, was ganz am Anfang jemand gesagt hat, mit den Erinnerungen, die schlummern in der Umgebung, da außen in der Welt. Also in einem Musikstück oder in einem Geruch, in einem Parfüm, wo wir wieder irgendwie schmecken und uns erinnern an die erste Freundin, die wir hatten und so. All diese Sachen, also nicht nur in uns drin sind die Erinnerungen, sondern draussen, wir müssen wieder an die Orte gehen und dann kommt das alles wieder rauf. So, oder? Das ist...
0: Stimorol-Kaugummi wäre es für mich jetzt bei dem ersten Kuss in dem Fall.
1: Wirklich? Hast du gehabt? Welche Sorte? Der Klassiker damals?
0: Eben, genau.
1: Stimorol-Kaugummi, genau. Und dann ist es natürlich auch wichtig, wie man jetzt lebt. Über das müssen wir dann auch noch reden. Also, dass ich jetzt am Ende des Tages vielleicht etwas aufschreibe, was ich erlebt habe, mir noch einmal bewusst machen, welche zwei Sachen am heutigen Tag, für was bin ich dankbar, was will ich im Gedächtnis behalten. Also das sind so Erinnerungstechniken, dass ich ab und zu ein Foto mache, dass ich ein Album mache, so dass man das pflegt, dass man es kuratiert, weil sonst sind die Sachen wirklich oft einfach weg. Und dann noch vielleicht Sachen machen, die eben nicht so kleinteilig sind, sondern grössere Erlebnisse, wo man etwas eintauchen kann und wirklich aufsaugen und erleben mit dem ganzen Körper und in das eigene Leben integrieren, etwas, was mich verändert. So. Das sind Sachen, die dann bleiben.
0: Und wäre ja zentral wichtig für unsere Gesellschaft. Die Vergangenheit nicht vergessen, präsent haben, also so wie sie wirklich war für die nächste Generation.
1: Total wichtig. Also ich glaube, das ist etwas mega Wichtiges, auch wenn man irgendwie auf Krisen, auf Krieg zurückschaut, auf kollektive Traumata. Also es gibt so etwas, es sollte so etwas geben wie ein kollektives Gedächtnis, eine Erinnerungskultur, sagt man auch, also ein Geschichtsbewusstsein. Denken wir an Krieg, an Holocaust und andere Sachen, Kolonialismus, all die Geschichten, die Leute erlebt haben, die sie noch erzählen, die dann weitergehen. Einerseits, dass wir aus Fehlern lernen können, dass wir nicht die gleichen noch einmal machen, 50 oder 100 Jahre später. Dass es so etwas wie eine Resilienz gibt, eine Krisenfestigkeit, ein Bewusstsein dafür, wo die Fallen lauern. Aber auch, dass wir den Opfer gedenken. Und ich glaube, das schulden wir denen auch, dass wir die sozusagen wie respektieren und das nicht aus dem Gedächtnis verlieren. Ja.
0: Welche Erinnerung in eurem Leben werden wir nie mehr vergessen? Verraten Sie uns 079-308-33-33 zum euch noch melden ins Studio. Nummern, wir hören es nach der 10.
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0: Kid Laroi, Yves Bossard, Philosoph, heute das letzte Mal hier im Einsatz im GIGITS bei SRF. Was würdest du, wenn du könntest, welche Erinnerungen würdest du am allerliebsten von deinem Leben nochmal durchleben, Yves?
1: Aha, das sind ganz viele. Es sind sicher so prägende Momente, wenn man einen wichtigen Menschen zum Beispiel zuerst mal kennenlernt. Das ist ja meistens so halb bewusst so und im Nachhinein wird die mega wichtig, die Person, meine Frau zum Beispiel, oder? Und ich will das wie noch einmal ganz bewusst erleben, wie sie aussieht, als ich sie das erste Mal angeschaut habe, oder? Man sieht dann ja die Leute jetzt ja auch ganz anders, weil man viele Erlebnisse hat und unsere Wahrnehmung ist immer eine Verschmelzung von Wahrnehmung und von Erinnerung und von Erwartung. Es ist ganz viel Denken dabei. Mhm.

0: Patient bei einer Reha-Klinik in der Region getötet wurde. Sie war mit schweren Schussverletzungen am Kopf aufgefunden worden und kurze Zeit später verstorben. Zu viele Feriengäste und einige, die sich nicht an die Regeln halten. Gerade in der Sommerferienzeit führt das immer wieder zu Problemen. Die Chefin der Schweizer Jugendherbergen kritisiert die Gemeinden. Sie würden zu wenig gegen den sogenannten Übertourismus machen. Jan von Tobel.
1: Viele Gemeinden jammerten über zu viele Gäste, sie lebten aber vom Tourismus. Das sagt Janine Bunte im Blick. Sie ist die Chefin der Schweizer Jugendherbergen und Präsidentin der Interessensgemeinschaft Parahotellerie Schweiz. Man müsse auch mal den Mut haben, Stopp zu sagen. Wenn man das Problem nicht benenne, finde man auch keine Lösung. Viele Gemeinden hätten es verpasst, eine Tourismusstrategie zu definieren, sagt Janine Bunte. Damit sich Gäste besser verteilen, brauche es aber alle. Die Gemeinden, die Tourismusorganisationen und die Anbieter. Auf Szenen angesprochen, bei denen sich Touristen zum Beispiel in Gärten erleichtern, sagt sie, das sei nicht zum Aushalten. Und die Jugendherbergen suchten das Gespräch mit den Gästen. Aber Jugis seien Unterkünfte und keine Erziehungsanstalten.
0: Nach dem Tod einer britischen Politikerin sucht die Polizei weiter nach dem Täter oder der Täterin. Ein Mann, der verdächtigt wurde, die ehemalige Ministerin Anne Widdecombe getötet zu haben, ist unterdessen wieder auf freiem Fuß. Er sei nicht mehr Teil der Ermittlungen, sagt die Polizei. Die 78-jährige Anne Widdecombe wurde gestern tot in ihrem Zuhause in Südengland gefunden. Die rechtskonservative Politikerin saß jahrelang im britischen Parlament und war auch Teil der Regierung. Die Ermittlungen zu den Hintergründen der Tat laufen weiter. Dann das Wetter. Heute ist es meist sonnig und um 33 Grad heiß. Vor allem in den Bergen gibt es lokale Gewitter. Das waren Nachrichten von Radio SRF. Verantwortlich Jan von Tobel.
2: SRF Verkehrsinfo von 10.03 Uhr. Stau auf folgenden Strecken. In der Region Basel auf der A2 Richtung Luzern zwischen Wiese und Breite. Folglich auch auf der A3 ab dem Euro-Airport in der Zentralschweiz auf der A2 Richtung Gotthard zwischen Rothenburg und Kriens, weiter Richtung Süden zwischen Burgs und Beckenried und vor dem Gotthardtunnel Richtung Süden 6 Kilometer Stau, eine Stunde Wartezeit ab Amstieg. Die Autobahneinfahrt in Göschenen ist gesperrt.
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2: Was würdest du jetzt ankrützeln, Philosoph Yves Bossart, wenn du auswählen könntest, wer wärst du ohne deine Erinnerungen? Jemand anders? Trotzdem du selber? Oder frei?
4: Frei? Wie viele haben frei angekreuzt?
2: Wir haben das auf Instagram bei der Story von SRF 3 gefragt. 50-50, die einen finden jemand anders, die anderen finden, sie sind trotzdem sich selber ohne Erinnerungen. Und nur 14%, aber immerhin, finden, sie sind dann frei.
4: Mhm. Ja, zum Glück nur 14. Eben, die Vergangenheit kann etwas einengend sein. Kann zu einer Last werden, zu einem Gefängnis werden. Alte Traumata oder schlimme Beziehungen, die man sich nicht lösen kann. So. Und dann ist manchmal ja, das Verzeihen, das Vergeben, vielleicht auch das Vergessen, etwas Befreiendes. Ja.
2: Heute haben wir es von den Erinnerungen. Welche Erinnerung werden die nie mehr vergessen? Und wie sollen wir denn jetzt am besten leben, damit wir uns später auch gerne daran erinnern? Was tun, dass Erinnerung sich gut anfühlt? Der Abschied naht, Philosoph Yves Bossart, die halbe Stunde, noch hier mit euch.
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0: Stress zusammen mit dem Sian. How to deal. Es gibt Menschen, die würden alles dafür geben, auch mal besser können zu vergessen und sich nicht immer zu erinnern. Therese hat sich noch gemeldet auf 079 308 33 33. Sie steuert das halt mit dem sich erinnern und findet, sie hat rückblickend schon ein ungutes Leben gehabt.
1: Ganz klar. Die Erinnerungen an das Positive stehen im Vordergrund und da bin ich sehr, sehr dankbar dafür. Wenn ich will, kann ich auch das Negative vorholen, aber ja, muss nicht unbedingt.
0: Philosophie Bossart, das ist ja noch schön, wenn sie so sagt, wenn ich will, oder? Ja. Wenn wir will, dann könnten wir eigentlich alle die ganze Zeit nur auf dem reiten.
2: Ja, eine kluge Strategie, muss man sagen. Manchmal ist das wahrscheinlich nicht möglich. Bei schweren Verletzungen, die dann immer noch rum sind und einen belästigen aus der Vergangenheit raus. Und manchmal ist es auch gut, aus Fehlern zu lernen. Und dann ist es zurückzuschauen und zu sagen, was hätte ich da eigentlich anders machen können. Aber jetzt um sich reisen und an dem irgendwie haften bleiben, das ist sicher nicht gut. Manchmal ist es, haben wir vorher gesagt, auch gut loszulassen. Übrigens auch von falschen oder alten Vorstellungen, wer ich bin.
0: Wie meinst du das?
2: Selbstbilder, die ich mir eingeredet habe, wo sich andere mir eingeredet haben, die hinter einem zu lassen und zu sagen, man ist wandelbar und kann sich verändern, kann weitergehen, sozusagen auch alte Glaubenssätze, die man mal hatte. Mhm. Das ist auch wichtig.
0: Eine Geschichte, die man über sich selber erzählt, dabei ist das nur so ein kleiner Teil von der Kindheit.
2: Genau.
0: Also wenn wir zwei zum Beispiel froh sind, es hat keine Social Media gegeben in der Pubertät. Oder in den 80er Jahren oder 90er.
2: Dann erzählen wir uns das als schöne Geschichte, meinst du, oder was?
0: Ja. Ich weiss auch nicht, wie, das hätte die Erinnerungen sicher auch noch auf eine andere Art geprägt, weil wir immer die ganze Zeit bewusst das Gefühl hatten, wir müssten uns irgendwie darstellen.
2: Genau, und vor allem hinterlässt auch alles eine Spur in dem Netz, das muss man auch sagen. Wenn wir über das Vergessen reden oder das Recht vom Vergessen werden, was es ja gibt.
0: Es ist ja schwieriger geworden im Zeitalter
2: richtig.
0: Von Social Media und überhaupt richtig. Im ganzen Internet.
2: Darum gibt es auch im europäischen Recht Artikel 17, also nachgeschaut, Datenschutzgrundverordnung, ein Recht auf Vergessen werden oder ein Recht auf Vergessen, wie man manchmal auch sagt, oder? Ein Radiergummi.
0: Ausgümmeln.
2: Ein digitaler, ja. Das Sachen, die ich vor 20, 30 Jahren gemacht habe, die stehen immer noch im Netz sind und wenn das schlimme Sachen sind oder unschöne Sachen sind und so. Im Leben ist das ja nicht so. Man hat immer eine zweite Chance und das Netz hat dort etwas, wie soll ich sagen, Gnadenloses, oder? In dem Sinne, wie man das vor Augen führt. Klar, jetzt muss man abwägen zwischen einem Persönlichkeitsrecht auf der einen Seite und auf der anderen Seite das öffentliche Interesse vielleicht, oder? Von der Bevölkerung. Aber das ist auch ein interessantes Thema, dass das, was uns manchmal gut tut, Sachen können loszulassen, indem man sie vergessen, dass das im Netz so nicht stattfindet.
0: Was ist es denn jetzt, ein erfülltes Leben, eins, wo wir uns gerne daran erinnern? Das hören wir zum Schluss.
2: Zum Schluss.
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0: Simple Mind, She's a River. Am Samstag mit SRF 3. Das ist das Gigitz über Erinnerungen, der Abschied aber auch vom Yves Bossart, SRF-Hausphilosoph. Das letzte Mal hier mit uns. Am darüber nachdenken, was ein erfülltes Leben ist und wie man das jetzt macht, damit das auch möglichst alles in guter Erinnerung bleibt. Nicht nur dein Einsatz da, sondern auch generell in deinem Leben und überhaupt, wie soll man jetzt da noch leben? Wie schafft man das, damit das in guter Erinnerung bleibt?
1: Wir beide müssen uns das eigentlich fragen, weil wir haben ja so wenige Erinnerungen, haben wir vorher gesagt, gell? Wenn wir zurückdenken, das stimmt, ist oft Sachen ja. weg. Ich glaube, es sind drei Sachen. Also das erste ist Präsenz im Moment, also wirklich da sein, nicht abgelenkt sein ständig, nicht Multitasking machen, sondern Präsenz. Und das zweite sind Emotionen, das haben wir vorher gesagt, also das ist der Leim von unserer Erinnerung, das hält die Sachen fest. Also auch berührbar bleiben wahrscheinlich, oder? Sachen wirklich erleben, sie an uns hinlassen. Und dann helfen die Sachen, das machen wir nicht, haben wir vorher besprochen, schnell, wo das Mikrofon nicht gelaufen ist, nämlich wie Tagebuch schreiben, mit Leuten darüber reden, was gerade am Tag passiert ist, einfach kurz zurückschauen, dass sich das Gehirn einfacher hat, die Sachen abzuspeichern, Fotos machen, Dankbarkeitsübungen im Zurückschauen und so weiter, das ist etwas Wichtiges. Und dann, glaube ich, sind es zum Teil auch grosse Entscheidungen, die man muss treffen muss. Nicht immer gerade die kleinen Verlockungen nachzugeben, sondern ein grosses Projekt in Angriff zu nehmen, wo man dann später darauf zurückschauen kann und wie eine Pflock eingeschlagen hat im Leben. Ob es eine grosse Reise ist oder ein Musikalbum oder ein Buch oder was auch immer man gemacht hat, wo man länger dran ist. Weil im Rückblick haben wir halt, wenn es gut geht, 90, 100 Jahre und dann gehen die kleinen Sachen, alle die kleinen Momente, die vielleicht schön und lustig und unterhaltsam gewesen sind, sind wie weg. Oder all die Momente am Handy, wo man kurz lacht oder kurz eine Bestätigung bekommt, die sind wie ausradiert. Und von dem her müssen wir auch schauen, dass wir im Leben so die anderen einbauen, die grösseren Sachen, die uns verändern, wo wir wirklich eintauchen und etwas lang machen, wo man eigentlich auch Disziplin braucht, dran zu bleiben.
0: Und machen trotzdem doch noch nachher schnell ein Selfie oder so als Abschied.
1: Das machen wir auf jeden Fall.
0: Weil jetzt gehst du langsam aber sicher in die absolute Freiheit.
1: Ja, schön wär's. Muss ja trotzdem arbeiten, einfach etwas anderes. Ja, es ist mega, ist ein spezieller Moment, aber mega schön gewesen. Danke dir, Rahel, für die Zeit. Es war wirklich mega, mega cool gewesen. Und ich weiss, dass wir uns beide ohne Mikrofon noch werden weitersehen, was mega schön ist, was den Abschied auch nicht so schwer macht. Und zum Glück werden andere Kolleginnen und Kollegen das weiterführen und die Sendung wird es zum Glück noch geben.
0: Gibt es da schönste Erinnerungen an eine Sendung, eine Gigitz-Sendung oder so?
1: Hey, ich glaube, einmal ist meine Tochter gekommen, die damals 9-jährige Tochter. Ziemlich überraschend, alles ungeplant. Sie ist echt zu früh aufgestanden und ist dann mitgekommen und ihr war langweilig. Und nachher plötzlich sitzt sie hier neben mir in dem Studio und redet ins Mikrofon rein und erzählt.
0: So gescheite Sachen hat sie dann
1: ja, erzählt. Nein, sie hat das wirklich gut gemacht. Und dass du so gut improvisierst und reagierst auf das, mega schön gewesen. Ja. Also so die Momente, die nicht erwartet waren, glaube ich, die habe ich am besten in Erinnerung, wo wir improvisiert haben, wo wir haben können echt sein. So. Mhm.
0: Ja. Die Folgen, die wird das Internet zum Glück auch nicht vergessen. Das ist vielleicht ein Vorteil davon. Ich kann mich alle nachlesen auf srf.ch. Yves, bevor ich dich anziehe, du hast ja in den letzten Jahren mit unzähligen Philosophen, Denkerinnen geredet und auch Sternstundenphilosophie etliche gemacht. Gibt es da so einen Gedanken oder eine Lebensweisheit, die dich bis heute begleitet, die du einfach auch nie selber vergessen möchtest?
1: Hey, ich habe so viele Leute erlebt, die so kluge Köpfe sind. Eben. Und trotzdem haben sie mich manchmal auch enttäuscht, nämlich auf einer menschlichen Ebene, in der Garderobe oder sonst. Die haben zwar ein ungeheures Wissen, aber sie haben zwei Sachen nicht gehabt. Ein paar davon, nämlich eine Wachheit im Moment, was ich mega schätze, wenn das jemand hat. Und eine Wärme, so eine menschliche Wärme. Und das sind zwei Sachen, die ich finde, möchte ich auch bei mir versuchen zu kultivieren. Also die Wachheit im Moment und gleich eine Wärme zu haben, das Mitgefühl zu haben, die Durchlässigkeit zu haben. Und wenn ich das bei einem Menschen gesehen habe, im Gespräch, so, dann ist es mega schön gewesen. Also das bleibt mir in Erinnerung. Also weniger die Sätze, die sie von sich gegeben haben, sondern eher so das Bild von dem Menschen, der mir gegenüber gesessen ist.
0: Nicht nur heiße Luft, sondern ein warmes Herz dir gegenüber.
1: Ja, genau.
0: Aber ich habe dir noch etwas mitgebracht.
1: Ui. Also, Jetzt kann es befürchtet, was er
0: kommt. Nehmen wir so ein Chaos in der Tasche.
1: Was ist das?
0: Befürchtet? Ja, so schlimm ist es nicht. Schaut mal da. Das wäre etwas.
1: Luzerner Regentröpfchen, sehr gut, sehr gut.
0: Damit du über den Geschmackssinn eine Erinnerung an deine Jugend hast in der Zentralschweiz.
1: Wow, mit dem Schiff und dem Vierwald Schiff.
0: Und das dann noch.
1: Du bist so lieb. Und das Mikrofon läuft weiter. He? Das ist gerade lieber Yves, etwas Raum für meine Ideen. Für neue Ideen, Inspiration und Erinnerungen. Was ist das jetzt, ein Tagebuch? Darf ich es auftun?
0: Ja, sicher.
1: Jetzt müsst ihr noch schnell dranbleiben. Ich reisse es einfach weg, das Zeug. Ihr seht es ja nicht. Ich höre es so. Nein, so gut! Jetzt hast du mir das Tagebuch geschenkt. Denken mit der Hand. Danke viel, viel, viel mal. Schau, ich habe dir auch noch
0: etwas. Schreibe.
1: Ich habe dir auch noch
0: etwas. Und viel Glück mit deiner Künstlerkarriere. Du malst
1: ja
0: jetzt.
1: Ja, ich habe dir etwas Kleines geschrieben.
0: Oh, du hast etwas gemalt.
1: Musst aber nicht vor. Ja, ich male ab und zu.
0: Nein, das tue ich jetzt nicht vorlesen. Alles muss nicht sein.
1: Danke viel mal.
0: Man sagt ja, gerne geschehen und gleichfalls. Herzlichen Dank. Man sagt ja, Erinnerungen werden mit der Zeit immer schöner. Wir hoffen, bei uns dauert das nicht allzu lang, bis wir nur noch schöne Erinnerungen haben an Samstag.
1: Danke.
0: Schön, bist du da gewesen. Viel Glück.
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Klingande auf SRF 3, SRF Verkehrsinfo von 10.33 Uhr. Stau oder stockender Verkehr auf folgenden Strecken in der Region Basel. Auf der A3 Richtung Wiese ab dem Grenzübergang Saint-Louis, dann in der Zentralschweiz auf der A2 Richtung Gotthard zwischen Rothenburg und Kriens, weiter Richtung Süden zwischen Buchs und Beckenried und vor dem Gotthardtunnel Richtung Süden 9 Kilometer Stau und 1,5 Stunden Wartezeit ab Erstfeld. Die Autobahneinfahrt in Göschenen ist gesperrt. Dann das Astra empfiehlt als Alternative die A13 San Bernardino via San Bernardino Tunnel zu fahren, jedoch in Graubünden auf der A13 Richtung San Bernardino dann auch 1,5 Stunden länger zwischen Reichenau und Rothenburg. Da soll man bitte auf der Autobahn bleiben.

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0: Freya Ridings, stell dir vor, du hockst im Stadion und dann wird dein Land Weltmeister.
1: Und die Alarco! Argentina, Campeon del Mundo!
0: Eine Erinnerung für die Ewigkeit wird das, die Nacht. Gibt es für viele weitere Erinnerungen für die Ewigkeit? Vielleicht. Wer dann mag aufstehen? In der Nacht ist es so weit, da schauen unsere Spieler den Weltmeister auf dem Platz tief in die Augen parat, um sie zu schlagen. Ihr wisst, die Schweizer Fußballnazi trifft im WM-Viertelfinale auf Argentinien, wo ja amtierender Weltmeister ist. Wir haben gehört, das tönt vor 4 Jahren. Schon damals, wo Argentinien den Titel geholt hat. Ja. Es wird die Nacht.
1: Argentina, Campeon del Mundo!
0: Es wird die Nacht ein absolut Argentina historisches Spiel. Auch natürlich für die Schweiz, die das letzte Mal erst über 70 Jahre, vor 70 Jahren im WM-Viertelfinal gestanden ist. Eine Durststrecke ist das gewesen. Und jetzt durch die Schweizer Nazi überwunden. Und einer der wenigen Schweizer Fans im Stadion heute Nacht ist der Roman Freuler. Nicht zu verwechseln mit dem Remo Freuler, der auf dem Platz steht. Der Roman, der hat die Erinnerungen für die Ewigkeit auch, hat sich einiges gekostet.
2: Ja, das ist mir definitiv wert, weil das wird ein absolut legendäres Spiel. Ich denke, das ist eines der historisch wichtigsten, bedeutsamsten Spiele, die es seit der modernen Fußballgeschichte der Schweiz gegeben hat. In dem Moment ist das wirklich ein Match, wo man eigentlich nicht verpassen darf.
0: Und der Druck ist gross, sie sind ein bisschen in der Unterzahl. Die Schweizer Nazi-Fans, 75'000 haben Platz in dem Arrowhead Stadium, der grösste Teil besetzt von argentinischen Fans. Der Roman, der hat da aber gar nichts dagegen, im Gegenteil.
2: Da trifft man jetzt wirklich auch auf eine Gruppe von Fans, die unglaublich stark sind, auch fanatisch sind bis zu einem gewissen Grad, die ihre Gesänge haben, die einen wirklich auch werden beeindrucken. Aber das ist eigentlich nur noch mal etwas, das eigentlich die Freude noch grösser macht auf dem Match als irgendetwas anderes.
0: Der Roman war also schon an ein paar Weltmeisterschaften gewesen. Die argentinischen Fans, die sind dafür bekannt, dass die Stadien von ihrer Mannschaft füllen, egal wo auf der Welt. Und damit das möglich wird, sind sie zum Teil fast parat, ihr letztes Hemmli zu geben, dunkel sein.
2: Da gibt es die unglaublichsten Geschichten. Da werden teilweise Autos verkauft, damit man sich kann leisten kann, nach dem Match zu schauen. Teilweise werden Häuser verkauft. Also, da findet einfach immer einen Weg, weil Fußball ist einfach alles zu sein.
0: Abpfiff heute Nacht ist am Morgen um 3. Der Roman Freuler hat übrigens auch ein Ticket für ein Final. Sicher ist sicher. Das ist aber nur gültig, wenn die Schweiz so weit kommt. Ha! Und das ist ja auch der einzige Anspruch, den unsere Fans haben.
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0: Kasabian, Rahel Giger wünscht schönes Wochenende, gute Zeit auch mit dem Wieso Sauter. Ende News, der SRF 3.
1: Die Nachrichten von SRF um 11 mit Corinna Heinzmann. Im Kanton Tessin sind am Abend drei Polizeiangehörige verletzt worden. Bei einer Explosion in einem Haus. Im Haus wurde eine tote Person gefunden. Laut Informationen des Tessiner Radio und Fernsehens RSI stand der Polizeieinsatz im Zusammenhang mit einem Femizid. Vieles ist zurzeit aber noch unklar. Jan von Tuppel.
2: Auf dem Gelände einer Reha-Klinik in Faido ist am Donnerstag eine Frau schwer verletzt gefunden worden, mit einer Schusswunde am Kopf. Im Spital verstarb sie später, das hat die Staatsanwaltschaft mitgeteilt. Die

0: Sebastian von Tobel. Zu viele Feriengäste und einige, die sich nicht an die Regeln halten. Gerade in der Sommerferienzeit führt das immer wieder zu Problemen. Die Chefin der Schweizer Jugendherbergen kritisiert die Gemeinden. Sie würden zu wenig gegen den sogenannten Übertourismus machen. Viele Gemeinden hätten es verpasst, eine Tourismusstrategie zu definieren, sagte Janine Bunte zu Blick. Sie ist die Chefin der Schweizer Jugendherbergen und Präsidentin der Interessensgemeinschaft Parahotellerie Schweiz. Viele Gemeinden jammerten über zu viele Gäste, lebten aber gleichzeitig vom Tourismus. Damit sich Gäste besser verteilen, brauche es alle, die Gemeinden, die Tourismusorganisationen und auch die Anbieter, so Bunte. In China sind über eine halbe Million Menschen in Sicherheit gebracht worden. Grund ist ein Taifun, der auf den Osten von China zusteuert und am Sonntagmorgen Ortszeit auf Land treffen soll. Auch in Taiwan haben vorsorglich mehrere tausend Menschen ihre Häuser verlassen. Außerdem wurden hunderte Flüge gestrichen. Auf den Philippinen, wo Ausläufer des Taifuns bereits zu spüren waren, meldeten die Behörden bisher 17 Tote. Mehrere Menschen werden außerdem noch vermisst. Dann der Blick aufs Wetter. Heute ist es meist sonnig bei rund 33 Grad. Vor allem in den Bergen gibt's lokale Gewitter. Das waren Nachrichten von Radio SRF, verantwortlich Jan von Tobel.
1: SRF Verkehrsinfo von 11.03 Uhr steht auf folgenden Strecken. In der Region Basel auf der A3 Richtung Wiese, ab dem Grenzübergang Saint-Louis, wegen eines Pannenfahrzeugs im Horburg-Tunnel Richtung Deutschland ab Hagenau. Dann in der Region Solothurn auf der A1 Richtung Bern zwischen Rotrist und Önsingen. Im Folge auch auf der A2 ab dem Belchentunnel. Aus Sicherheitsgründen kann dieser kurzfristig gesperrt werden. Dann in der Zentralschweiz auf der A14 Richtung Luzern ab Gisikon-Roth. Auf der A2 Richtung Gotthard zwischen Rothenburg und Kriens und schließlich vor dem Gotthardtunnel Richtung Süden 9 Kilometer Stau und 1,5 Stunden Wartezeit ab Erstfeld. Die Einfahrt in Göschenen ist gesperrt. Das Astra empfiehlt als Alternative via A13 San Bernardino Tunnel zu fahren. Jedoch da in Graubünden auf der A13 Richtung San Bernardino eine 1/2 Stunde länger zwischen Reichenau und Rothenbrunnen. Gute Fahrt! Heute Nacht, respektive Morgen am 3, zeigt sich, ob wir reif sind mit unserer Schweizer Nazi für etwas richtig Grosses, für eine WM-Halbfinale. Ja, ein paar lachen jetzt vielleicht von euch, aber ich sage ehrlich, ich glaube ein bisschen dran, aber es ist klar.
2: Es ist ein Brocken, der jetzt kommt, mit einem von den besten Spielern in der Historie im Fußball in unserer Ära.
1: Ja, ja, der Messi, müssen wir irgendwie einen Griff bekommen. Gute Ordnung, gut aufstellen, selber nicht zu viel Messi sein, könnte helfen. Mit drücken Daumen, bei der Fiso Sutter wünsche ich einen erfolgreichen, schönen Samstagnachmittag. Das ist der Jason Derulo, singt seinen Namen gerne schon selber.

0: schönen Sound aus der Schweiz. Linda Wolf ist das mit «Change You» Viertel ab 11 in der SRF 3, mitten im Sommer, wunderschön. Kann man ein bisschen den Liegestuhl nehmen, die Sonne liegen, vielleicht in Body oder gerade auf Griechenland fliegen. Das ist eben das, was die meisten so machen in dieser Sommerzeit. Man könnte aber auch etwas lernen. Etwas, das vielleicht ein bisschen unter die Haut geht. Gedenkstätten besuchen, den Ort von Tod und Leid, den es gibt. Und wo man eben auch nicht wegschauen sollte. Plätze, Gefängnisse, Friedhöfe von vergangenen Kriegen, das nennt man Dark Tourism.
1: Also das Phänomen boomt, es steigt, es nimmt zu. Sicher so seit den 1990er Jahren kann man das belegen, dass das wächst. Und das fragt, fordert Erklärungen, da kann man sagen, ja, es scheint etwas, das scheint die Leute zu bewegen, es scheint auch ein Bedürfnis zu sein, wenn das quasi in der Gegenwart eben boomt, zunimmt und sehr präsent ist.
0: Der Konrad Kuhn ist das Kulturexperte an der Uni Basel und aktuell haltet er jetzt eben auch Vorlesungen zu dem Thema Dark Tourism, wo er sich auch fragt, wieso gehen Leute, eigentlich auch die keinen familiären Bezug haben, zu so tragischen historischen Orten wie zum Beispiel Auschwitz oder auf Kambodscha oder Vietnam etc. Ist Voyeurismus ein Gruseln oder sind es andere Emotionen?
1: Früher hat man gedacht, in der Forschung, es geht so um eine Begegnung mit dem Tod. Da hat man gesagt, ja, wir leben so in der westlichen europäischen Gesellschaft, da haben wir den Tod eigentlich nicht mehr so. Und es gibt aber eine Sehnsucht, dem zu begegnen.
0: Ihm selber lenkt die Antwort aber nicht ganz. Der Konrad Kuhn hat sich darum angeschaut, was für Kommentare das Touristinnen und Touristen auf TripAdvisor und ähnlichen Plattformen hinterlässt. Motiv, die sind ganz unterschiedlich.
1: Es geht um ein Gedenken, es geht um ein sich in Beziehung setzen, es geht auch um eine Art von einer diffus ausgedrückten Verantwortung, wo die Leute sagen, das gehört dazu. Ich bin in einem Land, wo es schöne Sachen gibt, Strände, ich weiss nicht, je nachdem. Aber ich will auch die dunklen Seiten anschauen und das ist meine Verantwortung. Da wird auch formuliert, dass es wichtig ist, zum Beispiel für das Wissen über Demokratie oder eben sich mit dem Krieg auseinandersetzen, um den Frieden zu schätzen. So wird argumentiert, dass es stark so für eine ethische Verantwortungsebene, die uns alle eigentlich betrifft, auch als StaatsbürgerInnen.
0: Seit der Kulturwissenschaftler, der Konrad Kuhn, Dark Tourism. Kein neues Phänomen, aber eins, das einem Hühnerhut gibt, wenn man dem von seinen Ferien erzählt und wo man natürlich einiges kann lernen.

0: Ich kann mir nur lieben, der schöne Appenzeller-Dialekt von der Rihanna, Kaffee Grimm. SRF-Verkehrsinfo von 11.30 Uhr, Stau auf den folgenden Strecken. In der Region Basel auf der A3 Richtung Wiese bis zu einer Stunde länger ab dem Grenzübergang Saint-Louis wegen eines Pannenfahrzeugs im Horburg-Tunnel. Dann weiter Richtung Deutschland ab Hagnau. In der Region Solothurn auf der A1 Richtung Bern zwischen Rotrist und Önsingen. In Folge auf der A2 ab Diekten. Aus Sicherheitsgründen kann der Tunnel kurz gesperrt werden. Dann in der Zentralschweiz auf der A14 Richtung Luzern ab Gisikon-Rot. Auf der A2 Richtung Gotthard zwischen Rotenburg und Kriens. Und schließlich vor dem Gotthard-Nordportal 9 Kilometer Stau und 1,5 Stunden Wartezeit ab Erstfeld. Das Astra empfiehlt als Alternative die A13 San Bernardino zu fahren und vor dem Südportal am Gotthard 3 Kilometer, 1,5 Stunde Wartezeit ab Quinto. Die Einfahrten in Göschnen und Airolo sind gesperrt. Schließlich aber auch noch in Graubünden auf der A13 Richtung San Bernardino 1,5 Stunde länger zwischen Reichenau und Rotenbrunnen.
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0: Ja, heute gilt es ernst für die Schweiz. Jawohl, heute, nicht morgen, am Morgen um 3, dann auch. Aber zuerst gilt es ernst für euch ab der 12. nämlich unsere Sommerrundshow. Über die Sommerferien gibt es da bei uns keine Wochenrundshow, sondern eben eine Sommerrundshow. Der kleine Unterschied, wir haben keine Promis im Studio. Dafür kämpft ihr am Telefon gegen uns, respektive versucht da die Spiele zu gewinnen, die wir vorbereitet haben. Und wir haben aber auch ein feines Preischen für jede und jeden Gewinner, der da durchkommt. Ab der 12. könnt ihr mitmachen und in jeder Spielrunde alle halbe Stunde ein DAB Plus Radio gewinnen. Einen vorlegen, ein gutes Omen für die Schweiz setzen an dem Samstagnachmittag, da bei uns ab der 12. in der Sommer und Show. Ich habe Freude, dass ihr mitspielt und wünsche euch jetzt ganz ein schönes Wochenende.
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0: Mr. Robbie. Let me entertain you, das ist auf 3, 17 Minuten, dann ist es 12, ein freches 1-0, Embolo in der 80. oder ein Dominanz 2-0, Vargas hat auch noch einen oben drauf. Oder vielleicht ein knappes 1-1 und dann nochmal Nervenkitzel, Hochspannung im Penalty schießen. Was habt ihr tippt?
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0: Ach. Ich bin jetzt ein bisschen nervös. Die Schweiz spielt heute, respektive morgen am Morgen um 3 Uhr, der Viertelfinale gegen Argentinien. Ein Bubentraum, sagt Denis Zakaria.
2: Ja, es ist riesig. Ich denke, wir haben alle, wenn wir waren jung, geträumt als juste Spieler. Und ja, ich bin sehr glücklich, so ein Spiel zu spielen. Und ja, ich hoffe, dass wir können dieses Spiel gewinnen. Wir werden alles machen, um dieses Spiel zu gewinnen. Und wir wollen einfach weiter die Geschichte schreiben und es fängt mit diesem Spiel zu. Wir werden alles machen dafür.
0: Ja, die Rollenverteilung ist natürlich klar gegen den amtierenden Weltmeister, aber die Schweiz ist ja immer bereit für eine Überraschung, weiss der Capitano Xhaka.
3: Ich glaube, die Favoritenrolle ist klar Argentinier, aber wir sind Underdogs, glaube ich, in vielen Matches auch jetzt und auch in den letzten Jahren sind wir Underdogs bei vielen Matches und wir wissen, dass wir in einem Spiel jeden können schlagen. Und wenn wir das prüfen, was uns stark macht, die Mentalität, die Einheit, dann bin ich überzeugt, dass wir da auch morgen eine gute Leistung bringen können.
0: Es ist tatsächlich möglich. Und klar, in diesem Spiel sind alle Augen auf den Lionel Messi gerichtet. Der Muri hat sich da als Trainer aber auch ein bisschen seine Gedanken dazu gemacht.
4: Ja, da gibt es verschiedene Massnahmen. Also wir sind kein Team, das jetzt gerade irgendeinen Wachhund zu viel ansetzt. Nein, wir werden schauen, dass er seine Passgeber, die gewohnt sind, ihm natürlich auch die Zuspiel, auch den Gegner unter Druck setzen, versuchen. Ja, wir sind körperlich fit, wir sind mental fit. Also von dem her bin ich gespannt, wie wir das von Anfang an in den Griff bekommen.
0: Ja, sind wir gespannt, wie wir das denn in den Griff bekommen. Die Schweizer Nazi spielt in der Nacht auf morgen, morgen am 3. gegen Argentinien, der Viertelfinal. Vorher schon am 11. spielt dann unser potenzieller Gegner im Halbfinal. Norwegen gegen England. Bei uns sind wir mit dabei.
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0: Gutes Motto, wenn ihr unterwegs seid an dem Samstag. Drive safe, der Miles Smith, der Neil Horan. Heiß, heißer Sommer 26. Es hört nicht auf. Jürg Zock von SRF Meteo. Ich frage jetzt mal umgekehrt, wie heiß es wird, oder vielleicht, ob es das Wochenende irgendwo einmal nass wird.
1: Ja, es gibt wirklich lokale Regengüsse, aber nur die wenigsten. Und wenn, dann heute, Mann. Denn da eigentlich Regen wieder kein Thema mehr. Aber aktuell, wenn ich aufs Radarbild schaue, es gibt schon ein paar Regenzellen. Vor allem so ein bisschen in den Walliser Alpen, also gerade im Wallis. Da kann es heute Nachmittagabend lokal regnen oder gewittern. Später dann auch noch im Berner Oberland. Generell so ein bisschen in den Westschweizer Bergen, Wattländer und Neuburger Jura und auf der Alpen-Südseite wird es lokal nass. Aber eben, in den meisten Orten in der Deutschschweiz geht es trocken und häufig sonnig, Witter und es ist schon heute am Nachmittag heiß mit 31 bis lokal 35 Grad.
0: Dann kann man eigentlich sagen, sind die Glücklichen, die noch so einen guten Regen bekommen. Ausser jetzt vielleicht, man ist an einem Public Viewing. Spielt jetzt Nacht um 3. Wie sieht es denn so aus von aussen?
1: Ja,
0: Nacht?
1: Bis dann ist wieder überall trocken. Die paar Gewitterwolken nehmen in den Alpen, die kein eigentlich schon in der ersten Nachthälfte wieder sich zusammen, zweite Nachthälfte dann eben für den Schweizer Match. Überall trocken, klar Temperaturen. Ja, vielleicht der eine oder andere nicht besser noch irgendeinen Pulli oder eine Jacke mit. Im 3 rum haben wir noch etwa 18 Grad, wenn der Abpfiff vom Schweizer Spiel ist. Am 5, wenn es dann wahrscheinlich fertig ist, da haben wir noch etwa 16 Grad. Dann also ja, einigermaßen frisch und gut, um daheim noch wieder die Wohnungen durchlüften. Und ja, wenn dann das Spiel fertig ist, wird es ja schon wieder hell. Etwa um 20 vor 6 geht dann schon wieder die Sonne auf und Mann, Sonntag dann viel Sonnenschein. Es ist dann überall trocken und die Temperaturen ähnlich wie heute, wieder 31 bis 35 Grad. Was noch ändert? Beise, die spürt man dann ein bisschen. Einerseits ja, ein bisschen willkommen, Ventilator kühlt ein bisschen. Andererseits trocknet die natürlich die Landschaft noch weiter aus.
0: Wow, 16 Grad am Morgen um 5 Uhr. Das ist genau ein weiterer guter Grund, um den Match zu schauen. Das ist doch super. Nächste Woche auch noch mal so heiß wie die.
1: Ja, es geht eigentlich heiß weiter. Wahrscheinlich noch eine wochenlang mindestens die Hitzewelle mit täglich 30 bis 35 Grad. Zuerst noch eher trockene Hitze, dann ab Mittwoch wird es so typisch schwül. Dann kühlt es in der Nacht weniger gut ab. Und dazu nächste Woche viel Sonnenschein, aber es hat dann schon ein bisschen mehr Wolken rum. Zeitweise wird die Sonne nochmal abdeckt und vor allem ab Mittwoch kann es einmal da und dort regnen oder gewittern, aber flächige Regen gibt es vorläufig nicht.
0: Danke Jörg, haltet euch kühl und hopp schieß.

0: Stark, der Dell mit Set Fire to the Rain. Ein kleines Quiz. Von wann ist der Song? 3, 2, 1. 2011. Jawohl, wir werden alle alt.
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0: So sieht es aus, drücken wir der Schweiz natürlich Daumen. Und euch draußen auch, nämlich in der Sommerrundschau, wenn es gerade losgeht nach den News. Das ist SRF 3. Einen guten.
4: Die Nachrichten von SRF um 12 mit Michael Wieland. Im Kanton Tessin sind am Abend drei Polizeiangehörige leicht verletzt worden bei einer Explosion in einem Haus im Pliniotal. Im Haus wurde eine tote Person gefunden und Sprengstoff, wie die Behörden mitteilen. Die Polizei sei wegen Schüssen zum Haus gerufen worden, dann habe es eine Explosion gegeben. Die Identität der toten Person ist noch nicht geklärt. Nicht offiziell bestätigt ist ein möglicher Zusammenhang mit einem Femizid vom Donnerstag. Da war eine Frau auf dem Gelände einer Klinik in Faido mit einer Schusswunde im Kopf gefunden worden und später verstorben. Das Tessiner Radio und Fernsehen RSI berichtet, nach dem Ex-Mann der Frau sei gefahndet worden und der Einsatz beim Haus im Pliniotal stehe damit im Zusammenhang. Meldungen aus dem Ausland in der Übersicht. Die Ukraine hat nach eigenen Angaben in der Nacht 21 russische Tanker mit Drohnen angegriffen. Auch weitere russische Schiffe seien getroffen worden. Russland habe derweil Raketen und Drohnen auf die Hauptstadt Kiew abgefeuert und auch auf andere Gebiete im Land, heißt es aus der Ukraine. Und in Moldau hat Präsidentin Maia Sandu einen neuen Regierungschef nominiert. Vasile Tofan soll das Amt übernehmen, ein 43-jähriger Investor.

0: 17 Tote. Der Blick auf das Wetter in der Schweiz. Es ist meist sonnig. In den westlichen Bergen und im Süden hat es Quellwolken und es gibt lokale Gewitter. Das bei 31 bis 35 Grad. Das waren Nachrichten von Radio SRF. Verantwortlich Jan von Tobel.
1: SRF Verkehrsinfo von 12:02. Stau auf den folgenden Strecken. In der Region Basel auf der A3 Richtung Wiese ab dem Grenzübergang Saint-Louis Richtung Deutschland ab dem Schweizer Halle-Tunnel. In der Region Solothurn auf der 1 Richtung Bern zwischen Rotrist und Önsingen. In Folge auf der A2 ab Diekten. Aus Sicherheitsgründen kann es da kurzfristig gesperrt werden. Dann in der Region Zürich auf dem Westring Richtung Chur zwischen Urdorf Nord und Zürich West. In der Zentralschweiz auf der A14 Richtung Luzern ab Gisiko Rot und auf der A2 Richtung Gotthard zwischen Rothenburg und Kriens. Schließlich vor dem Gotthard-Nordportal 6 Kilometer Stau, eine Stunde Wartezeit ab Amstieg. Das Astra empfiehlt als Alternative die A13 San Bernardino zu fahren. Jedoch in Graubünden auf der A13 Richtung San Bernardino eine halbe Stunde länger zwischen Reichenau und Rothenbrunnen. Und vor dem Gotthard-Südportal 3 Kilometer, eine halbe Stunde Wartezeit ab Quinto. Die Einfahrten in Göschenen und Airolo sind gesperrt.
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1: Gewinnen, das ist das Motto von der Schweiz. An dem Wochenende natürlich gegen Argentinien, an der WM. Der Granit Xhaka weiss Bescheid.
3: Wir sind erfahren geworden, wir sind weiter als 2014. Der ganze Fußball in der Schweiz hat sich verbessert, die Mentalität hat sich verbessert. Und, aber desto trotz stehst du auch in einen Weltmeister. Und das darf man nicht unterschätzen, das muss man respektieren.
1: Ja, aber wer weiß? Vielleicht wären wir ja eigentlich Weltmeister. Ihr wahrscheinlich jetzt nicht, die da zulassen. Aber was ihr könntet werden, ist ein Sommerrundschau-Gewinner, Sommerrundschau-Gewinnerin. Wir suchen einige von denen heute am Nachmittag, die mitspielen bei uns. Und ein DAB Plus Radio absahnen. Das geht ganz easy. Wir haben das erste Game gerade am 4.12. Das ist unser Sommertagebuch. Da tun drei Leute aus dem SRF3-Team eine Behauptung über ihren Sommer machen und eben herausfinden, ob es stimmt oder nicht. Und eben, wenn ihr es richtig habt, mindestens zwei davon gibt es ein DAB Plus Radio. Darum also anrufen und mitspielen 0848 300 333 und gerade schon mal schön vorlegen hier in der Sommerrundschau heute Nachmittag. 0848 300 333 gibt ein DAB Plus Radio zu gewinnen für euch.
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0: Der Nico Santos macht gute Laune auf SRF 3, mitten in den Sommerferien, wo ihr vielleicht auf dem Heimweg sind oder gerade noch auf dem Hinweg oder einfach ein bisschen gemütlich auf dem Liegestuhl.
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0: Bei uns gibt es da über den Sommer immer die Sommerrundshow am Samstagnachmittag. Verschiedene Spielrunden, die ihr ein DAB Plus Radio gewinnen könnt, wenn ihr da unsere Spiele schafft. Und Simon will jetzt da mal vorlegen als erste Kandidatin heute am Nachmittag. Simon Seiler auf dem Weg in Südtirol in die Ferien. Grüezi wohl.
2: Hallo.
0: Hallo, halli, hallo. Wo sind ihr denn auf? Also?
2: Gerade auf der Autobahn nach Zürich.
0: Nach Zürich, aha, ja gut, da sind wir noch nicht so weit gekommen, bis jetzt.
2: Nein,
0: das ist gut. Stehen ihr noch ein bisschen im Stau oder kommen wir gut voran?
2: Jetzt stockt es gerade wieder ein bisschen, aber sonst nicht schlecht bis jetzt.
0: Okay, das ist doch gut. Dann hoffe ich, ich komme da schnell in Südtirol. Du bist ja nicht allein, du hast die Mann, deine zwei Kinder noch mit dabei. Ein bisschen Unterstützung, hört man
2: genau.
0: Die auch? Hören die uns jetzt?
2: Ja.
0: Können
2: Nein,
0: sie mal
2: die
0: rufen?
2: Hören mich nicht.
0: Aha, die, okay. Könnt ihr
2: mal Hallo rufen?
0: Können wir alle Hallo, das ganze Auto?
2: Ach, sie schütteln den Kopf. Oh nein.
0: Lieber nicht. Ja, das ist für die Kinder natürlich auch nicht einfach, so eine Autofahrt. Magst du sie noch ruhig behalten?
2: Auf und ab.
0: Auf und ab.
2: Das ist schon langsam ein bisschen langweilig.
0: Ja, das glaube ich. Aber die könnten im Südtirol ein bisschen rumspringen, oder?
2: Genau, ja. Dort kommen sie dann auf ihre Kosten.
0: Ja, das ist gut. Was haben sie denn so vor in den Ferien?
2: Wir gehen zelteln und vor allem ein bisschen sein und ein bisschen wandern, ein bisschen baden. Ja, und die Zeit zusammen genießen.
0: Schön, gehen zelteln, also auf dem Campingplatz oder irgendwo?
2: Ja.
0: Ah, schön.
2: Sehr genau, wirklich auf dem Zeltplatz. Das ist das erste Mal, dass wir gehen zelteln.
0: Cool.
2: Und ja, wir sind gespannt, was uns erwartet.
0: Ja, das klingt grandios. Ich glaube, da hat man dann sicher auch ein bisschen ruhige Kinder, wenn sie dort ein bisschen im Zelt schlafen, durch die Nacht. Das kann etwas
2: Ja, wenn sie dort schlafen.
0: Genau, eben. So, Simon, ich würde sagen, wir legen los. Wir haben drei Behauptungen von drei SRF-Moderatoren und Moderatorinnen. Und du musst sagen, ob die wahr sind oder nicht. Das sind Behauptungen über die Summe der jeweiligen Personen. Und ich würde sagen, ich lege einfach mal los mit der ersten. Das ist Céline Verdelis. Bist du bereit?
2: Ich bin bereit.
0: Dann gut hinhören.
3: Ich freue mich sehr, weil dieses Jahr darf ich einen grossen Traum verwirklichen. Ende Sommer, Anfang Herbst darf ich auf eine grössere Reise auszeit, während der ich hoffentlich meine Surf-Skills verbessern können. Und ja klar, wenn ich jetzt daran denke, vermisse ich das Radio schon jetzt mega, mega fest. Gleichzeitig freue ich mich, darf ich meinen Rucksack packen mit Erlebnis, Abenteuer und Begegnungen und dann mit vollem Herz wieder zurückkommen ans Radiomikrofon.
0: Céline Verdelis, geh lernen surfen, ist weg über den Sommer. Was meinst du, ist das wahr oder nicht?
2: Stimmt.
0: Das stimmt, sagst du?
2: Ich gestern.
0: Hast du das gehört?
2: Ja.
0: So gut. Ja, das lohnt sich eben, wenn man SRF 3 hört. Sehr gut.
2: Ja.
0: Genial. Ja, dann würde ich sagen, machen wir mit der zweiten Behauptung weiter. Und die kommt von Mario Toriani.
4: Nach 5 Jahrzehnten auf diesem Planet geht endlich ein grosser Sommertraum in Erfüllung. An meinem Lieblingsstrand darf ich 2 Wochen lang als Panino mitarbeiten. Als Badmeister auf dem Stühle unter dem roten Schirm mit dem roten T-Shirt und Sonnenbrille. Ragazzi. Jetzt bin ich in Ligurien richtig angekommen.
0: Ah, schau jetzt, der Mario hat noch ein neues Karriereziel. Was meinst du?
2: Stimmt nicht.
0: Das stimmt nicht, sagst du. Hast du absolut recht. Das stimmt wirklich nicht. Mario bleibt Tourist. Er hat keine Lust, da plötzlich anfangen zu arbeiten, noch in einer Body. Dann hast du das schon geschafft. Ich gratuliere dir. Aber ich würde sagen, wir machen die direkt gleich auch noch kurz, oder?
2: Ja.
0: Also, let's go. Das ist Rahel.
5: Ich gehe in den Sommer ins wunderschöne Bergell. Im Kanton Graubünden. Endlich wieder einmal in meine alte Heimat. Und mache dort leider keine Ferien, aber dafür gebe ich ein Konzert am schönen Wochenende in Stampa.
0: Oha, Rahel Giger gibt ein Konzert, macht sie selber auch Musik. Was denkst du, Simon?
2: Aber das klingt auch gut, ich glaube, das stimmt auch.
0: Ja, schau jetzt! Genial! 3 von 3 müssen wir eigentlich gerade 2 Radioli zuschicken. Ja, perfekt.
2: Hey, cool!
0: Super, super, super. Ich gratuliere dir herzlich und ich glaube, jetzt können wir mit noch mehr Glücksgefühl in die Ferien fahren.
2: Ja.
0: Wunderschön, wunderschön.
2: Hey, mega cool.
0: Geniessen es ganz fest im Südtirol. Danke vielmals fürs Mitspielen. Danke dir.
2: Merci
0: ciao, ciao.

0: Gemütlicher, schöner Sound aus der Schweiz. Vom ehemals Seven hat er seinen Namen noch ein bisschen aufgepimpt. Jan Seven Detweiler mit Lisa. Jetzt ist es 12:30. Bessere Verkehrsinfo von 12.30 Uhr Stau auf folgenden Strecken in der Zentralschweiz auf der A2 Richtung Gotthard zwischen Rothenburg und Kriens. Vor dem Gotthardtunnel Richtung Süden 5 km Stau bis zu einer Stunde Wartezeit am Bahnsteig. Das Astra empfiehlt als Alternative der A13 San Bernardino zu fahren. Richtung Norden am Gotthard 3 km Stau, eine halbe Stunde Wartezeit ab Quinto. Die Einfahrten Göschenen und Airolo sind gesperrt. Dann jedoch Stau in Graubünden auf der A13 Richtung San Bernardino, eine halbe Stunde länger zwischen Reichenau und Rotenbrunnen. Dann in der Region Solothurn auf der 1 Richtung Bern zwischen Rotrist und Önsingen. In Folge auf der A2 ab Diekten aus Sicherheitsgründen kann der Tunnel kurzfristig gesperrt werden. Und in der Region Basel auf der A3 Richtung Wiese ab dem Grenzübergang Saint-Louis und Richtung Deutschland ab Hagenau.
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0: Superbrains sind gesucht heute am Nachmittag an diesem wunderschönen Samstag bei uns in der Sommerrundschau. Da haben wir ein kleines Sommerprogramm, haben keine Gäste im Studio, keine Wochenrundschau, sondern Preise, die ihr absahnen könnt. Ist auch nicht schlecht. DAB Plus Radio könnt ihr gewinnen. Als nächstes, wenn ihr mitmacht, bei uns in der Sommerschnellrate-Runde. Da einfach möglichst viele Fragen von Sachen, die diese Woche passiert sind, richtig haben. Und wenn ihr das schafft, respektive 8 von 12 richtig habt, dann gibt es ein kleines DAB Plus Radio. Wenn ihr jetzt also findet, mal, ich habe die Hirnzellen parat, dann läutet an 0848 300 333. So kurz nach dem Mittag noch schnell ein DAB Plus Radio gewinnen. Kann man machen, also am Samstag noch 0848 300 333.
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0: Der Benson Boone unterhaltet euch an dem schönen Samstagnachmittag, 20 Minuten nach, dann ist es eins und wir schalten zu Michi aus Ramsen im wunderschönen Kanton Schaffhausen. Grüezi Michi.
1: Guten Tag mal.
0: Was verschlätzt einen denn auf Ramsen?
1: Schöne Gegend, liebe Leute, einfach Gemütlichkeit pur.
0: Sehr schön, du bist ja Wintertourer, hast du dich gut eingelebt dort aber?
1: Ja, sehr viel. So wo gut aufgenommen wurde, kann nichts Besseres passieren.
0: Ja, alles richtig gemacht. Jetzt spielt ja heute noch die Schweiz, respektive morgen und morgen um 3 bist du auch einer, der die Fußball-WM mitverfolgt.
1: Selbstverständlich, der Wecker ist das Viertel von 3 gestellt, alles klar.
0: Ja, sehr gut. Und dann in dem Fall eher mit Kaffee statt Bier.
1: Ja, macht mehr Sinn um die Zeit.
0: Ich würde auch sagen, ja, außer man zieht durch, das wäre auch noch etwas, oder?
1: Zu dem Alter bin ich knapp draußen, das sollen die Jungen machen.
0: Ah, sehr gut, sehr gut. Ja, man muss wissen, wenn, oder?
1: Genau.
0: Das ist gut, was tippst?
1: Ich bin schlecht im Tippen. Ich hoffe einfach, sie gewinnen, das wäre schön. Aber ich meine, es ist schon Top-Leistung, dass sie weit gekommen sind.
0: Ja, würde ich auch sagen. Es gibt nichts zu verlieren.
1: Richtig.
0: Ja, aber etwas verlieren gibt es jetzt für dich, aber vor allem etwas zu gewinnen.
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0: Ah ja, wir sind optimistisch, oder? Würde ich sagen.
1: Selbstverständlich.
0: Das ist gut. Also, du hast 1 Minute Zeit, möglichst viele Fragen dann richtig zu beantworten, die ich dir stelle. Wenn du etwas nicht weißt, einfach unbedingt weiter sagen. Und manchmal gibt es Antwortmöglichkeiten. Da lohnt sich auch, wenn man einfach mal schnell ein bisschen ratet. Es geht um Wissen von dieser Woche. Hast du die Woche viel News konsumiert? Weißt du ein bisschen Bescheid, was passiert ist?
1: Wenn ich jetzt sage, grundsätzlich so, dann blamiere ich mich nur. Nein, grundsätzlich höre ich natürlich SRF 3 und ich hoffe, es hat gelangt, um alles zu wissen.
0: Würde ich sagen, vor allem wenn du da die Fußball-WM ein bisschen mitverfolgt hast, bist du vielleicht nicht schlecht dran. Dann würde ich sagen, 1 Minute Zeit, 8 musst du richtig haben, dann gibt es ein DAB Plus Radio für dich. Bist du bereit?
1: Bin ich.
0: Wir legen los. Fußball-WM in der Schweiz. Fußball-WM Schweiz gegen Kolumbien. Wer gewinnt?
1: Schweiz.
0: Jawohl. Guy Parmelin telefoniert mit ISS-Astronaut oder Tesla-Hersteller?
1: ISS-Astronaut.
0: Jawohl. Kontrovers und Konzert vom US-Rapper Kanye. Nachname bräuchte.
1: West.
0: Jawohl. Fußball-WM Portugal gegen Spanien. Wer gewinnt?
1: Spanien.
0: Jawohl. Flugbetrieb gestört wegen welchem Vulkan auf Sizilien?
1: Müsste das noch sein?
0: Jawohl. USA beendet Waffenruhe mit welchem Land?
1: Israel? Nein.
0: Ja,
1: natürlich die anderen.
0: Ja, sag's. Und sonst machen wir weiter.
1: Weiter.
0: Gut, welches Radrennen ist von Waldbrand betroffen? Durch die.
1: Oh.
0: Jawohl, Fußball-WM Schweiz schießt gegen Kolumbien 2 oder 4 Goal?
1: 4 Goal.
0: Das ist korrekt. Dank dem Penalty-Schießen, der Gerichtsprozess Prince Harry gegen Daily Mail. Wer gewinnt?
1: Harry.
0: Das ist leider falsch.
1: Jetzt müssen wir schnell erzählen.
0: Ja, Daily Mail hat da gewonnen. Also warte, jetzt müssen wir schnell schauen. Fußball, wie haben wir richtig gehabt? 1, 2, 3, 4, 5, 6, 7. Ja, scheiße. Längert leider nicht ganz.
1: Genau, die Iran hat mir das Knie gebrochen.
0: Ah, genau, die Iran wäre das gewesen, wo dort noch falsch
1: gehabt. Jetzt ist
0: es noch Es ist natürlich immer schwierig in so einem Live-Moment, gell?
1: Easy.
0: Tut mir leid, liebe Michi.
1: Dann haben die können das Radio sparen. Muss positiver sein.
0: Genau. Ich würde sagen, wir geben es einfach am Nächsten, der es schafft, oder?
1: Aber schaffen muss es.
0: Schaffen muss es. Sonst nehme ich es mit heim, aber ich sage es dann einfach niemandem.
1: Würde ich auch nicht machen, ja, das ist doch gut.
0: Danke, Michi. Ich hoffe,
1: der
0: Schweiz klappt es dann. Danke dir. Ciao, ciao.
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0: Seit 25 Jahren ein Paar. Seit 18 Jahren verheiratet. Da zusammen auf einem Song als Bonnie and Clyde. JC und PSC. Sommer und schon geht weiter nach den News. 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
1: Die Nachrichten von SRF 1 mit Michael Wieland. Im Kanton Tessin sind am Abend drei Polizeiangehörige leicht verletzt worden bei einer Explosion in einem Haus im Pleniotal. Im Haus wurde eine tote Person gefunden und Sprengstoff, wie die Behörden mitteilen. Die Polizei sei wegen Schüssen zum Haus gerufen worden, dann habe es eine Explosion gegeben. Die Identität der toten Person ist noch nicht geklärt. Nicht offiziell bestätigt ist ein möglicher Zusammenhang mit einem Femizid vom Donnerstag. Da war eine Frau auf dem Gelände einer Klinik in Faido mit einer Schusswunde im Kopf gefunden worden und später verstorben. Das italienischsprachige Radio und Fernsehen RSI berichtet, nach dem Ex-Mann der Frau sei gefahndet worden und der Einsatz beim Haus im Pleniotal stehe damit im Zusammenhang. Meldungen aus dem Ausland in der Übersicht. Die Ukraine hat nach eigenen Angaben in der Nacht 21 russische Tanker mit Drohnen angegriffen. Auch weitere russische Schiffe seien getroffen worden. Russland habe derweil Raketen und Drohnen auf die Hauptstadt Kiew abgefeuert und auch auf andere Gebiete im Land, heißt es aus der Ukraine. Und in Moldau hat Präsidentin Maia Sandu einen neuen Regierungschef nominiert. Wasile Tofan soll das Amt übernehmen, ein 43-jähriger Investor. Tofan, seine Regierungsmitglieder und sein Programm müssen vom Parlament noch bestätigt werden. Rund 1 Million Menschen haben in China ihre Häuser verlassen und sich vor einem Wirbelsturm in Sicherheit gebracht. Ein Taifun soll Sonntagmorgen Ortszeit im Osten Chinas auf Land treffen. Er steuert auf die Millionenmetropole Wenzhou zu. Die Behörden erwarten außergewöhnlich starke Regenfälle. Taiwan hat wegen des Sturms bereits mit Stromausfällen, Regen und Wind zu kämpfen. Hunderte Flüge wurden gestrichen. Auch in Taiwan mussten mehrere tausend Menschen ihre Häuser verlassen. Zuvor bekamen auch die Philippinen Ausläufer des Taifuns zu spüren. Die Behörden melden mindestens 17

0: via A13 San Bernardino zu fahren. Richtung Norden am Gotthard, 3 Kilometer Stau, eine halbe Stunde Wartezeit ab Quinto. Die Einfahrten in Göschenen und Airolo sind gesperrt. Und in Graubünden auf der A13 Richtung San Bernardino ebenfalls eine halbe Stunde länger zwischen Reichenau und Rotenbrunnen. Kommen wir gut voran.
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0: Nein, das ist unsere Sommerrundshow mit ganz vielen schönen Erinnerungen an Sommer. Also an diesen Sommer hier.
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0: Ja, die Schweizer Nazi hat es bewiesen, dass man es könnte. Schon öfters an grossen Turnieren haben wir ja die ganz grossen können rausrühren. Und genau so einen Gänsemoment brauchen wir heute Nacht und morgen um 3 Uhr gegen die Argentinier. Und genau so einen Gänsehautmoment könntet ihr heute auch kreieren. Nämlich als nächstes bei uns in der Sommerrundschau. Da haben wir verschiedene Games heute Nachmittag. Und wenn ihr eins von denen gewinnt, dann bekommt ihr ein DAB Plus Radio. Könnt ihr jetzt gleich als nächstes wieder absahnen in unserem Game Arschbombe. Da ist ein bisschen Musikwissen gefragt. Wenn ihr sagt, doch, der ein oder andere Hit, der kann ich, dann läutet an und spielt mit. 0848 300 333.

0: Atmosphere. Elektronisches Sound auf dem 3. Das ist der Samstagnachmittag mit der Sommerrundschau, wo ihr vielleicht noch ein bisschen das Käterli habt vom Open Air Frauenfeld oder vom letzten Wochenende. Der Festivalsommer, der hört und hört nicht auf. Die Schweiz ja das Land mit der grössten Festivaldichte überhaupt. Und da lernt man auch mal, wie das eine oder andere können, nämlich von meinem Gast, den ich da gerade am Telefon habe, vom Serafin, auf dem Weg ins Engadin als Festival de Jazz. Hallo Serafin.
1: Hallo, hoi.
0: Grüezi. Du hast, nein, warte, du bist der Jeremias, aber dein Sohn ist der Serafin. Da hast du noch ein bisschen Unterstützung von ihm, gell?
1: Genau, weiter.
0: So ist es, ja. Jetzt müssen wir das nicht verwechseln. Das Festival de Jazz, da bist du mit im Oka. Was ist das für ein Festival?
1: Es ist 4 Wochen in St. Moritz, es ist jetzt die 19. Ausgabe. Ja, es ist einfach wirklich sehr jazzlastig. Hat schon Herbie Hancock schon gespielt. Also wirklich so der eine Kral ist das Jahr, Helge Schneider. Also sehr jazzlastig und aber so grosse Stars auf sehr kleinen Bühnen.
0: Das klingt grandios. Und da mit den Bergen im Hintergrund kann man glaube ich nicht motzen. Wie bist du dazugekommen? Wie bist du im OK gelandet?
1: Ich arbeite in dem Büro schon länger, das alles organisiert. Das Büro in Zürich angesiedelt ist, das auch noch andere Sachen macht. Musiktheater, die Herzbaracke auf dem Zürichsee. Generell einfach Musik oder Kunst auf die Bühne bringen, ist ein bisschen unser Thema.
0: Ah, cool. Und was machst du konkret selber in diesem Team?
1: Ich bin vor allem für das Schreiben zuständig, also Programmheft, Künstlertext, Newsletter, Kommunikation im Generellen. Und wenn man mal da oben ist, ist dann eigentlich so ein bisschen, jeder hilft überall, wenn das Festival mal läuft. Dann darf man sich für nichts schade sein und muss anpacken, was man anpacken muss.
0: Ah, schön. Jetzt bist du auf dem Weg in Engadin zusammen mit deinem Sohn, eben Serafin, der hilft auch noch ein bisschen mit. Was macht der, er so?
2: Zuschauen? Ja, also ich bin manchmal auch halb vom Festival der Jazz.
0: Aha.
2: Wenn ich gerade nichts zu tun habe, packe ich auch in der Sommerferie auch.
0: Ah, sehr cool. Und sonst ein bisschen Konzert mitgeniessen vor allem.
2: Genau.
0: Ja, das machst du richtig.
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0: Ja gut, ich habe es vorhin gesagt, Jeremias, es ist natürlich gut, wenn man ein bisschen Musikwissen hat. Ich nehme jetzt an, du so mit dem Festival der Jazz hast sicher das ein oder andere Musikwissen. Jetzt fangen wir aber mit einem Act an, der das Wochenende auch in der Schweiz gespielt hat. Nicht am Festival der Jazz, sondern am anderen Open Air. Mehr Tipps gebe ich nicht. Das Ziel ist jetzt, ihr bekommt 3 Songs, dass ihr mindestens 2 davon erkennt, respektive Songziele könnt fertig singen, wo da eigentlich gesungen werden. Leider macht einer gerade eine Arschbombe, während das gesungen wird, und dann hört man es nicht. Ihr müsstet dann die Ziele noch vollenden. Sind ihr bereit?
1: Ja. Jawohl.
0: Also, legen wir los mit dem Sido.

0: am Donnerstag am Opener Frauenfeld gespielt. Was singt ihr da in dieser Ziele, die jetzt einer eine Arschbombe gemacht hat?
1: Ja, das ist jetzt gemein, das ist genau zwischen meiner Generation und meinem Sohn ist wahrscheinlich noch eine Generation. Ich glaube, wir müssen passen.
0: Müssen wir passen leider, keine Ahnung. Okay, ja, das ist gut, dann lassen wir mal rein.
2: Ich bin ein schlechtes Vorbild.
0: Schlechtes Vorbild, singt er da. Aber kein Problem, ihr habt ja noch eine Chance, wir haben noch zwei Songs am Start. Und wir machen weiter mit der Shakira, die kennt ihr vielleicht ein bisschen besser in dem Fall.
1: Jawohl.
0: Also, das ist sehr gut. Lassen wir da mal rein.

0: Ja, was wird da gesungen? Oh boy!
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0: Look jetzt, lassen wir mal rein.
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0: Jawohl! Sehr gut! Das sitzt Shakira aber noch nie im Engadin auftreten bis jetzt.
1: Nein. Nein.
0: Könnte man noch buchen.
1: Sofort, ja,
0: das ist gut. Ja gut, jetzt geht es dem Fall um Durst, den letzten haben wir noch. Wenn ihr den richtig kennt, gibt es ein DAB Plus Radio für euch. Und da haben wir einen für alle Schweizer Nazi-Fans. Das ist der Baschi.

0: Komm, bring ihn heim, wohin?
1: Zu mir, oder?
0: Jawohl! Genau so. Machen wir es heute Nacht um 3 auch, oder? Am besten.
1: Genau.
0: Super. Ja, dann gratuliere ich euch. Das hat geklappt. Und gibt ein DAB Plus Radio. Bravo.
1: Danke vielmals.
0: Danke euch fürs Mitspielen. Wann sind ihr oben im Engadin? Ja. Geht es ein paar Stündchen?
1: Wir sind schon relativ kurz um Juli, jetzt sind wir schnell rausgefahren für die 5 Minuten.
0: Ja, das ist gut. Hat sich gelohnt. Hat ja erfolgreich geklappt. Super, hey, euch beiden in dem Fall ganz ein schönes Festival de Jazz in Engadin und gratulieren. Danke fürs Mitspielen.
1: Danke vielmals.
0: Merci, ciao, ciao.
2: Ciao.

0: schon seit 80 gesagt, kommen aus London, Wang Chang, Dance Hall Days. SRF Verkehrsinfo von 13.30 Uhr, Stau oder stockend in der Region Bern, Solothurn auf der 1 Richtung Bern zwischen Gunzgen und Önsingen sowie zwischen Kriegstetten und Kirchberg. Daher auf der A2 ab Diegden. Aus Sicherheitsgründen kann der Belchentunnel kurzfristig gesperrt werden. In der Region Basel auf der A3 Richtung Wiese ab dem Grenzübergang Saint-Louis und auf der A2 Richtung Deutschland ab dem Schweizerhalle-Tunnel. Dann in Graubünden auf der A13 Richtung Süden eine halbe Stunde länger zwischen Reichenau und Rotenbrunnen und vor dem Gotthardtunnel Richtung Süden 5 km Stau bis zu einer Stunde Wartezeit ab Amstieg. Das Astra empfiehlt, via A13 San Bernardino zu reisen. Die Einfahrt Göschenen ist gesperrt und Richtung Norden am Gotthard 3 km Stau, eine halbe Stunde Wartezeit ab Quinto. Die Einfahrt Airolo ist ebenfalls gesperrt.
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0: Es gibt nur ein Motto das Wochenende. Hauptschweiz. Die Nacht am 3 spielt es dann gegen Argentinien im Viertelfinal. Und auch jetzt schon könnt ihr euch ein Land ein bisschen stolz machen, nämlich indem das nächste Spiel aber rum hier bei uns in der Sommerrundshow läuft. Ein bisschen anders als sonst am Samstagnachmittag. Nämlich sind ihr alleine, habt eine Minute Zeit und müsst mindestens 8 Fragen richtig beantworten. Wenn das jemand schafft, gibt es ein DAB Plus Radio abzustauben. Und wenn ihr sagt, doch, das kann ich die Woche gut aufpassen, ich weiss die News ein bisschen, dann läutet doch an und macht mit 0848 300 333. Wir brauchen jemanden, der den DAB Plus Radio gerne absahnen will. Darum mitspielen 0848 300 333.

0: nimmt sich schöne 6 Minuten Zeit. Da Frau für so eine Nummer. Everything I Do, der Brian Adams. 19 Minuten vor der 2 hier auf dem SRF 3 an dem wunderschönen Samstagnachmittag, wo die einen oder der andere vielleicht schon heute Morgen auf dem Bike waren, ein bisschen unterwegs, ein bisschen Sport gemacht. Dann haben wir alles richtig gemacht. So wie Gabi aus dem Rheintal, aus Diepoldsau. Grüezi, Gabi.
1: Hallo, hallo.
0: Du bist auch schon auf dem Bike gewesen heute. War schön gewesen?
1: Ja, schön kühl noch. Und jetzt geht es in den Schatten.
0: Ja, super. Hast du noch ein Programm oder kannst du jetzt ein bisschen chillen?
1: Ja, jetzt wird dann ein bisschen chillen und dann gibt es noch ein Bierchen. Vielleicht noch.
0: Ja, jetzt, du machst alles rein. Und dann machst du Türen gerade bis zum Schweizer Match und dann morgen um 3 Uhr schauen?
1: Ja, oder vorher noch aufstehen. Das wäre jetzt noch eine andere Möglichkeit.
0: Das wäre auch noch möglich. Hast du die WM ein bisschen mitverfolgt bis jetzt?
1: Ja, ich habe immer mal wenigstens angefangen zu schauen. Oder sonst hat man dann halt am nächsten Tag Zusammenfassungen ein bisschen so sich informiert, ja.
0: Ja, das ist doch schön. Wem hilfst du denn sonst so neben der Schweiz? Was denkst du, wer macht das Rennen da?
1: Ja, das ist ja wahrscheinlich schon Le Bleu, oder? Die Franzosen, obwohl sie gestern im Weissen Trikot gespielt haben.
0: Ja, aber ich glaube, ja. Die könnten das auch schaffen. Aber die Hauptsache ist, dass du jetzt da mal abräumst als erstes.
1: Ja, probieren wir es.
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0: Also die WM hast du ein bisschen mitverfolgt, sonst auch ein bisschen SRF 3 gehört und ein bisschen informiert gewesen diese Woche, Gabi.
1: Ja, ein bisschen schon. Also, schau, ob es lange.
0: Dann hoffen wir doch, es klappt. Du kannst in der Sommerrundshow ein DAB Plus Radio gewinnen, wenn du mindestens 8 Fragen richtig hast. Eine Minute Zeit hast du jetzt hier bei uns in der Schnellrote-Runde. Wenn du etwas nicht weisst, einfach weitersagen. Und manchmal gibt es Antwortmöglichkeiten. Dann lohnt es sich vielleicht auch schnell röteln. Bist du bereit?
1: Ja.
0: Dann würde ich sagen, let's go. Geburtstag von Sylvester Stallone. Wird er 70 oder 80?
1: 80.
0: Jawohl, Gottfried Kellerpreis geht an die Schweizer Musikerin Sophie Wiener.
1: Sophie Hummer.
0: Jawohl, Wimbledon erreicht der Zverev den Finale, ja oder nein?
1: Ja.
0: Das ist auch richtig. Fußball-WM, kontrovers um rote Karten für einen Spieler von welchem Land?
1: USA.
0: Jawohl, dann Foreign Tongues heisst das neue Album von welcher legendären Band?
1: Mick Jagger und The Stones.
0: Jawohl, Rolling Stones. Fußball-WM erreicht Ägypten der Viertelfinale, ja oder nein?
1: Nein.
0: Das ist auch korrekt. NATO-Gipfel in welchem Land?
1: Weiter.
0: Da wäre Türkei. Geburtstag Tom Hanks. Wird er 70 oder 80?
1: 80.
0: Das ist leider falsch. Wimbledon erreicht Djokovic der Finale, ja oder nein?
1: Ja.
0: Das ist leider auch falsch. Fußball-WM. Kontrovers um Rassismus gegen Spieler von welchem Land?
1: Schweiz.
0: Nein, das ist Frankreich Highschool geschlossen wegen Missbrauchsvorwürfen von der Paris.
1: Hilton.
0: Hilton. Und das ist leider, liebe Gabi, nur dein siebter Punkt gewesen.
1: Ah, Scheiße.
0: Knapp dran gewesen. Ja, was haben wir noch gehabt? Der Hanks wird 70, der Djokovic ist rausgefallen. Frankreich hat einen Rassismus-Skandal müssen, erdulden und genau NATO-Gipfel in der Türkei. Aber trotzdem, sieben gut und vor allem bei der WM hat man es gemerkt. Da kann man dir nichts mehr vormachen.
1: Genau.
0: Das ist doch auch schön.
1: Danke vielmals.
0: Ich danke dir fürs Mitspielen und ganz ein schönes Wochenende. Merci, Gabi. Ciao, ciao. Und in das neue Stones-Album lassen wir natürlich rein. In the Stars.

Tönt immer episch bei ihm, der Alex Warren mit seinem Fever Dream. Bessere Verkehrsinfo von 13.52 Uhr. Vorsicht in der Zentralschweiz auf der A2 Richtung Basel zwischen Rothenburg und der Raststätte Neuenkirch besteht Gefahr durch Gegenstände auf der Fahrbahn.

0: Drop Dead.
1: Olivia Rodrigo, Drop Dead, auf ihrem dritten Album draus, das im Juni rausgekommen ist. 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
2: Die Nachrichten von SRF um 2 mit Michael Wieland und diesen Themen. Explosion im Tessiner Plenio-Tal, mehrere Polizeiangehörige werden verletzt und schlafen oder mitfiebern während dem WM-Viertelfinal der Schweiz. Die Behörden wünschen sich Verständnis für beide Seiten. Das Wetter meist sonnig bei 31 bis 35 Grad, in den westlichen Bergen und im Süden Quellwolken und lokale Gewitter. Im Kanton Tessin sind am Abend drei Polizeiangehörige verletzt worden bei einer Explosion in einem Haus. Im Haus wurde eine tote Person gefunden. Laut Informationen des Radios und Fernsehens der italienischsprachigen Schweiz RSI stand der Polizeieinsatz im Zusammenhang mit einem Femizid. Jan von Tobel.
3: Auf dem Gelände einer Klinik in Faido ist am Donnerstag eine Frau schwer verletzt gefunden worden, mit einer Schusswunde im Kopf. Im Spital verstarb sie später, das hat die Staatsanwaltschaft gestern mitgeteilt. Die Polizei suchte nach einem Mann, dabei handelt es sich um ihren Ex-Ehemann, berichtete RSI. Er werde verdächtigt, die Frau getötet zu haben. Einen Tag später, also gestern Abend, wird die Polizei in eine Ortschaft im Plenio-Tal gerufen, wegen Schüssen in einem Wohnhaus. Als die Polizei eintrifft, gibt es eine Explosion. Das Haus gerät in Flammen und wird vollständig zerstört. Drei Polizeiangehörige werden leicht verletzt. Im Haus findet die Polizei dann eine tote Person und Sprengstoff. Das haben die Ermittler bestätigt. Ob es sich bei der Leiche um den Ex-Ehemann der getöteten Frau handelt, ist noch nicht klar. Die Identifizierung sei noch nicht abgeschlossen, sagen die Behörden. Und auch ein möglicher Zusammenhang der Explosion mit dem Tötungsdelikt vom Donnerstag ist nicht offiziell bestätigt.
2: Ins Ausland. Rund 1 Million Menschen haben in China ihre Häuser verlassen und sich vor einem Wirbelsturm in Sicherheit gebracht. Ein Taifun soll Sonntagmorgen Ortszeit im Osten Chinas auf Land treffen. Er steuert auf die Millionenmetropole Wenzhou zu. Die Behörden erwarten außergewöhnlich starke Regenfälle. Taiwan hatte wegen des Sturms bereits mit Stromausfällen, Regen und Wind zu kämpfen. Hunderte Flüge wurden gestrichen. Auch in Taiwan mussten mehrere tausend Menschen ihre Häuser verlassen. Zuvor bekamen auch die Philippinen Ausläufer des Taifuns zu spüren. Die Behörden melden mindestens 17 Tote. Weitere Meldungen in der Übersicht. Der Iran repariert möglicherweise eine Militärforschungsanlage, die für den Bau von Atomwaffen relevant sein könnte. Das vermutet das Institute for Science and International Security aus den USA, das auf Nuklearthemen spezialisiert ist. Grund für die Vermutung seien Satellitenbilder der letzten Wochen. Der Iran bestritt in der Vergangenheit jeweils Atomwaffen.

0: Landau und ihre pro-europäische Regierungskoalition hatten im vergangenen Herbst die Parlamentswahlen in Moldau klar gewonnen gegen ein pro-russisches Bündnis. In der Nacht auf morgen gilt es ernst für die Schweizer Fußballnationalmannschaft. Um 3 Uhr Schweizer Zeit ist Anpfiff für das Viertelfinalspiel gegen Argentinien. Viele Städte und Kantone haben eine Freinacht bewilligt. Die Gastrobetriebe dürfen die ganze Nacht hindurch geöffnet bleiben und Gäste bewirten. Zum Beispiel in den Kantonen Bern und Genf oder in den Städten Zürich und Locarno. Auch der Kanton Luzern erlaubt Public Viewings. Restaurants mit Bewilligung dürfen das Spiel sowohl drinnen als auch draußen übertragen. Die Sicherheitsdirektorin der Stadt Luzern, Melanie Setz, sagt, man müsse immer abwägen zwischen den Ruhebedürfnissen und dem Bedürfnis, das Spiel gemeinsam draußen zu schauen.
1: Und wir appellieren eigentlich hier an beide Seiten. Einerseits jetzt vielleicht an die Fans, die umherziehen in der Nacht von Samstag auf Sonntag, eben sich anständig untereinander auch zu verhalten, aber auch im Hinterkopf zu haben, dass Menschen in der Stadt wohnen.
0: Andererseits appelliert sie auch an diejenigen, die sich nicht für das Spiel interessieren.
1: Vielleicht auch gewisses Verständnis zu haben, dass es jetzt auch ein besonderes Ereignis für viele Menschen in der Schweiz auch ist,
0: sagt die Luzerner Stadträtin Melanie Setz. Der Blick aufs Wetter. Heute und morgen scheint meist die Sonne. Heute Nachmittag bilden sich vor allem in den westlichen Bergen und im Süden Quellwolken und lokale Gewitter. Es wird 31 bis 35 Grad. Das waren Nachrichten von Radio SRF, verantwortlich Livia Schmid.
2: SRF Verkehrsinfo von 14.05 Uhr, Entwarnung in der Zentralschweiz auf der A2 Richtung Basel, zwischen Rotenburg und der Raststätte Neuenkirch besteht keine Gefahr mehr durch Gegenstände auf der Fahrbahn. Vor dem Gotthardtunnel Richtung Süden 5 km Stau bis zu einer Stunde Wartezeit ab Amstieg. Die Einfahrt Köschenen ist gesperrt. Richtung Norden 3 km Stau, eine halbe Stunde Wartezeit ab Quinto. Die Einfahrt Airolo ebenfalls gesperrt. Dann Stau oder stockender Verkehr in Graubünden auf der A13 Richtung Süden, eine halbe Stunde länger zwischen Reichenau und Rotenbrunnen. Und in der Region Basel auf der A2 von Deutschland kommen bis Badischer Bahnhof sowie auf der A3 ab dem Grenzübergang Saint-Louis. Vorsicht dann noch im Wallis auf der A9 Richtung Sitten zwischen Raron, Niedergesteln und Gampelsteg Ost besteht Gefahr durch ein Solarpanel auf der Fahrbahn. Könnt ihr mitnehmen, können wir noch ein bisschen Strom sparen.
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2: Gute Woche ist das für die Schweiz.
4: Ja, wir haben es geschafft. Der Reis geht weiter und jetzt erwartet uns das grosse Argentinien.
2: Jawohl, in der Nacht auf morgen um 3 geht es los. Wir fiebern mit. Ich könnte vorher schon gewinnen, aber bei uns in der Wochenrundschau, respektive eben in der Sommerrundschau jetzt. Kein goldiger Pokal, aber ein DAB Plus Radio gibt es abzuzahnen hier bei uns. Und ein bisschen WM, ein bisschen Schweizer Fußballwissen ist jetzt gefragt. 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

0: Der Fastboy, Beautiful Life, Viertel ab 2 auf SRF 3. Es muss einfach klappen. Es muss einfach klappen heute Nacht, respektive morgen Morgen, die Nacht am 3, wenn wir das Viertelfinal gegen Argentinien spielen, wo Fußballfans müssen mitverfolgen. Die Regula aus Bülach hat am Telefon. Unterstützung hat sie von ihrem Mann, Dani. Schaust jetzt du den Match auch, Regula, da, am Morgen am 3?
1: Ja, mal schauen. Wahrscheinlich wird ich schlafen.
0: Ja, ich glaube...
1: Und meine Gedanken natürlich mit der Nacht in der Bibel.
0: Das ist gut. Das könnte auch schon ein bisschen helfen, oder? Und der Mann, der Dani, schaut ihn.
1: Ja, wenn er am Tag aufbleiben, dann ja.
0: Ja, das ist doch gut. Was tippst
1: du? Ja, ich habe gesagt, es wird ein harter Match, aber ich glaube, ein 1-0 könnte die Schweiz schaffen. Ja, mit ein bisschen viel Glück.
0: Das finde ich jetzt auch noch gut. Hinter schön zumauern und dann so stinkfrech in der Nachspielzeit schnell einen reinhauen.
1: Das wäre super.
0: Ja, das ist gut, nehmen wir.
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0: Ja, ja, das hat die ein oder andere mitgerissen ins Fußballfieber, die WM 26. Und schön, Regula, bist du auch ein bisschen mit dabei. Kennst du den Schweizer Nazi-Kader ein bisschen, die Spieler?
1: Ein paar kenne ich, ja.
0: Also, das ist doch gut. Dann hoffe ich, dass es dir gelingt. Ich lade dir nämlich 3 Männer aus dem Fußball-Nazi-Kader ab und du müsstest 2 davon richtig erkennen. Es gibt immer einen 10 Sekunden Interview-Ausschnitt. Und wenn du 2 richtig hast, gibt es ein DAB Plus Radio für dich. Bist du ready?
1: Ja.
0: Dann würde ich sagen, lassen wir mal die erste Stimme laufen.
3: Wenn man ein bisschen Unbekümmertheit hat dort und ja, alles rundum abschalten kann, was ich sonst im Spiel eigentlich sehr gut kann, überall, aber das Penaltyschiessen, das ist nicht meins.
0: So, jetzt, wem sie ist, ist das Penaltyschiessen nicht so regular.
1: Ich würde sagen, der
0: Akanji. Ja, schau jetzt. Der Ass ist ja jetzt natürlich medial noch einmal aufgefallen, der Armi, aber ich würde sagen, ich glaube, wir wollen alle nicht selber an so einen Punkt hinlaufen, oder?
1: Nein, ich auf jeden Fall nicht. Ich
0: hätte
1: Nerven nicht.
0: Ich auch nicht. Da würde ich wirklich schnell da auswechseln vorher.
1: Ja.
0: Ja gut, das ist schon mal der erste Punkt für dich dafür. Und dann haben wir jetzt hier noch eine zweite Stimme. Gut, dann hören.
3: Es ist ein Privileg für uns, Teil im Vielfinale zu sein. Und wenn man im Vielfinale ist, kurz davor nochmal den nächsten Schritt machen, dann ist der Hunger desto grösser. Und wir werden uns jetzt gut müssen rollen, schlafen, essen und noch wenn wir bereit sind gegen die grossen Argentinier.
0: Ja, wer will da bereit sein gegen die grossen Argentinier?
1: Ich bin nicht sicher, aber es könnte der Chaka sein.
0: Das könnte nicht nur, sondern ist genau so. Gratuliere!
1: So cool!
0: Ja, dann hat das doch schon geklappt. Hey, willst du die dritte Stimme gleich auch noch schnell machen?
1: Ja, wir probieren es
0: noch. Also komm.
4: Gegen den amtierenden Weltmeister anzutreten, es gibt nichts Schönes. Also so eine Möglichkeit überhaupt zu haben, unter der Top 8 zu sein, schon mal überragend.
0: Wer haben wir da noch aus der Schweizer Nazi?
1: Das ist der Trainer, der Murat Yakin.
0: Ja, 100 Punkte.
1: Yeah.
0: Respektive 3. 3 von 3, super regular. Das hat ja perfekt geklappt. Sehr schön. Dann hoffen
1: Danke
0: wir,
1: vielmals.
0: Die Schweizer Nazi macht das genauso gut wie du am Morgen um 3.
1: Ich hoffe es auch, ja.
0: Wir drücken Daumen.
1: Daumen.
0: Ja, absolut. Und dann wünsche ich euch einfach ein ganz schönes Wochenende.
1: Danke gleichfalls.
0: Adieu.
1: Adieu.

0: Der Alex Sampson ist das, Musiker aus Kanada. SRF Verkehrsinfo von 14.30 Uhr, die Warnung im Wallis auf der A9 Richtung Sitten zwischen Rarun und Gampelsteg Ost besteht keine Gefahr mehr durch ein Solarpanel auf der Fahrbahn. Dann vor dem Gotthardtunnel Richtung Süden, 5 Kilometer Stau bis zu einer Stunde Wartezeit ab Amstieg. Die Einfahrt Köschenen ist gesperrt. Richtung Norden 3 Kilometer Stau, eine halbe Stunde Wartezeit ab Quinto. Die Einfahrt Airolo ebenfalls gesperrt. Dann Stau oder stockender Verkehr in Graubünden auf der A13 Richtung Süden zwischen Reich und Rotenbrunnen in der Region Basel auf der A2 von Deutschland kommend bis Badischer Bahnhof, daher auf der A3 ab dem Grenzübergang Saint-Louis, schließlich in der Region Bern-Solothurn auf der A1 Richtung Bern zwischen Herkingen und Önsingen sowie zwischen Kirchberg und Schönbühl. Fahrt vorsichtig.
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0: Wer hat noch nicht, wer will noch mal die ganze Schweiz gegen SRF3? Das ist das Motto an dem heutigen Samstag bei uns. Wir spielen Sommerrundschau. Das heisst, ihr könnt eigentlich gegen uns antreten, gegen SRF3. Jetzt gerade das letzte Mal, heute Nachmittag. Drei Leute haben wir schon glücklich machen können, haben hier schon gewonnen und ein DAB Plus Radio abgesahnet. Und ihr sind jetzt hoffentlich die vierte Person, die hier noch abraumt heute Nachmittag in der letzten Schnellrote-Runde, die wir parat haben. Eine Minute Zeit, möglichst viele Fragen richtig beantworten. Wenn es 8 an der Zahl sind, gibt es für euch auch noch so ein Radio. Mitspielen, das letzte Mal heute Nachmittag 0848 300 333.
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0: Der Barsong vom Schabusi bekommt man gerade Bock, vielleicht die Nacht auf morgen irgendwo im Irish Pub zu verbringen und ein bisschen Public Viewing mitfiebern. Die Welt im Fußballfieber, aber es gibt ja noch andere Sportarten.
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0: Der Markus Langnau jetzt hier bei mir am Telefon. Kein Profifußballer, aber ein Profi-Dartspieler, kann man sagen. Semi-professionell, oder wie würdest du es bezeichnen, Marco?
2: Ja, semi-professionell.
0: Das ist doch gut. Wie wird man Dartspieler?
2: Ein Kollege hat mich zu einem Turnier mitgenommen und hat mich
0: gepackt. Ja, das ist doch schön. Und jetzt habt ihr hier einen Verein, machen das so ein bisschen untereinander oder schweizweit?
2: Heute ist untereinander, aber wir spielen auch Schweizweit Liga, genau.
0: Ah, jetzt hast du ein Turnier am Abend gehabt. Hast du ein bisschen geübt? Hast du dich ein bisschen vorbereitet diese Woche?
2: Ja, ich habe vorhin ein paar Tage. Und es sind ein paar gute dabei.
0: Okay, ja. Sehr gut. Auf was muss man sich konzentrieren, dass man gut Dart spielen
2: kann? Ja, man muss vor allem probieren, nicht abzulenken oder den Bewegungsablauf. Es hängt immer der Drei. Und wenn man das ein schafft, dann kommt es eigentlich gut.
0: Ja, sehr gut. Dann drücke ich dir schon mal die Daumen, dass du da heute am Nachmittag, heute am Abend dir schon mal gewünscht. Der Schweizer Nazi drücken wir auch die Daumen. Den Match schaust du auch noch nachher?
2: Ja, ist geil. Habe ich gewünscht, jetzt lange.
0: Ah, sehr gut. Dann gehen wir gleich alle zusammen weiter nachher.
2: Ja, das kommen auch schon alle mit, ja.
0: Ja, das ist doch gut.
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0: Dann hoffen wir alle gewöhnt. Schweizer Nazi, dann du heute am Abend im Dart-Turnier und vor allem jetzt natürlich in dieser Schnellrote-Runde. Du hast eine Minute Zeit, möglichst viele Fragen richtig zu beantworten. Und wenn du 8 davon schaffst, dann gibt es ein DAB Plus Radio für dich. Wenn du etwas nicht weißt, schnell weitersagen. Und manchmal gibt es Antwortmöglichkeiten. Lohnt sich auch einfach ein bisschen zu röteln. Ist das gut soweit?
2: Super.
0: Dann legen wir doch gerade los. Open Air in welcher Ostschweizer Stadt?
2: Frauenfeld.
0: Jawohl, kandidiert trotz Haftstrafe als französische Präsidentin Marine.
2: Jawohl, ja.
0: Wie heißt sie noch?
2: Le Pen.
0: Jawohl, Fußball-WM, welcher Bundesrat ist morgen beim Schweizspiel dabei? Der Martin.
2: Tschüss.
0: Jawohl, welche Billigflugline soll verkauft werden? EasyJet oder EasyRider?
2: Easy Rider?
0: Nein, das wäre der Chat. Wimbledon. Erreicht Belinda Bencic das Viertelfinale, ja oder nein? Schnell etwas sagen, ja oder nein?
2: Nein.
0: Das ist richtig. 2000 Jahre alte Gräber entdeckt in welchem Land in Nordafrika?
2: Ägypten.
0: Jawohl. Welcher deutsche Autobauer will weniger Modelle produzieren?
2: Volkswagen.
0: Jawohl. 82 Millionen für Umsiedlung von welchem Bündner Bergdorf?
2: Rien.
0: Das ist auch richtig. Fußball-WM. Die Schweiz spielt morgen gegen...
2: Argentinien.
0: Jawohl, welche Preisverleihung fällt das Jahr aus? Bambi oder Emmy?
2: Bambi.
0: Das ist tatsächlich der Bambi und somit auch dein 9. Punkt. Wunderbar. Ja, nur den EasyChat haben wir nicht gehabt und sonst hast du da wunderbar können durchmarschieren. Gratuliere.
2: Dankeschön.
0: Schön hat das geklappt, lieber Marco. Dann hoffen wir, der Tag geht genauso erfolgreich weiter.
2: Ja, das
0: hat schon. Super, ganz ein schönes Wochenende. Danke fürs Mitspielen. Ciao, ciao.
2: Auf Wiedersehen.

0: Der Bob Marley hat es covered. Ganz viele haben es gemacht. Die Out Fugees da gehört mit No Woman, No Cry. SRF Verkehrsinfo von 14.50 Uhr, Vorsicht im Aargau auf der 1, Zürich Richtung Bern. Bei Neuenhof besteht Gefahr durch Reifenteile auf der Fahrbahn. Sie da sind einfach noch ein Schro. Rolling Stones. Mit einem neuen Album am Freitag. Hört und hört einfach nicht auf, einen neuen Sound rauszubringen. Aber es gibt auch die, die wissen, wenn Schluss ist. Und sagen, nein, finito. Die Toten Hosen mit dem letzten Album kommen, mit der Abschiedstournee. Und mit dem Campino haben wir noch schwätzen. Er hat gemeint, ja gut, so wie die Stones ziehen wir nicht durch.
1: Ich glaube, dass jeder Künstler, jeder Mensch überhaupt für sich selber entscheiden muss, im besten Falle selbst entscheiden darf und kann, wann er meint, aufhören zu müssen und wann nicht. Also Leute, die älter werden und vielleicht dabei nicht mehr gut aussehen auf der Bühne, wer hat das Recht, denen das zu verbieten, wenn sie fühlen, das ist mein Leben und ich definiere mich darüber. Aber jeder Mensch hat seine eigenen Parameter, nach denen er bilanziert. Und für uns kommt das nicht so in Frage, uns so ein Modell aller Rolling Stones vorzustellen.
0: Ja, ist ja okay. Seit den 80er haben sie Sound gemacht, die Toten Hosen. Jetzt also mit dem letzten Album, wir hören drei das. Nur nach vorne.

0: Imagine Dragons mit ihren Birds. Bei der Fiese Sutter wünsche ich ein schönes Wochenende mit der Anna Zellig. Abschied!
1: Die Nachrichten von SRF um 3 mit Michael Wieland. In Bosnien und Herzegowina sind die sterblichen Überreste von weiteren Opfern von Srebrenica beigesetzt worden, bei einer Trauerfeier im Gedenken an den Völkermord heute vor 31 Jahren. Solche Beerdigungen finden jedes Jahr statt, noch immer sind nicht alle Opfer in Massengräbern identifiziert. Am 11. Juli 1995, während des Bosnienkriegs, hatten bosnische Serben die Stadt Srebrenica erobert. In wenigen Tagen wurden mehr als 8000 Muslime ermordet, hauptsächlich Männer und Jungen. Der Völkermord von Srebrenica gilt als das schlimmste Kriegsverbrechen in Europa seit dem Zweiten Weltkrieg. Vor zwei Jahren erklärte die UNO-Vollversammlung den 11. Juli zum internationalen Gedenktag. Zwischen den beiden deutschen Städten Köln und Düsseldorf ist die Bahnstrecke unterbrochen. Grund sind zwei Brände, die gestern Schäden an der Infrastruktur verursachten. Die Kölner Polizei untersucht, ob die Brände absichtlich gelegt worden sind. Inzwischen hat es ein Bekennerschreiber gegeben von einer linksextremen Gruppe. Sie sagt, sie habe Brandsätze in einem Kabelschacht deponiert. Laut der deutschen Presseagentur gehen Sicherheitskreise davon aus, dass das Schreiben echt ist. Bereits in der Vergangenheit hatte sich die Gruppe zu Anschlägen bekannt, auch auf Bahnstrecken. Er galt als italienischer Buddy Holly, der italienische Schlagersänger Peppino Di Capri. Nun ist der Sänger kurz vor seinem 87. Geburtstag auf seiner Heimatinsel Capri gestorben. Das teilt sein Management mit. Peppino Di Capri gewann in den 70er Jahren zweimal das Sanremo Festival. 1991 sang er für Italien am Eurovision Song Contest und wurde Siebter. Mit seinem Song Saint-Tropez Twist hatte Peppino Di Capri auch international Erfolg und erreichte 1962 beispielsweise Platz 3 der deutschen Hitparade.
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1: Peppino Di Capri sang zudem zahlreiche italienische Versionen englischsprachiger Hits, wie etwa Let's Twist Again oder How Deep Is Your Love. Der Blick aufs Wetter, es ist meist sonnig bei 31 bis 35 Grad. In den westlichen Bergen und im Süden hat es heute Quellwolken und es gibt lokale Gewitter. Das waren Nachrichten von Radio SRF. Verantwortlich Livia Schmid.
3: SRF Verkehrsinfo von 15.02 Uhr. Zuerst gab mit guten Nachrichten Entwarnung im Aargau auf der A1 Richtung Bern bei Neuenhof. Hier besteht keine Gefahr mehr durch Reifenteile auf der Fahrbahn. Dann in der Region Neuenburg, da ist die A20 Richtung Neuenburg zwischen Bas-du-Raymond und Léo-Genevais wegen eines Pannenfahrzeugs gesperrt. Und vor dem Gotthardtunnel Richtung Süden 5 Kilometer Stau bis zu einer Stunde Wartezeit. Ab Amsteg die Einfahrt Göschnen ist gesperrt. Richtung Norden 3 Kilometer und eine halbe Stunde Wartezeit ab Quinto. Die Einfahrt Airolo ist gesperrt. Dann weiter Stau oder stockend in Graubünden auf der A13 Richtung Süden zwischen Reichenau und Rotenbrunnen. In der Zentralschweiz auf der A2 Richtung Gotthard wegen einer Panne zwischen Rotsee und Horb. Und in der Region Basel auf der A2 von Deutschland her bis Badischer Bahnhof. Daher auch auf der A3 ab dem Grenzübergang Saint-Louis.

0: Musiker ist beim Achtelfinal am Dienstag zum allerersten Mal in einem grossen Public Viewing gewesen. Elin samt Bierdusche. Am Tag darauf ist sie zu mir.ch gekommen. Unsere Schweizer Musiksendung hat mir tolle neue Sounds mitgebracht.
1: Was passiert, was passiert? Es wird schon gehen, ich weiss nicht wie.
0: Dann hören wir am Taub, das ist der Samstagnachmittag auf SRF 3. Schön, schwitzen wir miteinander.

0: De Martin Garrix, da auf SRF 3. Katharina. Ja, du bist frisch 20. Die Schweiz spielt im WM-Achtelfinal gegen Kolumbien. Gehst zum allerersten Mal in ein grosses Public Viewing.
1: Es war ein bisschen laut. Aber es ist auch mega cool, dass es so stimmig ist und dass wir so alle am Feiern sind. Das ist es nicht. Ich bin einfach immer so ein bisschen, wenn es viel Geräusche hat, bin ich so alles und probiere aufzunehmen und dann ist es dann plötzlich ein bisschen zu laut. Aber es war mega cool und sehr spannend am Schluss dann auch.
0: Ja, und eine Bierdusche hat es auch gegeben für sie, für die Elin.
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0: Die Elin, das ist eine junge Zürcherin, sehr talentiert, studiert an der ZHDK, geht sie im Herbst offiziell Musik raus. Und ich bin relativ überzeugt, dass wir uns ihren Namen dürfen merken. Sie macht wunderschöne Mundart, Indie-Pop, tiefgründig, emotional, melancholisch. Ihren neuesten Song namens «Bereuen werde ich es nie». Der hat auf Social Media auch gerade schon einen kleinen Hype ausgelöst.
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0: Hunderte von Leuten haben zu diesem Song TikTok-Videos aufgeladen.
1: Ja, also das ist Baba. Ich kann es nicht so begreifen. Ich habe probiert, durchzugehen und so alle liken und so ein bisschen ein Herz oder so kommentieren, weil es für mich einfach so viel bedeutet, wenn sich Leute mit meiner Musik verbinden können. Und das ist wirklich, es ist immer mehr geworden und es haben Leute, die ich mega gerne habe, auch, also die ich cool finde, haben einfach den Sound benutzt und das ist mega, mega cool. Bin mega dankbar.
0: Also, Elin, diese Woche bei .ch, unserer Schweizer Musiksendung. Sie war zu Besuch bei mir im Studio. Wir haben uns kennengelernt, geschwätzt über sie und ihre Musik. Ihr könnt ihr nachhören in der PlaySRF-App oder auf srf3.ch. Bereuen würde ich es nie. Ist erst gerade rausgekommen, der Song. Zum Glück.
1: Ich bin so, so happy, dass ich den Song rausbringen konnte. Es ist ein mega ein Herzensprojekt. Ich habe ihn geschrieben, wo ich gemerkt habe, dass ich 20 werde. Und wieso habe ich über das Erwachsenwerden geschrieben, so über so den Widerspruch von man hat Angst vor dem Älterwerden, aber gleichzeitig will man ja auch neues Leben und man will wachsen und man sieht eine Chance im Älterwerden. Und eben im Refrain ist dann eher auf die positive Seite am Wechseln, wo es so ist, so, egal was passiert, ich bereue es nicht und ich lasse auf mich zukommen.
0: Das Leben so nehmen, wie es kommt und das Leben lebt. Elin, mit «Bereuen» werde ich es nie.

0: Ich finde Ihre Musik wunderschön. Elin Iri, das war Ihr neuester Song. Bereuen würde ich es nie. Die 20-Jährige hat mich besucht diese Woche bei .ch, der Schweizer Musiksendung hier auf SRF 3. Da haben wir auch über Vorbilder von ihr geredet.
1: Ich habe lyrische Vorbilder, die aber eher im Englischen sind, auch wenn das eine andere Sprache ist. Aber so, wenn es um den Singer-Songwriting-Style geht und melancholisch Emotionen überbringen, ist zum Beispiel Gracie Abrams oder Olivia Dean sind beide sehr grosse Vorbilder von mir. Mhm. Ja, eigentlich sage ich meistens die zwei und nehme auch die Amix als Referenzen.
0: Das Gracie Abrams zum Beispiel kennen wir bestens hier bei SRF 3 oder auch Olivia Dean. Ich war aber schon ein bisschen überrascht, dass sie zwei Frauen nennt, die Musik auf Englisch macht. Was ist denn mit Mundartvorbilder?
1: Finde ich amix schwierig, weil ich finde allgemein, es machen ein wenig junge Frauen Mundartmusik. Und das ist auch mein Ziel, um das ein bisschen verbreiten und zeigen, dass Mundartmusik auch viel tiefgründiger kann sein. Und ich tue mich einfach, also ich habe trotzdem ganz viele coole MusikerInnen, die ich einfach aufschaue. Und wie zum Beispiel Tua Athena, wo ich einfach finde, es ist sehr cool, was sie durchziehen.
0: Athena, definitiv eine von den ganz guten Frauen aktuell im Schweizer Musikbusiness. Die Elin verfolgt ihren Weg also mit. Wir verfolgen ihren Weg mit. Der von der Elin, ich bin sicher, wir hören wieder von ihr. Im Zweifelsfall einfach .ch hören regelmässig. Dort bleibt ihr auf dem Laufenden.
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0: Jim und Maluma, hola señorita. SRF Verkehrsinfo von 15.29 Uhr in der Region Neuenburg ist die A20 Richtung Neuenburg zwischen Bad Raymond und Léo Genevais wegen eines Pannenfahrzeugs gesperrt. Vor dem Gotthardtunnel Richtung Süden 5 Kilometer Stau und etwa 3/4 Stunde Wartezeit am Bamsteg. Die Einfahrt Göschnen ist gesperrt. Richtung Norden sind 3 Kilometer Stau und rund 30 Minuten Wartezeit ab Quinto. Die Einfahrt Arulo ist gesperrt. Dann weiter Stau oder stockender Verkehr in Graubünden auf der A13 Richtung Süden zwischen Reichenau und Rotenbrunnen. In der Zentralschweiz auf der A2 Richtung Gotthard wegen eines Pannenfahrzeugs zwischen Emmen-Nord und dem Sonnenbergtunnel. Folglich auch auf der A14 ab Buchrain. In der Region Basel Stau auf der A3 von Frankreich her bis Wiese und in der Region Bern auf der A1 Richtung Bern zwischen Kriegstetten und Schönbühl. Da ist ordentlich etwas los auf der Schweizer Strasse. Man merkt, es haben die Sommerferien angefangen, an vielen Orten alle sind unterwegs, falls wir etwas vergessen haben. Ihr könnt es uns durchgeben unter 0800 888 123. Der Samstagnachmittag auf SRF 3. Anna Zöllig am Mikrofon. Es ist der Samstag vor dem grossen WM-Viertelfinal, wo die Schweiz die Nacht gegen Argentinien spielt. Und von wegen, Sabine Aguilar hat uns unter 079 308 33 33 geschrieben: «Ich bin seit 14 Jahren mit einem Argentinier verheiratet. Wir haben 3 Kinder und leben seit 2 Jahren in Mendoza, Argentinien. Ich bin die einzige Schweizerin hier, kenne sonst niemanden aus der Schweiz hier. Aktuell werde ich von allen Seiten liebevoll angepöbelt.» Ja, Argentinien sei ein absolut fußballverrücktes Land, wie fast kein anderes.
1: Also das ist Wahnsinn, was das für Emotionen bringt. Ich meine, die zeigen dann ihre Emotionen offen. Da wird dann brüllt eben und umarmt und Männer, Frauen, das spielt keine Rolle. Und ich weiss einfach, wie hart das wird, wenn die nicht weiterkommen. Also ich weiss nicht, ob ich dann da sein will. Ich will lieber da sein, wenn sie weiterkommen.
0: Da schwätzen wir drüber. Mit Sabina zu Argentinien geht als nächstes. Was heisst, sie wird dort liebevoll abhöbelt. Wie schaut sie jetzt den Match und für wer ist sie? Sie hat es da schon ein bisschen angedeutet. Bis jetzt. Für den Moment Schweizer Musik.

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0: I follow rivers, Licky Lia. Schauen wir jetzt den Match mit der Nacht. Die Schweiz spielt ja heute an der Fußball-WM von den Männern der Viertelfinale gegen Argentinien. Also, die sind eben genau genommen morgen. Der Match ist die Nacht um 3. Absolute Unzeit, wenn ihr mich fragt. Bleiben ihr da wach? Stehen drauf? Schauen ihr?
1: Ja, ich denke es, weil mein Sohn mich wird wecken.
0: So, die Mutter da von Zürich. Bei unseren Gegner Argentinien ist der Match nochmal um eine ganz andere Zeit. Weiss Sabina von Sissach Basel-Land. Ursprünglich, im Moment, lebt sie in Argentinien. Was ist bei dir genau für die Zeit, wenn der Viertelfinale anfängt, Sabina?
2: Bei uns ist 10 Uhr Nacht hier in Mendoza. Und das bringt insofern Probleme, weil das wäre eigentlich die Zeit, wo man isst. Aber man kann hier nicht essen und den Match schauen. Also um 10
0: Uhr. Da kommen wir gerade noch dazu. Sabina Aguilar, früher Sabina Küng, ist in Mendoza daheim, in Argentinien, seit 2 Jahren, zusammen mit ihrem argentinischen Mann und den 3 Kindern. Und sie hat uns ins Studio geschrieben unter 079 308 33 33, hat da gesagt, ich bin die einzige Schweizerin hier, aktuell werde ich von allen Seiten liebevoll angepöbelt. Aber ich glaube, die Fußballstimmung, die WM-Stimmung in dem Argentinien, das ist ganz ein anderes Kaliber. Erzähl.
2: Ja, es ist mein erstes Mal in den 14 Jahren, als ich mit meinem Mann zusammen bin, dass ich eine WM hier im Land bin. Und ich habe ja die anderen WMs nur in der Schweiz erlebt, aber das ist wirklich, wirklich keine Dimension. Also das kann man sich nicht vorstellen, wenn man das nicht miterlebt, wie das eben, also ich werde jetzt liebevoll abhöbeln, ich weiss schon, wie sie das meinen, aber das muss man wirklich verstehen, weil das ist schon, also sie sehen mich eigentlich als Symbol von, es gibt einen speziellen Ausdruck für das. Also ein Mufa ist jemand, der Unglück bringt im Fußball. Also es ist wirklich, und so sagen sie mir jetzt, weil ich als Schweizerin bin, haben sie Angst, dass wenn ich dabei bin, dass sie könnten verlieren, weil ich jetzt wie Unglück bringe. Also es ist, für sie ist das, das sagt man nicht umsonst, dass es wie eine Religion da ist. Es ist so.
0: Also das Land Argentinien ist wirklich mega WM-verrückt und eben du bist quasi der Teufel aus der Schweiz. Aber ja. Also das stelle ich mir jetzt schon noch eine sehr schwierige Situation vor für dich als Schweizer in dem Argentinien. Wie oder wo schaust du jetzt den Match?
2: Ja, also es werden die ganze Zeit so Sprüche gemacht aus meiner Familie, dass ich dann schon, ich könne schon kommen, aber ich soll dann das in einem anderen Zimmer schauen. Und ich soll dann quasi leislich die Goal, also ich darf die Goal wie nicht feiern, ich muss dann das leislich machen. Und dann habe ich, ja, dann habe ich so aus Jux raus, habe ich in meinem WhatsApp-Status habe ich so gepostet, ja, wer würde mich aufnehmen, um den Match zu schauen? Und dann habe ich 30 Nachrichten bekommen von allen jeglichen Freunden und aus der Schule und überall. Ja, sie würden mich schon nehmen, aber ich müsste dann leislich sein. Und also wirklich, es wird einfach sehr viel provoziert auch. Also sehr viel so Witz darüber gemacht. Und mein Mann hat mir gesagt, du musst die wichtigste Fußballlektion in Argentinien lernen. Du musst voll zurückgehen, du musst voll provozieren, aber du musst dann auch mit den Konsequenzen leben können. Das müssen sie aber auch.
0: Das heisst?
2: Das heisst, wenn ich natürlich jetzt provoziere und wir verlieren am Samstag, dann muss ich damit rechnen, dass das tagelang, wochenlang, dass da Kommentare kommen.
0: Dass da dann noch viel mehr Sprüche kommen.
2: Ja, dann wird es richtig abgehen, genau.
0: Aber also, genau. Das heisst eigentlich einfach zusammengefasst, du darfst schauen, aber keinen Spass haben.
2: Ich darf schauen, aber irgendwie nicht feiern. Und ich habe dann immer gesagt, schaut, mir ist es eigentlich egal, weil ich gewinne so oder so. Ich gewinne am Samstag, egal was passiert. Also ich bin eigentlich in der allerbesten Position.
0: Das stimmt allerdings natürlich mit deiner Familie zu Argentinien. Ja, sowieso genau. Ein Gewinn mit dem Match, mit dem Viertelfinal. Aber gleich, ich will nicht in deiner Haut stecken. Hand aufs Herz, Sabina, ganz kurz, was tippst
2: du? Ja, das bin ich gestern. Ich bin gestern im argentinischen Fernsehen gewesen, haben sie mich das auch gefragt. Dann habe ich gesagt, 2-1 für Argentinien. Ich hoffe, es ist jetzt nicht mehr böse in der Schweiz. Ich fände es schon schön, wenn die Schweiz weiterkommt. Aber ja, ich lebe jetzt halt in Argentinien. Ich muss mich anpassen. 2-1 für Argentinien.
0: Sabina Aguilar, wir haben vor einer Stunde miteinander telefoniert. Seit Mendoza zu Argentinien, ich da zu Zürich in der Schweiz. Welches Land von beiden gönnt heute Nacht? Ja, es zeigt sich, welche Herzhälfte von einer hier auf SRF 3. Sind wir live dabei die ganzen 90 Minuten? Oder wie viel es dann auch immer gibt?
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Der Harry Styles, American Girls, und während ihm reinkommen, dringt die Meldung von der Strassen, SRF Verkehrsinfo von 15.53 Uhr. Vorsicht in der Region Solothurn auf der A5 Richtung Biel. Zwischen Solothurn West und Grenchen, da besteht Gefahr durch Heuballen auf der Fahrbahn. Jetzt Musik von Schaffhausen, Selen Hales, SRF 3 Best Talent.

0: Sunshine, egal ob die Schweiz gönnt die Nacht oder nicht. Aber das könnte das Motto sein, da von Robin Schulz und Tom Walker. Da bei uns jetzt die wichtigste Meldung auf der Stunde, das ist SRF 3.
1: Die Nachrichten von SRF vom 4 mit Michael Wieland. In Bosnien und Herzegowina sind die sterblichen Überreste von weiteren Opfern von Srebrenica beigesetzt worden, bei einer Trauerfeier im Gedenken an den Völkermord heute vor 31 Jahren. Solche Beerdigungen finden jedes Jahr statt, noch immer sind nicht alle Opfer in Massengräbern identifiziert. Am 11. Juli 1995, während des Bosnienkriegs, hatten bosnische Serben die Stadt Srebrenica erobert. In wenigen Tagen wurden mehr als 8000 Muslime ermordet, hauptsächlich Männer und Jungen. Der Völkermord von Srebrenica gilt als das schlimmste Kriegsverbrechen in Europa seit dem Zweiten Weltkrieg. Vor zwei Jahren erklärte die UNO-Vollversammlung den 11. Juli zum internationalen Gedenktag. Nach der Bestattung des ehemals obersten Führers des Irans, Ayatollah Ali Khamenei, Ende Woche, hat sich nun dessen Sohn und Nachfolger Mojtaba Khamenei verlauten lassen. Rache sei die Forderung des Volkes und müsse ganz gewiss erfolgen, heißt es in einer Mitteilung, die das iranische Staatsfernsehen vorlas und die von Mojtaba Khamenei stammen soll. Der genaue Gesundheitszustand von Mojtaba Khamenei ist allerdings unklar. Seit seiner Ernennung zum neuen obersten Führer vor mehr als vier Monaten ist Mojtaba Khamenei nicht öffentlich aufgetreten. Zwischen den beiden deutschen Städten Köln und Düsseldorf ist die Bahnstrecke unterbrochen. Grund sind zwei Brände, die gestern Schäden an der Infrastruktur verursachten. Die Kölner Polizei untersucht, ob die Brände absichtlich gelegt worden sind. Inzwischen hat es ein Bekennerschreiben gegeben vor einer linksextremen Gruppe. Sie sagt, sie habe Brandsätze in einem Kabelschacht deponiert. Laut der deutschen Presseagentur gehen Sicherheitskreise davon aus, dass das Schreiben echt ist. Bereits in der Vergangenheit hatte sich die Gruppe zu Anschlägen bekannt, auch auf Bahnstrecken. Zwei weitere Meldungen und Thema Brände in der Übersicht. In Deitingen im Kanton Solothurn hat gestern Nachmittag ein Stoppelfeld gebrannt. Der Brand sei während landwirtschaftlicher Arbeiten ausgebrochen und habe sich wegen des Windes rasch ausgebreitet. Die Feuerwehr habe den Brand gelöscht, schreibt die Polizei. Verletzt wurde niemand. Und im Süden Spaniens, in der Provinz Almeria, hat sich ein Waldbrand weiter ausgebreitet. Die andalusische Regierung sagt, das Feuer habe mittlerweile eine Fläche von 66 Quadratkilometern zerstört. Das entspricht etwa der Fläche der Stadt Winterthur. Wegen des Brandes mussten knapp 1500 Personen ihre Häuser verlassen. 12 Personen kamen seit dem Ausbruch vorgestern ums Leben. Der Blick aufs Wetter. Es ist meist sonnig bei 31 bis 35 Grad. In den westlichen Bergen und im Süden hat es heute Quellwolken und es gibt lokale Gewitter. Das waren Nachrichten von Radio SRF. Verantwortlich Livia Schmid.
2: SRF Verkehrsinfo von 16.03 Uhr. In Graubünden ist auf der A13 Chur San Bernardino der Rovla-Tunnel in beiden Richtungen wegen eines Pannenfahrzeugs gesperrt. Dann Vorsicht in der Region Solothurn immer noch auf der A5 Richtung Biel zwischen Solothurn West und Grenchen. Hier besteht Gefahr durch Heuballen auf der Fahrbahn. Vor dem Gotthardtunnel Richtung Süden 5 Kilometer Stau und etwa eine Dreiviertelstunde Wartezeit ab Amsteg. Die Einfahrt Göschnen ist gesperrt. Richtung Norden 3 Kilometer Stau und rund 30 Minuten Wartezeit ab Quinto. Die Einfahrt Airolo ist ebenfalls gesperrt. Weiter Stau oder stockend in der Region Basel auf der A3 von Frankreich her bis Wiese. In der Region Bern auf der A1 Richtung Bern zwischen Kirchberg und Schönbühl Stau und in der Region Neuenburg. Da ist die A20 Richtung Neuenburg immer noch zwischen Bas du Raymond und Les Eaux Genevais wegen eines Pannenfahrzeugs gesperrt.
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2: Ein bisschen betteln und den absolut fantastischen Sommertag geniessen, dann früh zu Nacht essen und noch ein Pfüsi machen. Damit ihr um 3 wieder aufstehen könnt. Oh mein Gott, was für ein Samstag. Der Viertelfinal zur Nacht um 3, der macht mich fertig. Anna Zöllig am Mikrofon.

0: 5 AM, Michael Schulte. Ohne Zweifel, die Schweizer Fußballnazi von den Männern, die spielt jetzt schon ihre beste WM.
1: Ja!
0: Ah, es schudert mich jetzt noch an. Und es geht ja auch noch weiter. Heute Nacht gegen Argentinien in Halbfinale zu kommen, das wäre das ganz, ganz grosse Ziel. Die Schweiz hat da ja auch noch eine Rechnung offen gegen Argentinien. 2014 hat die Schweiz gegen Argentinien an der WM im Achtelfinale unglücklich verloren. Peter Schneider von SRF Sport.
2: Es ist für mich immer noch nach über 30 Jahren Nationalmannschaft kommentieren die bitterste Niederlage von der Nazi gewesen. Im letzten Spiel unter dem Ottmar Hitzfeld war die Schweiz ebenbürtig mit Argentinien. In der Verlängerung ist dann Argentinien halt die Führung gegangen, aber kurz vor Schluss setzt der Blair im Cemaili den Ball am Pfosten. Nachher war es fertig. Die Schweiz, trotz sehr guter Leistung, unglücklich ausgeschieden. Schon dort an ihrer ersten WM dabei waren, sind Ricardo Rodriguez und der Granit Xhaka. Der heutige Captain erinnert sich gut zurück und sagt, die Schweiz habe sich unterdessen aber deutlich verändert.
3: Wir sind erfahren geworden, wir sind weiter als 2014. Der ganze Fußball in der Schweiz hat sich verbessert, die Mentalität hat sich verbessert. Aber desto trotz stehst du hier gegen einen Weltmeister. Und das darf man nicht unterschätzen, das muss man respektieren.
2: Aber die Schweiz hat mit dem ersten Sieg in einem WM-KO-Spiel und mit dem ersten Sieg in einem WM-Achtelfinal Selbstvertrauen gedankt. Der Sieg über Kolumbien, den habe ich auch heute noch an.
3: Definitiv, ich glaube, es war ein spezieller Tag. Dass wir wirklich etwas erreicht haben, das 72 Jahre nicht gelungen ist. Und wir freuen uns, gegen eine der besten Nationen zu spielen.
2: Gegen Argentinien zu Kansas City. Da, wo Argentinien ein Basecamp hatte. Da, wo es viel heißer und feuchter ist als in den letzten drei Spielen von der Schweiz zu Vancouver. Auch darum ist für Granit Xhaka die Rollenverteilung in dem WM-Viertelfinal klar.
3: Ich glaube, die Favoritenrolle ist klar Argentinier. Aber wir sind Underdogs in vielen Matches auch jetzt. Und auch in den letzten Jahren sind wir Underdogs bei vielen Matches. Und wir wissen, dass wir in einem Spiel jeden schlagen können. Und wenn wir das prüfen, was uns stark macht, die Mentalität, die Einheit, dann bin ich überzeugt, dass wir da auch morgen eine gute Leistung bringen können.
2: Um Geschichte noch weiterzuschreiben. Die Chance für die Schweiz ist einmalig. Und für das Team ganz sicher die letzte Möglichkeit, um auch bei einer WM noch ganz einen grossen vom Weltfußball zu schlagen.
0: Peter Schneider, er war an der Medienkonferenz der Schweizer Nazi und er kommentiert das Viertelfinale die Nacht durch, zusammen mit Katrin Lehmann und Lionel Mattmüller von SRF Sport. Der ganze Match, alle Emotionen live bei uns, da müsst ihr theoretisch nicht mal aufstehen und irgendwie vor den Fernseher hocken, könnt einfach schnell das Radio anstellen und vom Bett aus mit Fieber.
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Zürich West, Göteborg. SRF Verkehrsinfo von 16.30 Uhr. Vorsicht in der Region Solothurn auf der A5 Richtung Biel zwischen Solothurn West und Grenchen. Hier besteht immer noch Gefahr durch Heuballen auf der Fahrbahn. Dann in Graubünden, da ist auf der A13 Chur St. Bernardino der Rovla-Tunnel wieder in beiden Richtungen offen, jedoch noch Stau aus beiden Richtungen. Dann in der Region Neuenburg, da ist die A20 Richtung Neuenburg, weiterhin wegen eines Pannenfahrzeugs zwischen Badieu-Raymond und Les Hauts-de-Genève gesperrt vor dem Gotthardtunnel Richtung Süden. 5 Kilometer Stau und rund eine Dreiviertelstunde Wartezeit am Baumsteg. Die Einfahrt Göschnen ist gesperrt. Richtung Norden 3 Kilometer Stau und circa 30 Minuten Wartezeit ab Quinto. Die Einfahrt Airolo ist gesperrt und Stau auch in der Region Basel auf der A3 Richtung Wiese ab der Drei-Rosen-Brücke. Falls ihr unterwegs etwas seht, was wir nicht auf dem Schirm haben, jederzeit durchgeben, bitte 0800 888 123. Wir sagen Dankeschön. Die einen sagen nie und nimmer. Nie würde ich aufstehen und den Match zur Nacht um 3 schauen. Andere sagen, würde es nie releasen. Doch so ein Totina nämlich, würde es nie releasen. So heisst der Song von ihnen zusammen hier. Und natürlich mein Name für heute. Hat der Knopf da bei euch auf SRF 3 geniessen, den sommerlichen Samstag.

0: Der spannend neue Sound von der Ariana Grande, Hate That I Made You Love Me. Ende Juli bringt sie ein neues Album raus.
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0: Habt ihr schon mal von Kansas City gehört? Bis jetzt hat die Stadt in den USA bei Reisenden nicht gerade mit Bekanntheit gepunktet. Aber jetzt steht sie im Rampenlicht. Sie ist nämlich Teil von der Fußball-WM. Und die Schweizer Nazi, die könnte in Kansas City den Sprung in WM-Halbfinal schaffen, wenn sie im vierten Final gegen Argentinien in dieser Nacht gönnt. Im Info 3 stellen wir euch die Stadt, die sich von selber sagt, sie sei die Fußballhauptstadt der USA, ein bisschen genauer vor. Am 5 bei uns im News-Magazin Info 3.
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0: Im See schwimmen sie auf den Flüssen, bödeln sie im Schwimmbad, chillen sie. Überall sind die Menschen in der Schweiz. Es ist heiss, überall ist Abkühlen gefragt. Jürg Zog von SRF Meteo, werden wir heute noch anderweitig nass, also in Form von Gewitter?
3: Ja, es gibt lokale Gewitter, aber gerade in der Deutschschweiz trifft es wirklich nur gerade die wenigsten näher. So ein bisschen über dem Wattländer Neuenburger Jura ist es im Gewitter, dann noch im Wallis und lokal im Berner Oberland, wo es so Gewitter gibt. Zum Teil noch in der Zentralschweiz ein paar Platzregen, aber eben gerade im Flachland. Da bleibt es so heute Abend sonnig und trocken und die Gewitterwolken in den Alpen, vor allem eben so ein bisschen in den Zentral- und Westlichen Alpen, die kommen dann schon am späteren Abend in der Nacht wieder in sich zusammen. Also die Nacht dann für viele wahrscheinlich auch noch relativ wichtig, wenn man von außen will Fußball schauen, Public Viewing. Die Nacht ist dann wieder trocken und klar, die Temperaturen, die gehen aber gerade auf der Alpen-Nordseite doch noch recht zurück in der Nacht, so um 3 rum, wenn dann Abpfiff ist für den Schweizer Match. Da haben wir noch so etwa 17 oder 18 Grad und bis um 5 rum, wenn dann die reguläre Spielzeit vorbei ist, geht es auf etwa 16 Grad zurück. Das ist dann gerade sozusagen die kühlste Phase von der ganzen Nacht. Also wenn man dann will noch die Wohnungen, die Häuser durchlüften, dann ist es optimal, weil weiter rein geht es dann nur mit der Temperatur. Es wird dann schon um 5 langsam wieder hell und falls dann noch würde Verlängerung oder Penaltyschüsse geben, um 20:06 ist dann schon wieder Sonnenaufgang.
0: Ja, das ist jetzt das perfekte Fußballwetter. Und wenn ich morgen dann einfach kein bemüht bin, was für ein Wetter verschlafe ich?
3: Ja, einfach so sonniges und heißes Sommerwetter gibt dem Mann im ganzen Land. Viel Sonnenschein, nur noch wenig Quellwolken in den Alpen. Es bleibt also überall trocken. Temperaturen ähnlich wie heute, wieder 31 bis 35 Grad heiß. Beise, die spürt man morgen noch ein bisschen besser. Ja, für die Menschen ist es vielleicht recht angenehm, wirkt so als natürlicher Ventilator. Für die Natur eher nicht gut, die trocknet natürlich den Boden noch weiter aus. Und dann noch so ein bisschen Blick in die neue Woche. Die Hitze geht weiter, es ist schon häufig sonnig, aber es hat dann schon ab und zu ein bisschen mehr Wolken. Und vor allem so ab Wochenmitte, wenn es langsam dann noch schwül wird, kann es ein oder andere Gewitter geben.

Wir sind gross, der Mark Forster auf SRF 3. Jetzt gibt es ja immer wieder, oder? Die Talente auf der grössten Sportbühne der Welt, die auch in Sachen Musik etwas können. Das neueste Beispiel. Der norwegische Superstar Erling Haaland. Vor 10 Jahren hat er mit seinen U17 Nationalmannschaftskollegen das Lied «Keigo You» aufgenommen. Das hat dann so getönt. Achtung, das ist jetzt eher ein bisschen schief.

0: Ja, ich sage absolutes musikalisches Talent. Jetzt aber Keigo You singt. Der Keigo, das ist doch eigentlich der da. Korrekt, und dem norwegischen DJ und Musikproduzent Keigo ist das virale Video dort mal natürlich nicht entgangen. Kurz vor dem Achtelfinal gegen Brasilien hat der Keigo auf Insta seine Follower und Followerinnen gefragt, ob er einen Remix soll machen davon. Vorausgesetzt, der Haaland schiesse ein Goal. Et voilà, der Stürmer, er hat erfüllt, doppelt hat er sogar getroffen, und der Musiker, er hat nachgeliefert.
1: Auf ihn, Jutsch. Und in Mut, Haaland!

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1: Ja, aber dann kannst du tanzen, die Gigo.
2: Nein, nicht wahrlich. Das kann ja auch, wie ich es
1: nicht mehr lappen.
2: Ah, nein, das kann ich nicht.

der norwegische Fußballer Erling Haaland hat vor 10 Jahren ein herziges Liedli zusammen mit seinen Fußballkollegen aufgenommen. Keigo Ju und der norwegische DJ und Musikproduzent Keigo hat aus dem jetzt einen Remix gemacht. Haben wir gehört, ja, und heute Abend um 11 Uhr gilt dann ernst für die norwegische Nazi übrigens. Nach Brasilien im Achtelfinal, wenn sie jetzt in dem WM-Viertelfinal auch noch England rauskicken. Wer weiß, vielleicht wird dann aus dem Keigo Featuring Haaland-Song schon gleich eine nationale Hymne.

0: Benne Bendel und ich mit aktueller Musik Hear Me Down Below. SRF Verkehrsinfo von 16:59 Uhr. Vorsicht immer noch in der Region Solothurn auf der A5 Richtung Biel zwischen Solothurn West und Grenchen besteht Gefahr durch Heuballen auf der Fahrbahn. Dann in der Region Neuenburg, da ist die A20 Richtung Neuenburg zwischen Bas-du-Raymond und Les Hauts-de-Genevais wieder offen. In der Region Zürich vor dem Gobris-Tunnel Richtung St. Gallen allerdings Stau wegen eines Pannenfahrzeugs ab Dietikon und ab Urdorf Nord. Vor dem Gotthardtunnel Richtung Süden ab Amsteg 5 Kilometer Stau und etwa 45 Minuten Wartezeit. Die Einfahrt Göschnen ist gesperrt. Richtung Norden ab Quinto sind 3 Kilometer Stau und rund 30 Minuten Wartezeit. Die Einfahrt Airolo ist gesperrt. Und im Tessin auf der A2 Richtung Gotthard rund 30 Minuten länger wegen eines Pannenfahrzeugs zwischen Mendrisio und dem San Salvatore-Tunnel. Jetzt ist es 5 Uhr, das ist Info 3.
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2: Die Schweizer Fußballnationalmannschaft spielt in der Nacht im Viertelfinal gegen Argentinien in Kansas City. Wie ist es dort so? Dann der Autohersteller Tesla meldet steigende Verkaufszahlen. Die Krise des vergangenen Jahres scheint überstanden. Was ist geschehen? Und Alzheimer ist ein Schreckgespenst. Die Diagnose langwierig. Nun gibt es zwei neue Bluttests. Was können die? Antworten jetzt im Info 3 mit Bettina Studer. Zuerst hat Patrick Seiler die Nachrichtenmeldungen und er beginnt mit dem Iran.
3: Nach der Bestattung des ehemals obersten Führers des Irans, Ayatollah Ali Khamenei, Ende Woche, hat sich nun dessen Sohn und Nachfolger Mojtaba Khamenei verlauten lassen. Rache sei die Forderung des Volkes und müsse ganz gewiss erfolgen, heißt es in einer Mitteilung, die das iranische Staatsfernsehen vorlas und die von Mojtaba Khamenei stammen soll. Der genaue Gesundheitszustand von Mojtaba Khamenei ist allerdings unklar. Seit seiner Ernennung zum neuen obersten Führer vor mehr als 4 Monaten ist er nicht öffentlich aufgetreten. Zwischen den beiden deutschen Städten Köln und Düsseldorf ist die Bahnstrecke unterbrochen. Grund sind zwei Brände, die gestern Schäden an der Infrastruktur verursachten. Die Kölner Polizei untersucht, ob die Brände absichtlich gelegt worden sind. Inzwischen hat es ein Bekennerschreiben gegeben von einer linksextremen Gruppe. Sie sagt, sie habe Brandsätze in einem Kabelschacht deponiert. Laut der Nachrichtenagentur dpa gehen Sicherheitskreise davon aus, dass das Schreiben echt ist. Bereits in der Vergangenheit hatte sich die Gruppe zu Anschlägen bekannt, auch auf Bahnstrecken. Im Kanton Tessin sind gestern drei Polizeiangehörige leicht verletzt worden bei einer Explosion in einem Haus im Bleniotal. Im Haus wurde eine tote Person gefunden und Sprengstoff, wie die Behörden mitteilen. Die Polizei sei wegen Schüssen zum Haus gerufen worden, dann habe es eine Explosion gegeben. Die Identität der toten Person ist noch nicht geklärt. Nicht offiziell bestätigt ist ein möglicher Zusammenhang mit einem Femizid vom Donnerstag. Da war eine Frau auf dem Gelände einer Klinik in Faido mit einer Schusswunde im Kopf gefunden worden und später verstorben. Das italienischsprachige Radio und Fernsehen RSI berichtet, nach dem Ex-Mann der Frau sei gefahndet worden und der Einsatz beim Haus im Bleniotal stehe damit im Zusammenhang.
2: Die Schweizer Fußballnationalmannschaft spielt in der kommenden Nacht im WM-Viertelfinal gegen Argentinien. Das Spiel findet in Kansas City im Bundesstaat Missouri statt. Kansas City ist der kleinste Austragungsort dieser WM. Der Anlass bietet der nicht allzu bekannten Stadt eine gute Gelegenheit, sich einem Publikum aus aller Welt im hoffentlich besten Licht zu präsentieren. USA-Korrespondentin Barbara Kolpi hat sich umgehört.
4: Adalberto verkauft Souvenirartikel im Stadtzentrum von Kansas City. Normalerweise kaufen bei ihm vor allem amerikanische Touristinnen und Touristen ein. Doch es sei toll, nun eine so internationale Kundschaft zu haben. Statt typische Grillgewürze der Gegend oder klassische Kansas City T-Shirts hätten die Kundinnen und Kunden vor allem Fußballartikel gekauft. Er sei kaum nachgekommen mit Bestellungen.
5: It was very good for our business. I think we sold out a lot of our FIFA stuff within the first week and we've been still trying to recoup and get more stuff in and to sell.
4: Sein Geschäft blüht und so tönt es auch in anderen Läden und Restaurants. Vor der WM waren viele skeptisch. Eine Studie auf Basis der Hotelbuchungen ließ zunächst keinen großen Fanansturm erwarten. Noch liegen keine definitiven Zahlen vor. Doch Kara Marson vom Tourismusbüro beobachtete, viele Fans hätten ihre Reise erst kurzfristig gebucht und die Hotels am Ende doch noch gefüllt.
6: I know there's a lot of people in town and I really do feel like they got the hotels filled.
4: Besonders stolz ist Marson, dass die Besucherinnen und Besucher eine neue Stadt entdeckten, die ihnen gefalle. Der Viertelfinal mit der Schweiz ist das sechste WM-Spiel in Kansas City. Die Fans kamen aber nicht nur an den Matchtagen, sondern auch zu Trainings. Gleich vier Nationalteams schlugen ihr Basislager in Kansas City auf, mehr als an jedem anderen WM-Standort. Kansas City verfügt über eine ausgebaute Fußballinfrastruktur. Das Frauenteam der Stadt hat ein eigenes Stadion mit Trainingsgelände, ebenso die Juniorenabteilung und das Männerteam. Die Stadt nennt sich Fußballhauptstadt der USA. Diese Fußballbegeisterung beobachtet auch der frühere Schweizer Nationalspieler Raphael Vicky. Er ist seit dieser Saison Trainer des Männerprofiteams Sporting Kansas City.
7: Fußball hat hier in Kansas City einen großen Stellenwert, weil es eben nicht eine Stadt ist, wo es noch 6-7 andere Teams gibt. Also es gibt die Kansas City Chiefs, American Football, das ist natürlich das Flaggschiff hier in der Stadt, in den Staaten. Und dann gibt es ein Baseballteam,

0: Und von Kansas City geht's rasch auf die Straße. Vorsicht in Graubünden. Auf der A13 San Bernardino Chur zwischen Reichenau und Chur Süd. In beiden Richtungen besteht Gefahr durch Personen auf der Fahrbahn. Und nochmal zurück zum Spiel der Schweiz gegen Argentinien. Mit dabei ist auch Bundesrat und Sportminister Martin Pfister. Vor dem Abflug feuerte Pfister die Nationalmannschaft bereits per Videobotschaft an.
1: Wir können heute Abend zeigen, dass wir zu den besten 8 Nationen der Welt gehören. Ich freue mich wahnsinnig auf das Spiel und mit meiner Teilnahme nehme ich ein bisschen die Schweiz mit auf Amerika. Ob Schweiz, Forza Svizzera, alle der Schweiz.
0: Die Partie zwischen Argentinien und der Schweiz beginnt um 3 Uhr Schweizer Zeit. Viele Städte und Kantone haben eine Freinacht bewilligt. Die Gastrobetriebe dürfen also die ganze Nacht hindurch geöffnet bleiben und Gäste bewirten. Nachdem die Verkaufszahlen im vergangenen Jahr eingebrochen sind, scheint der Autohersteller Tesla wieder auf Kurs zu sein. In den letzten 3 Monaten stiegen die Verkaufszahlen im Vorjahresvergleich um 1/4. Und auch die Statistiken von neu zugelassenen Autos zeigen, in zahlreichen europäischen Ländern werden wieder mehr Teslas verkauft, vor allem in Deutschland, aber auch in der Schweiz. Die politischen Aktivitäten von Tesla-Gründer Elon Musk in den USA scheinen vergessen. Wirtschaftsredaktorin Lucia Theiler.
2: Als Elon Musk noch politischer Berater war von US-Präsident Donald Trump, gab es weltweit immer wieder Demonstrationen vor Tesla-Shops.
3: Elon Musk auf den Mond!
2: Das ist nun vorbei. Und Tesla erhole sich, sagt Beatrix Keim, Direktorin des privatwirtschaftlichen deutschen Forschungsinstituts Center Automotive Research.
4: Es ist schon erstaunlich, wie sich das wieder beruhigt hat.
2: Zumal die politischen Einstellungen von Elon Musk die gleichen geblieben seien. Maximilian Palmier, der sich an der Universität St. Gallen mit Energie- und Innovationsmanagement befasst, erklärt sich das so. Elon Musk wird derzeit gar nicht mehr als politische Person wahrgenommen, sondern durch den Börsengang seines Raumfahrtunternehmens SpaceX wieder als Tech-Visionär.
5: Seine politischen Ambitionen sind in den Hintergrund getreten. SpaceX wirkt sehr attraktiv und das fährt, glaube ich, auch durchaus auf Tesla.
2: Zudem spielen noch andere Faktoren eine Rolle. So entwickelt sich der Gesamtmarkt der Elektroautos positiv, zumal die Benzinpreise eher steigen.
5: Bei manchen europäischen Ländern wie Deutschland kommt dann noch wieder eine veränderte Fördersituation dazu.
2: In Deutschland erhalten Käuferinnen und Käufer von Elektroautos je nach Einkommen Prämien. Davon profitiert Tesla stark. Zudem stehen Innovationen an, wie Beatrix Keim sagt.
4: In den Niederlanden ist ja das FSD, das sozusagen automatisierte Fahrsystem von Tesla, ist freigegeben worden für den Raum Niederlande. Ich könnte mir also vorstellen, dass hier auch eine gewisse Hoffnung besteht seitens der Tesla-Käufer, dass man, wenn die EU es insgesamt freigibt oder auch der Schweizer Raum, dass man hier quasi das FSD auch hier dann zuschalten kann.
2: Allerdings sieht sie Tesla längerfristig nicht auf der Überholspur, denn die Konkurrenz sei groß.
4: Genau das ist es, wo ich sage, da wird es nicht mehr zu den alten Höhen kommen. Zum einen gibt es eben nun sehr viel Angebot und zwar sowohl von den etablierten Herstellern wie auch von den neuen Wettbewerbern. Preislich ist es interessant und die Fahrzeuge von Tesla, auch wenn jetzt ein neues Model Y herausgekommen ist, aber das unterscheidet sich nicht so wirklich.
2: Und würde Elon Musk wieder politisch aktiver, würden die Boykotte wohl so schnell wieder aufleben, wie sie vorbei waren.
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0: In der Schweiz leben schätzungsweise 100.000 Menschen mit Alzheimer, Tendenz steigend. Die Krankheit gesichert festzustellen ist sehr aufwendig, zumindest bisher. Denn nun gibt es 2 Bluttests, welche die Diagnostik wesentlich vereinfachen könnten. Zwar kann mit den kürzlich zertifizierten Tests nicht die Krankheit selbst nachgewiesen werden, aber Proteine, die damit in Verbindung gebracht werden. Wissenschaftsredaktorin Irin Dietschi über die Chancen und Risiken der neuen Tests.
7: Alzheimer ist zweifellos eine verstörende Krankheit. Das Gedächtnis, die geistige Leistungsfähigkeit allgemein, die Vorstellung vom eigenen Ich, alles fällt auseinander. Die Diagnose sei schwierig, sagt der Psychiater Julius Popp, Spezialist für Demenzerkrankungen am Hirslandenzentrum für Gedächtnisstörungen und Alzheimer in Zürich.
8: Selbst Expertinnen und Experten gelingt es nicht gut,

0: allein auf der Grundlage der Symptome eine genaue Zuordnung zur Erkrankung vorzulegen. Das heißt, man kann falsch liegen.
1: In der Schweiz hat nur die Hälfte aller Menschen mit Demenz eine fachärztliche Diagnose. Global sind es noch viel weniger. Das könnte sich bald ändern, mit den neuen Tests, die Alzheimer im Blut nachweisen. Im Mai haben gleich zwei solcher Bluttests die europäische CE-Zertifizierung bekommen und können nun auch ohne spezielle Zulassung in der Schweiz eingesetzt werden. Beide Tests basieren auf einem Biomarker, p-Tau217, ein spezielles Protein, das mit den Amyloid-Proteinen im Gehirn zusammenhängt, erklärt Julius Popp, also mit krankhaften Alzheimer-Ablagerungen. Der Test liefere keine Diagnose, sondern er sei nur ein Puzzlestein innerhalb eines Gesamtbildes. Trotzdem:
0: Es ist ein wesentlicher Sprung nach vorne, wenn ich das so nennen darf, eine wesentliche Verbesserung, die wir uns davon versprechen, im gesamten diagnostischen Prozess.
1: Julius Popp setzt den Bluttest in seinem spezialisierten Zentrum bereits ein. Künftig soll dies auch in der Hausarztpraxis möglich sein. Valerie Bösch, wissenschaftliche Mitarbeiterin der Patientenorganisation Alzheimer Schweiz, begrüßt dies. Es sei jedoch wichtig,
2: dass die Hausärztin oder der Hausarzt sich selber befähigt fühlt, diesen Test auch durchzuführen und eben genau die richtige Kommunikation anzuwenden.
1: Der Bluttest sei nicht dafür gedacht, sich einfach so auf Alzheimer testen zu lassen.
2: Es ist nicht ein Präventionstest, also man muss vorher gewisse Symptome haben und das dann eben mit dem behandelnden Arzt oder behandelnden Ärztin absprechen.
1: Julius Popp befürchtet, dass sich manche Menschen den Test eben mal schnell im Internet oder sonst wo besorgen könnten.
0: Die Gefahr ist in der Tat da, dass dieser Test, ich will nicht sagen missbräuchlich, aber vielleicht doch eingesetzt wird, also dass er falsch eingesetzt wird.
1: Mit falsch einsetzen, meint Julius Popp, testen, ohne dass irgendwelche Symptome da sind. Doch gerade mit dieser Vorstellung, Alzheimer im Gehirn zu entdecken, bevor sich Symptome zeigen, ist auch eine große Hoffnung, eine Zukunftsvision verknüpft, nämlich die Krankheit zu bekämpfen, bevor sie ausbricht.
3: Zum Schluss die Wetteraussichten.
4: Es ist meist sonnig. Heute Abend gibt es in den westlichen Bergen und im Süden lokale Gewitter bei 31 bis 35 Grad.
3: Das war Info 3 mit Patrick Seiler und Bettina Studer.
5: Geniessen den Samstag an natürlich eure Begleitung. In 5 Minuten mit Joya Marlene. Außerdem hören wir ihren neuen Song «Two Lovers». Was für ein perfektes Wochenende, oder? Sommer, Sonne, Joya, Marlene.
6: Liebe SRF3-HörerInnen, ich weiss, es ist gerade saumässig warm, es ist Sommer. Passt auf euch auf, aber gönnt euch auch das im Sommer. Macht euch einen schönen Tag, gönnt auf eine Wiese, macht ein schönes Picknick, zeichnet etwas Schönes, etwas, was wir schon lange nicht mehr gemacht haben, macht da unbedingt und nachher geniessen das und lasst ein bisschen Musik dazu.

0: Giant Rooks Want It Back.
1: Mach doch einen schönen Tag.
0: Hat sie uns vorher befohlen, Joya Marlene. St. Gallerie, sie geniesst den Sommer, gerade so, wie es Musiker und Musikerinnen eben so machen, an Festivals. Viele Shows spielt sie zur Zeit zwischendurch. Der ein oder andere neue Song, erst gerade ist der da gekommen. Two Lovers, ein Song, den wir ohne ihre Fans jetzt da gar nicht so hören könnten.
1: Two Lovers spiele ich schon 2 Jahre lang live und die haben aber nie released und eigentlich haben nie richtig, es ist nie der richtige Moment um den Release. Und dann dachte ich, weißt du, den ist jetzt einfach ein Live-Song. Und dann hat es aber Fans gehabt, die immer wieder an Konzert gekommen sind und sich halt in den Song verliebt haben und dann immer angefangen zu schreiben, hey, wen kommt Two Lovers raus, wen kommt Two Lovers raus. Und also, ich habe einfach gedacht, ich tue diesen Song jetzt raus, aber eigentlich genau für die Fans. Es ist wirklich ein Song, den ich für die Fans rausgebe, die sich in diesen Song verliebt haben. Und wenn es jetzt Leute darunter hat, die diesen Song zum ersten Mal hören und denken, wow, das ist aber ein geiler Song, dann ist das mega, mega schön. Aber es ist hauptsächlich eigentlich ein Moment, den wir live immer hatten, den ich jetzt aufgenommen habe und jetzt wieder rausgebe.

0: im Jahr 1993. Sweet Harmony for the Beloved. SRF Verkehrsinfo von 17.31 Uhr. Vorsicht immer noch in Graubünden auf der A13 San Bernardino, Chur zwischen Reichenau und Chur Süd. Hier besteht in beiden Richtungen Gefahr durch Personen auf der Fahrbahn. Vorsicht auch in der Region Solothurn auf der A5 Richtung Biel, zwischen Solothurn West und Grenchen. Hier Gefahr durch Heuballen auf der Fahrbahn. Dann vor dem Gotthardtunnel Richtung Süden. Ab Amsteg 4 Kilometer stand etwa 45 Minuten Wartezeit. Die Einfahrt Göschnen ist gesperrt. Im Baselbiet wegen eines Pannenfahrzeugs Stau auf der A2 Richtung Luzern zwischen Augst und Arisdorf. Dann in der Region Zürich vor dem Gubristunnel Richtung St. Gallen ab Dietikon und Aburdorf Nord und im Tessin auf der A2 Richtung Gotthard zwischen Mendrisio und dem San Salvatore Tunnel. 0800 888 123 ist unsere gratis SRF Staumeldernummer, falls man noch mehr sollte aufnehmen in unsere Auflistung. Heute Nacht beim Viertelfinal von der Schweiz gegen Argentinien an der WM, von der Männer Fußball WM. Das sind unter den 75.000 Plätzen im Stadion grösstenteils Argentinien-Fans. Die Schweiz ist in Unterzahl, ganz klar. Bei ein paar wenigen, die live dabei sind, ist die Vorfreude natürlich riesig. Auch beim Roman Freuler, einem Hörer, den wir heute Morgen bei SRF 3 kennengelernt haben. Er war schon etwa die, also WM-Match gewesen, jetzt wieder. Und er ist fasziniert ab den Argentinierinnen, wo ihr das letzte Hemmchen hergebt für so ein Billett.
1: Das ist die unglaublichste Geschichte. Da werden teilweise Autos verkauft, damit man sich leisten kann, noch die Match schauen. Teilweise werden Häuser verkauft. Also, da findet einfach immer einen Weg. Mein Fußball ist einfach alles für sie.
0: Ja, das ist der Samstag, 11. Juli. Es ist ein Tag vor einer Fußballnacht, die für ganz viel wichtig ist. Sei es jetzt für die Argentinier oder eben auch für uns hier in der Schweiz. Auch natürlich mein Name. The justice with the end.

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0: SRF 3 Best Talent, Kings Elliot mit A Color. Ja, gäbig wär's. Man hat Kinder, die einem wecken zur Nacht um 3, so wie bei Alexandra von Zürich, die auf die Frage, ob sie den Match dann die Nacht schaut, sagt.
1: Ja, ich denke es, weil mein Sohn mich wird wecken.
0: Ja, vielleicht machen sie ja meine Büsse bei mir. Mich rechtzeitig wecken. Oder ich verzichte einfach auf den Match. Die Schweiz, sie spielt in der Nacht auf morgen gegen Argentinien, der Viertelfinal an der Fußball-WM.
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0: Janik Breu von SRF Sport. Nacht am 3, das ist in gut 9 Stunden. Wie machst es du es? Hast du einen Wegdienst oder bleibst du wach nach dem Arbeiten?
3: Ich habe keinen Wegdienst und ich gehe ziemlich sicher noch schlafen, stelle mir den Wecker auf dem Handy und probiere dann aufzustehen. Es ist ja doch immerhin seit über 70 Jahren wieder mal ein WM-Viertelfinal für die Schweiz. Das kann ich fast nicht verpassen.
0: Das verstehe ich und finde ich ja auch alles nachvollziehbar, aber wird schon noch streng. Aber man muss ja schon sagen, Argentinien Topgegner, aber für die Schweizer Nazi liegt eben schon auch etwas drin.
3: Ja, definitiv. Der Weltmeister Argentinien hat vor dem Viertelfinal nicht nur überzeugt. Ja, im 16. hat Argentinien gegen den krassen Aussenseiter Kap Verde erst in der Verlängerung gewonnen. Und im Achtelfinal gegen Ägypten ist Argentinien zuerst 0-2 hinein, bevor das Spiel dann gedreht haben. Wenn die Schweiz gegen Argentinien gewinnen und in Halbfinale kommen will, dann muss sie vor allem auch am Lionel Messi vorbei, an einem der besten Spieler, den sie je gegeben hat. Das ist der Trainer der Schweizer Nazi, Davide Gala, sagt dazu.
4: Ja, also wir müssen ihn schon gut decken. Und wenn er den Ball hat, kann er schon etwas Außergewöhnliches machen. Also, er ist natürlich überragend und unfassbar, was er kann oder wie er so eine Mannschaft auch mitreissen kann mit seinen Aktionen. Er ist immer entscheidend. Aber es gibt auch noch andere Spieler, die einfach auch gezeigt haben, dass sie da sind, wenn es sie braucht.
3: Und auch wenn Argentinien Lionel Messi und andere Topspieler hat, in der Verteidigung sind sie eben schon anfällig. Vielleicht können die Schweizer ja dann von dem profitieren.
0: Ja, das werden wir dann sehen. Hier bei SRF 3 sind wir live dabei am Morgen um 3 und kommentieren den Match durch. Schon vorher, am 11. gibt es das Viertelfinale zwischen Norwegen und England.
3: Ja, es ist das Duell der beiden Top-Stürmer Erling Haaland von Norwegen und dem Harry Kane aus England. 7 und 6 Goal haben sie schon geschossen an dieser WM. Der Harry Kane sagt, dass sie parat sein müssen für ein richtig schwieriges Spiel gegen ein gutes Norwegen.
5: We need to be ready for a really tough game. Norway are an extremely good team. But yeah, we're one of the top teams as well. So we need to try and show that on the pitch and look forward.
3: Aber auch England gehört zu den Top-Teams und das müssen sie auf dem Platz zeigen, sagt der Harry Kane. Wer dann das bessere Team ist, das zeigt SRF 2 ab dem 11.
0: Jetzt, Janik Breu, vor lauter Mannenfußball-WM geht ja mal fast ein bisschen vergessen, was sonst noch so läuft im Sport. Dabei ist ja die Schweiz heute Nachmittag Weltmeister geworden.
3: Ja, an der Sprint-Weltmeisterschaft im Orientierungslauf. Sie holt Gold in der Mixed-Staffel. Das Schweizer Team mit Natalia Gemperle, Tino Polsini, Fabian Ebersold und Simona Ebersold. Die letzte Läuferin, Simona Ebersold, hat von ihrem Bruder Fabian übernommen mit knapp 30 Sekunden Rückstand und als Zweite und hat dann eben richtig aufgedreht und am Schluss Gold für die Schweiz geholt. Silber geht an Schweden, Bronze an Norwegen. Und dann ist im Kanton Solothurn das dritte Bergkranzfest der Saison gewesen. Beim Weissenstein schwingend gönnt der Nordwestschweizer Nick Alpiger im Schlussgang gegen seinen Verbandskollegen Sinischa Lüscher. Das erste Mal seit 12 Jahren gönnt auf dem Weissenstein wieder mal ein Nordwestschweizer.
0: Eine Zusammenfassung vom Schwingen oder der OL-WM und alles zu der Fußball-WM findet ihr immer auch in der SRF Sport App oder unter Sport auf srf.ch. Und dir, Janik, dann gut aufstehen.
3: Ja, dir genau.
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0: So geht's weiter nachher mit dem Minimix von Matthias Völlwitz. Aber die ersten wichtigsten Meldungen von der Stunde, das ist SRF 3.
1: Die Nachrichten von SRF um 18 Uhr mit Patrick Seiler. Guten Abend. Nach der Bestattung des ehemals obersten Führers des Irans, Ayatollah Ali Khamenei, Ende Woche, hat sich nun dessen Sohn und Nachfolger Mojtaba Khamenei verlauten lassen. Rache sei die Forderung des Volkes und müsse ganz gewiss erfolgen, heißt es in einer Mitteilung, die das iranische Staatsfernsehen vorlas und die von Mojtaba Khamenei stammen soll. Der genaue Gesundheitszustand von Mojtaba Khamenei ist allerdings unklar. Seit seiner Ernennung zum neuen obersten Führer vor mehr als 4 Monaten ist er nicht öffentlich aufgetreten. Bei einem russischen Angriff auf die Stadt Sumy im Nordosten der Ukraine sind mindestens 5 Menschen getötet worden. Das hat der Stadtpräsident mitgeteilt. 2 Gleitbomben seien im beliebten Gebiet nie eingeschlagen, schreibt der Chef der örtlichen Militärverwaltung. Eine Bushaltestelle sei getroffen worden. Auch aus anderen Teilen der Ukraine gibt es Meldungen über russische Angriffe. In der Hafenstadt Odessa wurden laut den Behörden 2 Personen getötet und bei einem Drohnenangriff auf die Stadt Kharkiv wurden 7 Personen verletzt. Zum Sport nun. Mit Resultaten zunächst Schwingen. Der Aargauer Nick Alpiger hat das Bergkranzfest auf dem Weißenstein gewonnen. Er bezwang im Schlussgang seinen Nordwestschweizer Verbandskollegen Sinischa Lüscher. An der Sprint-Weltmeisterschaft im Orientierungslauf in Genua hat die Schweizer Mixed-Staffel die Goldmedaille geholt und damit den Weltmeistertitel verteidigt. Das Schweizer Team setzte sich vor Schweden und Norwegen durch. Und Radsport. Tim Merlier hat auch die 8. Etappe der Tour de France gewonnen. Bereits die gestrige Etappe entschied der Belgier für sich. Führender in der Gesamtwertung bleibt der Slowene Tadej Pogacar. Zum ersten Mal seit 1954 steht die Schweizer Nationalmannschaft in einem Viertelfinal einer Fußball-Weltmeisterschaft, also seit 72 Jahren. Und heute Nacht, Schweizer Zeit, spielt die Schweiz gegen Argentinien. Beim Spiel in den USA mit dabei ist auch Bundesrat und Sportminister Martin Pfister. Vor dem Abflug feuerte Pfister die Nationalmannschaft bereits per Videobotschaft an.
2: Wir können heute Abend zeigen, dass wir zu den besten 8 Nationen der Welt gehören. Ich freue mich wahnsinnig auf das Spiel. Und mit meiner Teilnahme nehme ich ein bisschen die Schweiz mit auf Amerika. Ob Schweiz, Forza Schweizer, alle der Schweiz.
1: Die Partie zwischen Argentinien und der Schweiz beginnt um 3 Uhr in der Frühschweizer Zeit. Viele Städte und Kantone haben eine Freinacht bewilligt. Die Gastrobetriebe dürfen also die ganze Nacht hindurch geöffnet bleiben und Gäste bewirten. Das Wetter. Es bleibt auch heute Abend meist sonnig. In den westlichen Bergen und im Süden sind lokale Gewitter möglich. Die Temperatur 31 bis 35 Grad. Das waren Nachrichten von Radio SRF. Verantwortlich ist heute Abend Julia Capaul-Villino.
0: SRF Verkehrsinfo von 18.03 Uhr. Entwarnung in Graubünden auf der A13 San Bernardino Chur zwischen Reichenau und Chur Süd. Hier besteht keine Gefahr mehr durch Personen auf der Fahrbahn. Und Entwarnung auch in der Region Solothurn auf der A5 Richtung Biel zwischen Solothurn West und Grenchen. Da wurden die Heuballen entfernt auf dem Pannenstreifen. Dann vor dem Gotthard Nordportal ab Wassen. 3 Kilometer Stau und etwa 30 Minuten Wartezeit. Im Baselbiet auf der A2 Richtung Luzern. Stau zwischen Augst und Arisdorf sowie wegen eines Pannenfahrzeugs zwischen Diegten und dem Belchentunnel. Viel Geduld euch unterwegs, kommen gutes Ziel.
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0: So, da und jetzt müssen wir im Fall mal einfach schnell alles abschütteln. Die nächste Viertelstunde packen wir uns ein Lieblingshandörgeli aus. Geniessen den Sommer mit dem Matthias Völlm, unserem SRF 3 DJ. Er hat so unseren Minimix parat, dann natürlich mein Name. Geniessen mit euch.
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0: Eine gute Viertelstunde zusammen gemixt von unserem Haus-DJ Matthias Völmzlitsch mit Mambo Salentino und Haufen Sommer-Vibes hat er uns mitgebracht. Matthias, und falls ihr mehr davon braucht, srf3.ch, da gibt es seine Mix immer auch zum Nachlesen. Ja. Und ich würde sagen, die letzte Viertelstunde, die hat die Vorfreude ein bisschen unterstützt oder uns mal schnell ein bisschen abgelenkt, die Vorfreude auf den Viertelfinal an der Fußball-WM der Männer, die Nacht gegen Argentinien.
1: Riesen Vorfreude auf den Match und eigentlich schon seit Monaten auf den Moment am Warten gewesen, um gegen ein ganz grosses Team zu spielen in der K.O.-Phase. Ja.
0: Ja, jetzt sind es immerhin nur noch ein paar Stunden, wo wir warten müssen oder wo er da muss warten. Der Sandro Wirsch, grosser Schweizer Nazi-Fan, der vor Ort ist, live und sich aufs Stadion freut.

0: Adrianas, SRF 3 Best Talent vom Dezember 2023. Nachher auch Jahressiegerin geworden. Wir haben sie gehört mit «Loslo». Adriana von Appenzell, die am Samstag und am Wochenende auch gerne mal anstößt.
1: Auf meine Freundinnen und Freunde.
0: Ja, aufs Leben mit Adriana. SRF-Verkehrsinfo von 18.29 Uhr. Es liegen zurzeit keine Meldungen über größere Störungen vor. Ihr habt also Freifahrt. Falls ihr unterwegs gleich etwas seht, wo wir davon wissen sollten, jederzeit durchgehen. 0800 888 123 ist unsere gratis SRF-Staumeldennummer. Anna Zöllig, mein Name. Zusammen gehen wir Richtung Samstagabend. Jetzt am Punkt 6:30 für euch Paola Nutini. New Shoes.

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1: Östere Verkehrsinfo von 18.33 Uhr. Vorsicht in der Westschweiz auf der A9 Vevey Martigny zwischen Aigle und Saint-Trifon. Hier besteht in beiden Richtungen Gefahr durch Tiere. Auf der Fahrbahn, ich wiederhole, Vorsicht in der Westschweiz auf der A9 Vevey Martigny zwischen Aigle und Saint-Trifon. In beiden Richtungen Gefahr durch Tiere auf der Fahrbahn.

0: Wirklich Samstagabend mit einer feinen Nacht. Kilo haben wir gehört auf SRF 3 mit I Wish. Und Bierdusch, ja, hoi!
1: Ja! Ja! Ja! Ja! Ja! Die Schweiz steht im Viertelfinale! Ja!
0: Was für einen Moment. Ja, und die Bierdusche, die hat auch auf meinem Rucksack bis jetzt Spuren hinterlassen, die ich im Public Viewing unter dem Tisch hatte. Er stinkt grausam. Aber ist okay. Für den Einzug in WM-Viertelfinale nehme ich das selbstverständlich hin. Und von wegen Public Viewing, ich weiss nicht, wie macht ihr das jetzt diese Nacht? Wie schaut ihr den Match? Der fängt ja die Nacht um 3 an. Gehen wir da jetzt vorher am besten schlafen und stehen dann auf oder ziehen wir durch, bleiben wach? Ganz viele Schweizer Städte und Kantone erlauben für den Match extra eine Freinacht, zum Beispiel Zürich.
2: Wir haben auch schon Freinacht gemacht, wenn zum Beispiel der ZSC Schweizer Meister werden kann oder ein Fußballclub. Also es ist von dem her jetzt nicht das erste Mal, dass so etwas passiert, aber es ist auf jeden Fall ein Ereignis, wo ja, man kann sagen, sporthistorisch ist, dass sich die Schweiz für ein Viertelfinal qualifizieren und darum hat die Sicherheitsvorsteherin jetzt beschlossen, eine Freinacht zu machen.
0: Sagt Katharina Schorr, Kommunikationsleiterin vom Sicherheitsdepartement Zürich. Ähnlich tönt es auch zu Luzern, der Stefan Geissler, Co-Leiter Stadtraum und Veranstaltungen.
3: Das ist das Spiel von der Schweizer Nazi mit historischem Ereignis, kann man fast sagen. Das haben wir berücksichtigt jetzt im Hinblick auf das Spiel. Sprich, wir werden von der bis an in klarer Regelung, dass wir das Spiel nach dem 10. Uhr Abend nicht zeigen kann. Dann werden wir abweichen und werden im Rahmen von dem öffentlichen Interesse, das wir irgendwann da auch sehen, das Spiel auf den Public Viewings Übertragung in dem Sinne zugestehen und erlauben. Sprich, nächsten Sonntagmorgen um 3 Public Viewings in der Stadt Luzern werden auf Gesuche die Möglichkeit haben, die Spiele können zu zeigen.
0: Ja, und trotzdem, da gäbe es dann also schon ein paar Spielregeln, die man sich daran halten müsste.
3: Grundsätzlich ist die Nachtruhe nicht ausgehebelt durch einen Entscheid von Behörden, sondern wenn sich eine anwohnende Person stört, dann darf sie sich bei der Behörden melden. Und das gilt selbstverständlich auch für das kommende Wochenende. Wir hoffen, dass entsprechende Rücksichten passieren und dass auch eine Toleranz in dem Sinn von anwohnenden Leuten vorhanden ist, dass das eine gute, schöne Fußballgeschichte gibt.
0: Also der Stefan Geissler zu der Situation zu Luzern, wo in der Schweiz überall Public Viewing möglich sind und wo eine Freinacht gilt. Wir haben euch das zusammengestellt auf srf.ch. Und dann müsst eigentlich nur noch ihr entscheiden, schlafen oder wach bleiben.

Schweizer Fußballhymne schlechthin, der Baschi mit Bringen heim. Und man dringt die Meldung von der Strasse, SRF Verkehrsinfo von 18.46 Uhr. Vorsicht in Graubünden auf der A13 San Bernardino Chur. Zwischen Chur Süd und Chur Nord. Hier besteht in beiden Richtungen Gefahr durch einen Fahrradfahrer auf der Fahrbahn. Dann dafür Entwarnung in der Westschweiz auf der A9 Vevey Martigny zwischen Aigle und Saint-Trifon. Hier besteht in beiden Richtungen keine Gefahr mehr durch Tiere auf der Fahrbahn.

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1: Die Nachrichten von SRF um 19 Uhr mit Patrick Seiler. Nach der Explosion in einem Haus im Tessiner Blenio-Tal ist die tote Person identifiziert. Es handelt sich um einen 59-jährigen Schweizer, teilen die Tessiner Kantonspolizei und die Staatsanwaltschaft mit. Der Mann sei im Zusammenhang mit einem Tötungsdelikt in Faido gesucht worden. Weitere Details nannten die Behörden nicht. Die Polizei war nach eigenen Angaben gestern Abend wegen Schüssen zum Haus ausgerückt. Dann habe es eine Explosion gegeben. In Faido war am Donnerstag eine Frau erschossen worden. Der Sender RSI vermeldete, die Polizei fahnde nach ihrem Ex-Mann. Bei einem russischen Angriff auf die Stadt Sumy im Nordosten der Ukraine sind mindestens 5 Menschen getötet worden. Das hat der Stadtpräsident mitgeteilt. 2 Gleitbomben seien in beliebtem Gebiet eingeschlagen, schreibt der Chef der örtlichen Militärverwaltung. Eine Bushaltestelle sei getroffen worden. Auch aus anderen Teilen der Ukraine gibt es Meldungen über russische Angriffe. In der Hafenstadt Odessa wurden laut den Behörden 2 Personen getötet und bei einem Drohnenangriff auf die Stadt Kharkiv wurden 7 Personen verletzt. Zu Resultaten aus dem Sport. Zunächst Schwingen. Der Aargauer Nick Alpiger hat das Bergkranzfest auf dem Weißenstein gewonnen. Er bezwang im Schlussgang seinen Nordwestschweizer Verbandskollegen Sinischa Lüscher. An der Sprint-Weltmeisterschaft im Orientierungslauf in Genua hat die Schweizer Mixed-Staffel die Goldmedaille geholt und damit den Weltmeistertitel verteidigt. Das Schweizer Team setzte sich vor Schweden und Norwegen durch. Und Radsport-Team Merlier hat auch die 8. Etappe der Tour de France gewonnen. Bereits die gestrige Etappe entschied der Belgier für sich. Führender in der Gesamtwertung bleibt der Slowene Tadej Pogacar. Die Etappe morgen wird um 30 Kilometer gekürzt, teilten die Organisatoren der Tour de France mit. Grund sind die hohen Temperaturen. Und da bleiben wir gleich bei diesem Thema. Wegen der aktuellen Hitzewelle haben beliebte Sehenswürdigkeiten in Paris ihre Öffnungszeiten angepasst. Der Einlass zum Eiffelturm wurde bereits am Mittag geschlossen. Die Maßnahme gilt auch für morgen Sonntag. Der Louvre und das Musée d'Orsay bleiben bis mindestens Montagnachmittag geschlossen. In insgesamt 37 Regionen warnt der französische Wetterdienst vor Temperaturen von bis zu 41 Grad. Das sind 13 Regionen mehr als heute. Zu den Wetterprognosen für die Schweiz. Es bleibt auch heute Abend meist sonnig. In den westlichen Bergen und im Süden sind lokale Gewitter möglich. Die Temperatur 31 bis 35 Grad. Das waren die Nachrichten von Radio SRF. Verantwortlich ist heute Abend Julia Capaul-Villino.
0: SRF Verkehrsinfo von 19.03 Uhr. Vorsicht immer noch in Graubünden auf der A13 San Bernardino Chur. Zwischen Chur Süd und Chur Nord. Hier besteht in beiden Richtungen Gefahr durch einen Fahrradfahrer auf der Fahrbahn. Abgesehen von dem ist es ruhig und ihr habt eine Freifahrt. Es ist Samstagabend. Die Sonne scheint und es ist noch etwas über 30 Grad. Hört, so ist das Leben irgendwie einfach kein schön, oder? Anna Zöllig am Mikrofon und ich finde ja, Musik ist Lieder.

Schöner Song von der Tatana, den sie letzten Herbst rausgegeben hat. Music is a Passion. Es Verkehrsinfo von 19.11 Uhr. Vorsicht in der Westschweiz auf der A5 Neuenburg-Yverdon zwischen Canson und Yverdon West. Da besteht in beiden Richtungen Gefahr durch Tiere auf der Fahrbahn. Ich wiederhole, Vorsicht in der Westschweiz auf der A5 Neuenburg-Yverdon zwischen Canson und Yverdon West. In beiden Richtungen Gefahr durch Tiere auf der Fahrbahn.

0: Sie und der Jason Nevin, Sie und Sie da.
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0: Nina Valotti von Zürich, unsere neueste SRF 3 Best Talent Jahressiegerin. Sie hat einen neuen Song rausgegeben.

0: Und ich habe sie diese Woche bei .ch, unserer Schweizer Musiksendung, gefragt, inwiefern brauchst du Platz?
1: Platz beschreibt den Moment, wo vielleicht auch ein paar, die da zuhören, gut kennen, wenn so wahnsinnig viel läuft, alle irgendetwas von einem wollen, und man dann einfach funktioniert und oft dann viel zu spät merkt, dass einem alles ein bisschen zu viel ist und es einem gar nicht so gut tut. Und in dem Song habe ich ein bisschen Selbstrealisierung oder Selbsterkenntnis, dass ich in so einem Moment eigentlich einfach Platz brauche. Und das klingt mega einfach, aber ich muss sagen, ich habe recht lange gebraucht, um das wirklich für mich auch so zu verinnerlichen und auch zu merken, dass ich mir eigentlich immer den Raum nehmen darf, den ich gerade brauche. Und ja, der Song Platz ist vielleicht darum auch ein kleiner Aufruf, um reinzuhalten, auf sich selber zu hören und zu merken, dass wenn es dann wieder ein bisschen Platz gibt, dass dann auch all die dunklen Wolken vorbeiziehen.
0: Nina Valotti, wir kennen sie als eine Philosophin, eine, die immer mindestens dreimal über etwas studiert, manchmal auch ein bisschen zu viel nachdenkt. Sie redet da offen darüber, über die Kämpfe, die sie damals so hat mit sich selber. Finde ich ja sehr sympathisch. Der Song Platz jetzt also einen kleinen Emanzipationsschritt weiter in Richtung einstehen für sich selber, sich den Raum holen, den man halt eben braucht für sich. Da kann ich mir definitiv auch noch eine Scheibe davon abschneiden. Und ich bin sicher, unter euch gibt es auch Leute, die sich noch etwa die klein zu klein machen und zu fest anpassen und schnell in Funktionieren-Modus reingehen.
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1: Fristus, Platz von der Nina Malotti. Zürcher ist im Moment gerade viel unterwegs, Festivalsommer, ahoi. Trotzdem schaut sie auch schon früher auf den Herbst, dann nämlich kommt der nächste EP von ihr, ein Mini-Album. Jetzt aber das erste Mal Sommer geniessen, Nina Malotti. Und auch ihr.
2: Ich wünsche euch einen wunderschönen Sommer mit ganz vielen Momenten, wo ihr auch einfach mal durchschnaufen könnt. Geniessen die Festivals, die langen Übungen und die Menschen um euch herum. Und vielleicht nehmt ihr euch ja zwischendurch auch einfach mal ein bisschen Platz für euch selber, für die Sachen, die ihr gerne habt oder für die Menschen, die euch gut tun. Wir sehen uns. Bis bald. Ciao.
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0: Tarzan!
1: Muss ich mehr dazu sagen? Ich glaube nicht, oder? SRF Verkehrsinfo von 19.30 Uhr. Vorsicht, in der Westschweiz auf der A5 Neuenburg-Yverdon zwischen Canson und Yverdon West besteht immer noch in beiden Richtungen Gefahr durch Tiere auf der Fahrbahn. Und Entwarnung dafür in Graubünden auf der A13 San Bernardino Chur zwischen Chur Süd und Chur Nord. Hier besteht keine Gefahr mehr in beiden Richtungen wegen eines Fahrradfahrers auf der Fahrbahn. Der Samstagabend auf SRF 3 an natürlich am Mikrofon. Grüß oder von mir aus auch Küsse gehen raus zu euch. Zusammen geniessen wir den Sommerabend, bevor die Schweiz gegen Argentinien den Fußball-WM-Viertelfinal spielt. Und jetzt habe ich hier noch ein Durcheinander, ein Genusch. So, bevor wir eben hier den Viertelfinal spielen.
2: Da ich jetzt seit 2 Jahren hier in Argentinien lebe und ich weiss, wie das aussieht mit dem Fußball hier. Es ist nicht so, dass ich will, dass die Schweiz verliert, aber ich bin nicht traurig, wenn Argentinien weiterkommt.
1: Sagt Sabina Aguilar, eine Hörerin von uns, die wir heute kennengelernt haben. Sie ist von Sis, sagt Basel-Land, wohnt mit ihrem argentinischen Mann und den 3 Kindern zu Mendoza, zu Argentinien im Moment. Und eben, jetzt eben im Viertelfinal ist ihr Herz gespalten. Aber sie wünscht Argentinien dann doch das Beste.
2: Ich möchte halt einfach Spektakel miterleben. Oder beim letzten Match, wo sie weitergekommen sind, sind wir mit dem Auto, das machen dann alle, steigen alle ins Auto und fahren umeinander. Und dann haben alle die Flaggen raus. Und ich weiss nicht, ob man die Videos in der Schweiz gesehen hat, wo Leute auf Gabelstapler oben drauf durch die Stadt fahren und die Polizisten stehen nebenan. Und das ist einfach okay an diesem Tag. Und es ist nicht wie in der Schweiz, wo man sagt, ja, man darf dann eine Stunde noch. Oder, ja, oder man hat Sperrstunde oder wie auch immer. Sondern es ist einfach alles erlaubt dann. Und ich möchte das irgendwie nicht verpassen.
1: Ja, verständlich. Uns geht es doch umgekehrt hier in der Schweiz auch so. Gabelstapler haben wir schliesslich auch. Nein, wobei, man muss ja schon wirklich sagen, Argentinien ist ein unglaublich WM-verrücktes Land, haben wir von einem Haufen anderen Leuten gehört und haben wir eben auch von ihr gehört, von der Sabina.
2: Also das ist Wahnsinn, was das für Emotionen bringt. Ich meine, die zeigen dann ihre Emotionen offen. Da wird dann brüllt eben und umarmt und Männer, Frauen, das spielt keine Rolle. Und ich weiss einfach, wie hart das wird, wenn die nicht weiterkommen. Also ich weiss nicht, ob ich dann da sein will. Ich will lieber da sein, wenn sie weiterkommen.

0: muss mit Bass gefüttert werden. Und genau das will Murat Yakin unterbinden.
1: Wir werden schauen, dass er seine Passgeber, die gewohnt sind, ihm natürlich auch die Zuspiel, auch den Gegner unter Druck setzen, versuchen.
0: Das zentrale Mittelfeld also hat eine entscheidende Rolle heute. Die Pass auf der Messi, die hinterher ständig Druck machen auf die ihn suchen. Der Ansatz der passt zum Schweizer Spiel, aber es wird streng. Weil für das braucht es extrem viel Konzentration. Das Spiel heute wird also für die Schweizer Beine und Köpfe extrem anstrengend. Und es ist wie bei jeder Messi-Lösung, weiss er gar nicht Chaka.
2: Ja, es ist schwer, in über 90 Minuten zu stoppen. Er wird seine Aktionen haben, definitiv.
0: Die Aktionen so gering zu behalten wie möglich, muss also das Ziel sein. Ganz stoppen kannst du ihn fast nicht. Und darum wäre es auch vom Messen hier eine perfekte Lösung zu präsentieren. Oder wie es einer der besten Fußballtrainer der Welt, der Pep Guardiola, gesagt hat.
3: Schreibt nicht über ihn, versucht gar nicht erst, ihn zu beschreiben. Schaut ihm einfach nur zu und staunt.
4: Ja, ist ein schwierig, wenn du voll für die Schweiz bist. Aber ja, der Lionel Messi, so gut wie es geht im Griff hat, das muss also die Devise sein heute Nacht. Und auch wenn Argentinien ihn und andere Topspieler hat, in der Verteidigung sind sie ja durchaus anfällig, die Argentinier. Vielleicht nutzen das die Schweizer, wer weiss. Unser Lionel, also der Lionel Mattmüller, er kommentiert den Match zwischen der Schweiz und Argentinien durch, hier am Radio, zusammen mit der Katrin Lehmann und dem Peter Schneider. Schauen könnt ihr ihn selbstverständlich auch im Fernsehen auf SRF 2. Ihr müsst einfach selber aufstehen. He?

0: Kiss, A Woman's Worth. Mein Name an natürlich übergeben Matthias Völlm und seine Turntables, eure Partymix, geht nach der wichtigsten Meldung der Stunde. Das ist SRF 3.
1: Die Nachrichten von SRF um 20 Uhr mit Patrick Seiler. Nach der Explosion in einem Haus im Tessiner Blenio-Tal ist die tote Person identifiziert. Es handelt sich um einen 59-jährigen Schweizer, teilen die Tessiner Kantonspolizei und die Staatsanwaltschaft mit. Der Mann sei im Zusammenhang mit einem Tötungsdelikt in Faido gesucht worden. Weitere Details nannten die Behörden nicht. Die Polizei war nach eigenen Angaben gestern Abend wegen Schüssen zum Haus ausgerückt. Dann habe es eine Explosion gegeben. In Faido war am Donnerstag eine Frau erschossen worden. Der Sender RSI vermeldete, die Polizei fahnde nach ihrem Ex-Mann. Ins Ausland. An der Ostküste Chinas ist Taifun Bawi in der Provinz Zhejiang auf Land getroffen. Dies nachdem der Sturm zuvor über die Philippinen, Taiwan und über südliche japanische Inseln gezogen war. Auf den Philippinen sind laut den Behörden mindestens 17 Menschen im Zusammenhang mit dem Taifun ums Leben gekommen. In Taiwan und Japan hat es in der Folge des Sturms und der starken Regenfälle Schäden gegeben. Die chinesischen Behörden evakuierten in den Küstenregionen vorsorglich mehr als 1,7 Millionen Menschen und riefen die zweithöchste Warnstufe aus. Der Flug-, Fähr- und Bahnverkehr in den Städten wurde weitgehend eingestellt. Nach Angaben des Nationalen Wetterdienstes zieht der Taifun nun weiter ins Landesinnere. Noch vor kurzem stand der südafrikanische Fußballspieler Jaden Adams für sein Land an der Weltmeisterschaft im Einsatz. Nun ist der 25-Jährige gestorben. Der südafrikanische Sportminister bestätigte den Tod des Mittelfeldspielers. Zur Todesursache gibt es keine Angaben. Die Behörden riefen dazu auf, Spekulationen zu unterlassen. An der WM war Adams bei allen drei Vorrundenspielen der südafrikanischen Nationalmannschaft zum Einsatz gekommen. Neben dem Staatschef Cyril Ramaphosa drückten auch der südafrikanische Fußballverband und zahlreiche Fans ihre Trauer aus. Und noch eine Meldung vom Tennis. Die Tschechin Linda Noskova hat das Grand-Slam-Turnier von Wimbledon gewonnen. Sie gewann gegen ihre Landsfrau Karolina Muchova in 3 Sätzen mit 6:2, 5:7 und 6:3. Das Wetter. In der Nacht ist es klar und es kühlt auf 19 bis 14 Grad ab. Morgen gibt es dann wieder viel Sonnenschein. Die Temperatur 31 bis 35 Grad. Das waren die Nachrichten von Radio SRF. Verantwortlich ist heute Abend Julia Kapaul-Villino.
2: SRF Verkehrsinfo von 20.03 Uhr. Vorsicht in der Westschweiz auf der A5 Neuenburg-Yverdon zwischen Grandson und Yverdon West. In beiden Richtungen besteht Gefahr durch Tiere auf der Fahrbahn.
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2: Samstagabend, Wochenende und seit heute in allen Schweizer Kantonen Ferien. Willkommen in der Partyzone von SRF 3. Ich bin der Matthias Völlm. Auch heute alles oder fast alles hier auf Summertuned. Zum Einsteigen die brandneue Single von U2. Es ist so der erste Gelustigmacher aufs neue Album. Das soll im Herbst kommen. Das neunte. Quatsch, nicht das neunte. Viel mehr. Nach 9 Jahren wollte ich sagen, ein neues Studioalbum von U2. Hier ist schon mal die erste Single draus. Calle de los Sueños oder Street of Dreams.

vierten Platz am ESC 2019. She Got Me im Kaluma Extended Remix. Gosh, Big Salam! Nach der 9 bringt euch DJ Nordlicht das Sommer im Mix. Ich freue mich richtig drauf. Und wenn ihr eine Lieblingsparty habt und den heute zu oben am Radio hören wollt, meldet euch bei mir 079 308 33 33. Sagt mir noch kurz etwas zu euch. Wer sind ihr? Wo sind ihr gerade? Was macht ihr so heute oben? Und warum wollt ihr gerade diesen Song hier in die Sendung reinschmuggeln? 079 308 33 33. Und es wäre noch gut, es wäre nicht ein Song von Bruno Mars. Weil der kommt jetzt gerade zweimal hintereinander. Zuerst mit «I just met» und dann im Anschluss gerade nochmal mit «Ah, hört es selber».

0: Wie geil ist denn das? Die neue Single von Yellow. Heißt Around the Sun. Sommersgefühl haben sie definitiv gut verpackt in den Song rein. Der Boris Blank und der Dieter Meier von Yellow. Und scheinbar hat der Dieter Meier den Song schon vor Jahrzehnten eingesungen. Der Boris Blank hat alte Studioaufnahmen von Yellow digitalisiert und den Song hier gefunden, was dazu mal, das war 1981, nicht aufs Album geschafft hat. Der Gesang hat er super gefunden, aber der Sound hat er nicht mehr so ganz zeitgemäss gefunden und darum hat der Boris Blank kurzum dieser Gesangsspur von Dieter Meier einen total neuen Instrumentalteil verpasst. Ist richtig gut rausgekommen. Around the Sun. Yellow.
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0: Genau, machen Sie wie Therese.
2: Hallo Matthias, da ist Therese aus dem Emmittal wieder mal. Und ich bin knapp 60, ich habe schon ein paar gerne Musik und ich vertrage die Hits nicht. Ich bin heute den ganzen Tag am Schatten an, am Wasser, wo leider auch nicht so viel ist in der Emme. Und jetzt habe ich daheim einen feinen Reissalat gemacht, das ist eine kalte Küche bei mir. Und dazu wünsche ich mir Hot Stuff von der Donna Summer. Für alle die, die Hits gerne haben und auch die, die sie nicht gerne haben und nicht vertragen. Ich freue mich, einen schönen Abend, ciao, ciao.
0: Merci vielmals, ciao Therese, danke für die Nachricht und den Guten.

0: 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Hey Fabrice.
1: Hoi Matthias, ich wünschte mir das Lied Falling vom Remo Forer. Aus dem Grund, weil meine Schwester für mich ein Lied geschrieben hat, möchte ich ihr mal ein Lied geben. Und das eben vom Remo Forer, das Falling. Und ja, einen schönen Abend.

0: Raymond Fall Falling. SRF Verkehrsfilm vor von 20.33 Uhr. Entwarnung in der Westschweiz auf der A5 Neuenburg-Yverdon. Zwischen Grandson und Yverdon-West in beiden Richtungen besteht keine Gefahr mehr durch Tiere auf der Fahrbahn.
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0: In einer knappen halben Stunde gibt's DJ Nordlichter. Sie hat in ihrem Gastmix vor allem aktuelle sommerliche Vibes drin. Machen wir also jetzt noch ein bisschen 80er und 90er. Auf jeden Fall Sommer. Sommer 1985. Auf der Tanzfläche und in den Charts gibt's viel Italo-Disco. Auch der Mega-Hit Future Brain von Dan Harrow, den gibt's grad. Und im Jahr vorher, 1984, ist auch schon Italo-Disco angesagt. In Italien Platz 1, bei uns Platz 7 für einen Sandy Martin. Mit einem Song, wo der Text hat. 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Der Song heisst People from Ibiza.

1994, ganz gross in Italien. Muss zugeben, funktioniert vielleicht in der Open Air Disco etwas besser als im Radio. Matto Grosso, Mystery und die Version, die wir jetzt gehört haben, die heisst warum auch immer. Bebele Simmele Mix. So, bin ich runtergekommen. Hydration Break. Beatrice hat sich den bestellt. Beatrice aus Signau. Passt zum Wetter, schreibt sie. Wetter eh ein Thema bei uns auf 079 38 33 33. Joe Cocker jetzt, Summer in the City.

Hoi Matthias, wenn es schon hier nicht regnet in Amriswil, dann wünsche ich mir wenigstens Raining in Paradise vom Manu Chao. Das wäre ideal. Ich glaube, das kühlt doch ein bisschen ab. Dankeschön, liebe Grüße, Mac aus Amriswil.

0: Ugel, Maisik, Marshall Jefferson, Topic, Becky G, Valentino Vivace und Kitsch Creek, das sind alles Acts aus dem Gastmix von der DJ Nordlich. Das gibt's gerade hier auf SRF 3.
1: Die Nachrichten von SRF um 21 Uhr mit Patrick Seiler. Nach der Explosion in einem Haus im Tessiner Blinio-Tal ist die tote Person identifiziert. Es handelt sich um einen 59-jährigen Schweizer, teilen die Tessiner Kantonspolizei und die Staatsanwaltschaft mit. Der Mann sei im Zusammenhang mit einem Tötungsdelikt in Faido gesucht worden. Weitere Details nannten die Behörden nicht. Die Polizei war nach eigenen Angaben gestern Abend wegen Schüssen zum Haus ausgerückt. Dann habe es eine Explosion gegeben. In Faido war am Donnerstag eine Frau erschossen worden. Der Sender RSI vermeldete, die Polizei fahnde nach ihrem Mann. Ins Ausland. An der Ostküste Chinas ist Taifun Bawi in der Provinz Zhejiang auf Land getroffen. Dies nachdem der Sturm zuvor über die Philippinen, Taiwan und über südliche japanische Inseln gezogen war. Auf den Philippinen sind laut den Behörden mindestens 17 Menschen im Zusammenhang mit dem Taifun ums Leben gekommen. In Taiwan und Japan hat es in der Folge des Sturms und der starken Regenfälle Schäden gegeben. Die chinesischen Behörden evakuierten in den Küstenregionen vorsorglich mehr als 1,7 Millionen Menschen und riefen die zweithöchste Warnstufe aus. Der Flug-, Fähr- und Bahnverkehr wurde weitgehend eingestellt. Nach Angaben des Nationalen Wetterdienstes zieht der Taifun nun weiter ins Landesinnere. Und weitere Meldungen nun zum Thema Unwetter. Nach tagelangen starken Regenfällen im Südosten Bangladeschs sind laut den Behörden mindestens 44 Menschen ums Leben gekommen. Wegen Überschwemmungen und Erdrutschen seien zahlreiche Ortschaften nicht erreichbar. Über 1 Million Menschen seien von der Außenwelt abgeschnitten, meldet der Katastrophenschutz. Und auch im US-Bundesstaat Missouri gab es heftige Regenfälle mit Sturzfluten. Mit Helikoptern wurden mehrere hundert Menschen gerettet, darunter auch mehr als 200 Kinder und Betreuer eines Sommercamps. Nach Angaben des Nationalen Wetterdienstes dürfte es in der Region weiter regnen. Der Gouverneur von Missouri rief den Notstand aus. Und eine Meldung vom Tennis. Die Tschechin Linda Noskova hat das Grand Slam Turnier von Wimbledon gewonnen. Sie gewann gegen ihre Landsfrau Karolina Muchova in 3 Sätzen mit 6:2, 5:7 und 6:3. Und das Wetter? In der Nacht ist es klar und es kühlt auf 19 bis 14 Grad ab. Morgen gibt es dann wieder viel Sonnenschein. Die Temperatur 31 bis 35 Grad. Das waren die Nachrichten von Radio SRF. Verantwortlich ist heute Abend Julia Kapaul. Willi.
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0: Im Augenblick der DJ Nordlicht im Mix. Apropos Temperaturen. Bei diesen heissen Tagen verstecke ich mich wie ein Vampir vor der Sonne. Dazu passt das Lied Dracula von Tame Impala. Das schreibt Anastasia auf 079 383 33. Und da ist er.

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Hier mit Alternate und Imael Angel, Moving to the Sun. DJ Nordlicht aus Basel im Mix auf SRF 3. Jetzt mit Tunix, The Magic Key.

Valentino Vivace, insieme, im Mix von der DJ Nordlicht. Da kommt Topic mit der Becky G und Sorry Papi.

0: Ganz herzlichen Dank für die letzten 20 Minuten im Mix. Der DJ Nordlicht aus Basel, der, glaube ich, heute zu oben einmal ausnahmsweise, und das gibt es sehr selten, noch am Samstag zu oben, so viel ich weiss, frei hat und nicht an Deck steht. Danke vielmals, DJ Nordlicht im Mix, hier auf SRF 3. SRF Verkehrsinfo von 21.26 Uhr. Eine Gefahrenmeldung A9 Vevey Richtung Lausanne zwischen dem Belmont-Tunnel und Lausanne-Venn. Gefahr Gegenstände auf der Fahrbahn. Ich wiederhole, A9 Vevey Richtung Lausanne zwischen dem Belmont-Tunnel und Lausanne-Venn. Gefahr Gegenstände auf der Fahrbahn. Und dann A2 Luzern Richtung Basel zwischen der Verzweigung Hagenau und Basel-Breite. Verkehrsbehinderung, ein Pannenfahrzeug, der rechte Fahrstreifen ist blockiert.
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0: Der Lukas ist mit seiner Nussschale unterwegs auf dem Thunersee, scheinbar. Das muss ja sehr schön sein. Er schaut gerade am Sonnenuntergang zu und hat für sich einen Tipp bestellt. Horny. Mach's gut in deiner Nussschale, Lukas.

Peggy Goo mit neuer Single. Zusammen mit Aya Star. Titel heißt Wow Man. Geschrieben W-O-M-A-N. Und jetzt so quasi Mamas and the Papas. Aber eigentlich der Chris Lorenzo.

Klassiker Sommer 2001 ist das Ziel. Groove Armada. Super Styling. SRF Verkehrsinfo von 21.53 Uhr. Eine Gefahrenmeldung A9 Wöwe Richtung Lausanne zwischen dem Belmont-Tunnel und Lausanne-Venn. Gefahr Gegenstände auf der Fahrbahn. Und A2 Luzern Richtung Basel zwischen der Verzweigung Hagenau und Basel-Breite. Verkehrsbehinderung, ein Pannenfahrzeug, der rechte Fahrstreifen ist blockiert. Neue Single jetzt von Sicko und Karim Nas.

0: sind ganz neue Sounds da. Mix Masters und Melissa's. Titel heißt My Life is a Disco in the Mix. Gerade mehr auf euren Party-Hit-Liebling. Hier auf SRF 3. Noch ein Update.
1: Die Nachrichten von SRF um 22 Uhr mit Patrick Seiler und den folgenden Themenstichworten. Bawi, so heißt der aktuelle Taifun, der über Ostasien zieht und nun in China auf Land getroffen ist. Dann Kurswechsel, dazu hat der US-Außenminister Kuba aufgerufen zum 5. Jahrestag der Massenproteste gegen das Regime und identifiziert. Das ist eine Person, die gestern bei einer Explosion in einem Haus im Tessin getötet wurde. Und auch beim Wetter reichen wenige Worte, weiterhin sonnig und heiß. An der Ostküste Chinas ist Taifun Bawi in der Provinz Zhejiang auf Land getroffen. Dies nachdem der Sturm zuvor über die Philippinen, Taiwan und über südliche japanische Inseln gezogen war. Auf den Philippinen sind laut den Behörden mindestens 17 Menschen im Zusammenhang mit dem Taifun ums Leben gekommen. In Taiwan und Japan hat es in der Folge des Sturms und der starken Regenfälle Schäden gegeben. Die chinesischen Behörden evakuierten in den Küstenregionen vorsorglich mehr als 1,7 Millionen Menschen und riefen die zweithöchste Warnstufe aus. Der Flug-, Fähr- und Bahnverkehr wurde weitgehend eingestellt. Nach Angaben des Nationalen Wetterdienstes zieht der Taifun nun weiter ins Landesinnere. Anlässlich des 5. Jahrestages der Massenproteste auf Kuba haben die USA die Regierung der Insel zu einem Kurswechsel aufgerufen. Die sozialistische Regierung Kubas müsse grundlegende politische und wirtschaftliche Reformen umsetzen, schreibt US-Außenminister Marco Rubio in einer Stellungnahme. Nur dann sei eine neue Beziehung zwischen den USA und Kuba möglich. Unter US-Präsident Donald Trump haben die Spannungen zwischen den beiden Ländern zugenommen. Trump verhängte im Januar eine Ölblockade gegen Kuba und drohte mit einer Übernahme des Landes. Vor 5 Jahren waren auf Kuba tausende Menschen auf die Straße gegangen, um gegen die Regierung zu protestieren. Der kubanische Präsident warf den USA vor, die Proteste orchestriert zu haben. In die Schweiz. Nach der Explosion in einem Haus im Tessiner Bleniotal ist die tote Person identifiziert. Es handelt sich um einen 59-jährigen Schweizer, teilen die Tessiner Kantonspolizei und die Staatsanwaltschaft mit. Der Mann sei im Zusammenhang mit einem Tötungsdelikt in Faido gesucht worden. Weitere Details nannten die Behörden nicht. Die Polizei war nach eigenen Angaben gestern Abend wegen Schüssen zum Haus ausgerückt. Dann habe es eine Explosion gegeben. In Faido war am Donnerstag eine Frau erschossen worden. Der Sender RSI vermeldete, die Polizei fahnde nach ihrem Ex-Mann. Noch vor kurzem stand der südafrikanische Fußballspieler Jaden Adams für sein Land an der Weltmeisterschaft im Einsatz. Nun ist der 25-Jährige gestorben. Der südafrikanische Sportminister bestätigte den Tod des Mittelfeldspielers. Zur Todesursache gibt es keine Angaben. Die Behörden riefen dazu auf, Spekulationen zu unterlassen. An der WM war Adams bei allen drei Vorrundenspielen der südafrikanischen Nationalmannschaft zum Einsatz gekommen. Neben dem Staatschef Cyril Ramaphosa drückten auch der südafrikanische Fußballverband und zahlreiche Fans ihre Trauer aus. Eine Meldung vom Sport: An der Sprintweltmeisterschaft im Orientierungslauf in Genua hat die Schweizer Mixed-Staffel die Goldmedaille geholt und damit den Weltmeistertitel verteidigt. Das Schweizer Team setzte sich vor Schweden und Norwegen durch. Und nun weitere Meldungen des Tages in der Zusammenfassung. Bei einem russischen Angriff auf die Stadt Sumy im Nordosten der Ukraine sind mindestens 5 Menschen getötet worden. Auch aus anderen Teilen der Ukraine gibt es Meldungen über russische Angriffe. So wurden in der Hafenstadt Odessa laut den Behörden 2 Personen getötet und bei einem Drohnenangriff auf die Stadt Kharkiv wurden 7 Personen verletzt. Im Iran hat sich der neue oberste Führer Mojtaba Khamenei verlauten lassen, zum ersten Mal seit der Bestattung seines Vaters Ayatollah Ali Khamenei. Rache sei die Forderung des Volkes und müsse ganz gewiss erfolgen, heißt es in der Mitteilung, die das iranische Staatsfernsehen vorlas. Mojtaba Khamenei ist seit seiner Ernennung nicht öffentlich aufgetreten. Der Waldbrand im Südosten Spaniens in der Provinz Almeria hat sich weiter ausgebreitet. Laut den Behörden hat das Feuer mittlerweile eine Fläche von 66 Quadratkilometern zerstört. Das entspricht etwa der Fläche der Stadt Winterthur. Knapp 1500 Personen mussten ihre Häuser verlassen. 12 Personen kamen seit dem Ausbruch am Donnerstag ums Leben. 23 weitere werden vermisst. In Bosnien und Herzegowina sind die sterblichen Überreste von weiteren Opfern von Srebrenica beigesetzt worden, bei einer Trauerfeier im Gedenken an den Völkermord vor 31 Jahren. Am 11. Juli 1995 hatten bosnische Serben die Stadt Srebrenica erobert. In wenigen Tagen wurden mehr als 8000 Muslime ermordet. Noch immer sind nicht alle Opfer in Massengräbern identifiziert. Es bleibt die Wetterprognose für die Nacht und morgen Sonntag. In der Nacht ist es klar und es kühlt ab auf 19 bis 14 Grad. Morgen gibt es dann wieder viel Sonnenschein und es wird 31 bis 35 Grad heiß im Mittelland Plesbise. Das waren die Nachrichten von Radio SRF. Verantwortlich ist heute Abend Julia Kapaul-Villino.
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3: Mit dem Yannick Breu. In knapp 5 Stunden am Morgen um 3 spielt die Schweizer Fußballnazi an der WM ihr Viertelfinal gegen Argentinien. Als kleine Hilfe zum Wachbleiben bis dann gibt es am 11 Uhr schon das Viertelfinal zwischen Norwegen und England. David Lendi, du schaust das Spiel für uns. Und es ist noch schwierig zu sagen, wer es dann macht. Die beiden haben an einer WM noch nie gegeneinander gespielt.
4: Ja, weil Norwegen ist nach 1998 auch zum ersten Mal wieder an einer Endrunde mit dabei. England ist hingegen Stammgast. Darum würde ich sagen, aufgrund von der Turniererfahrung liegt der Vorteil für England, auch wenn die Norweger die Brasilianer heimgeschickt haben. England gegen Norwegen ist das Duell von den zwei Topstürmer. Auf der einen Seite der Erling Haaland, der an diesem Turnier für Norwegen schon 7 Goal geschossen hat. Auf der anderen Seite der Harry Kane, der schon 6 Mal getroffen hat. Es wäre sicher keine Überraschung, wenn am Schluss einer von diesen beiden dann der entscheidende Faktor in diesem Spiel ist. Und auch ganz eine wichtige Figur im Spiel von England ist der Mann vor der Abwehr, der Declan Rice. Er war fraglich für die Partie. Die England-Fans die können aber aufschnaufen. Er startet in der Startelf. In einer knappen Stunde geht es los, dann zu Miami mit dem WM-Viertelfinal zwischen England und Norwegen. Und man schon ein bisschen darf darauf hoffen, dass es ein Spektakel gibt.
3: Merci vielmals, David Lendi. Am 11 Uhr gibt es auf SRF 2 im Fernsehen und im Radio gibt es auch alle halbe Stunde mit Live-Schaltungen. Der Viertelfinal von der Schweiz gibt es dann ab 3 Uhr bei uns im Fernsehen auf SRF 2 und im Radio auf SRF 3 wird es live durchkommentiert. Von der Fußball-WM gehen wir zum Orientierungslauf. Wir haben es schon kurz in den Nachrichten gehört. Die Schweiz ist Sprint-Weltmeister im OL in der Mixed-Staffel. Das Schweizer Team mit Natalia Gemperle, Tino Polsini, Fabian Ebersold und Simona Ebersold holt Genua in Italien Gold. Die letzte Läuferin Simona Ebersold hat mit knapp 30 Sekunden Rückstand von ihrem Bruder Fabian übernommen und dann richtig auftritt und am Schluss Gold für die Schweiz geholt. Sie hege aber nicht nur Freude daran, sagt Simona Ebersold.
5: Ein bisschen gemischte Gefühle, weil ich eine Wette abgeschlossen habe. Wenn wir die Sprintstaffel gewinnen, muss ich bis um 11 Uhr Party bleiben und ich bin nicht so ein Partymensch. Darum ja, wird es jetzt eine harte Nacht, aber es ist so etwas von wert, bis um 11 Uhr Party zu bleiben, wenn man so etwas mit dem Team feiern.
3: Für die Schweiz ist jetzt Genua die zweite Goldmedaille, nachdem Simona Ebersold schon im Einzelsprint gewonnen hat. Zum Schwingen. Der Nick Alpiger aus dem Kanton Aargau gönnt auf dem Weissenstein im Kanton Solothurn sein erstes Bergkranzfest. Im Schlussgang schlägt er den Sinischa Lüscher aus dem gleichen Verband. Das erste Mal seit 12 Jahren gönnt damit wieder mal ein Nordwestschweizer auf dem Weissenstein. Allgemein haben die Nordwestschweizer überzeugt und insgesamt 8 von 16 Kränzen geholt, also die Hälfte. In der Leichtathletik läuft die Sprinterin Geraldine Didizio Frey erst als vierte Schweizerin überhaupt unter 11 Sekunden. Die 100 Meter. Bei einem Wettkampf zu Bühl im Kanton Fribourg ist sie 11 Hundertstel schneller gewesen als ihre Bestzeit und kommt nach 10 Sekunden und 98 Hundertstel ins Ziel. Vor der Geraldine Didizio Frey sind erst Taira Del Ponte, Salome Cora und Mushinga Kambunji unter 11 Sekunden gesprintet. Und seit Mushinga Kambunji hat am gleichen Wettkampf zu Bühl ihr Comeback gegeben nach der Babypause. Sie ist 100 Meter heute in 11 Sekunden und 33 Hundertstel gelaufen. Im Tennis gönnt Linda Noskova den ersten tschechischen Wimbledon-Final der Geschichte. Sie schlägt Carolina Muchova nach 3 Sätzen und knapp 2,5 Stunden. Für Linda Noskova ist es mit 21 der erste Grand Slam-Titel. Vorher ist sie bei Grand Slam-Turnier nie weitergekommen als bis zum Viertelfinale. Zum Schluss noch Tour de France. Dort gehen heute der gleiche Rennvelofahrer wie gestern, der Tim Merlier aus Belgien und dem Team Soudal Quickstep entscheidet die 8. Etappe im Massensprint für sich. In der Gesamtwertung ändert sich nichts. Der Tadej Pogacar führt mit über 2,5 Minuten Vorsprung vor dem Jonas Vingegaard. Morgen geht es dann schon weiter mit der 9. Etappe. Die ist wegen der höchsten Hitzewarnung für die Region aber verkürzt worden auf gut 155 Kilometer. Wie es der Fahrer geht, kann man morgen Abend 3 am Nachmittag auf SRF Info schauen. So viel vom Sport für den Moment.
6: SRF Verkehrsinfo von 22.10 Uhr. A9 Wöwe Richtung Lausanne zwischen dem Belmont-Tunnel und Lausanne-Venn. Gefahr Gegenstände auf der Fahrbahn. Und A2 Luzern Richtung Basel zwischen der Verzweigung Hagnau und Basel-Breite. Verkehrsbehinderung. Ein Pannenfahrzeug. Der rechte Fahrstreifen ist blockiert.
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2: Auf 079 308 33 33 Nachricht von der Songül. Sie genießt den Samstag oben, der Sommer und die coolen Beats auf SRF 3. Und hat sich der Murray herbestellt. Mit einem Gruß an Markus auf Muttens One Night in Bangkok.

SRF Verkehrsinfo von 22.15 Uhr. Eine Gefahrenmeldung für die A1A, Autobahnzubringer Lausanne-Süd, Lausanne-Maladier Richtung Verzweigung Écublens. Zwischen Lausanne-Malais und der Verzweigung Écublens Gefahr, ein langsam fahrendes Fahrzeug. Dann weiterhin A9, Vevey Richtung Lausanne, zwischen dem Belmont-Tunnel und Lausanne-Venn Gefahr durch Gegenstände auf der Fahrbahn. Und noch die A2, Luzern Richtung Basel, zwischen der Verzweigung Hagnau und Basel-Brenn. Verkehrsbehinderung durch ein Pannenfahrzeug. Der rechte Fahrstreifen ist blockiert.

SRF 3 am Samstag oben mit den Chemical Brothers und Galvanize. Und das, wie es bestellt worden ist, auf 079 308 33 33 von der Maggie. Merci vielmals für deine Nachricht. Nächste Nachricht kommt von der Alina und dem Ralf von Thun. Sie hätte gerne The Cure. The Cure übrigens am Mittwoch, 22. Juli, auf der Grand Scène am Paleo Festival in Nyon. Und jetzt eben für Alina und Ralf. The Walk!

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0: Philus Seuzach freut sich schon auf den Halbfinaleinzug von der Schweiz und hat sich schnell noch Timberland bestellt mit The Way. Ah ja.
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0: 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SR-Verkehrsinfo von 22.36 Uhr A9 Vevey Richtung Lausanne zwischen dem Belmont-Tunnel und Lausanne-Venn. Gefahr, Gegenstände auf der Fahrbahn. Dann A1A Autobahnzubringer Lausanne-Süd, Lausanne-Maladière Richtung Verzweigung Écublon. Zwischen Lausanne-Malle und der Verzweigung Écublon Gefahr durch ein langsam fahrendes Fahrzeug. Und A2 Luzern Richtung Basel zwischen der Verzweigung Hagnau und Basel-Breite. Verkehrsbehinderung durch ein Pannenfahrzeug. Der rechte Fahrstreifen ist blockiert.
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0: So, das Basel im Glei. Basel ist der Pat schon recht nervös. Kribbelig schreibt er. Alles ist organisiert jetzt für die Stunde, für die Nacht, bis um 3 Uhr morgen in der Match losgeht. Der Reto Vogunten steht übrigens noch früher auf, als sonst eh schon aufsteht am Sonntagmorgen. Er ist ab der 3 da. Und natürlich das Dreamteam. Lionel Mattmüller, Katrin K. Lehmann und der Peter Schneider kommentieren für euch das Spiel von der Schweizer Nazi durch. Live. Und der hier im Hintergrund, der läuft schon mal für ein Pat. A Craze. Do it, do it.

Dai Dai, Shakira und Burna Boy. Nachricht aus dem Berner Oberland von der Line. Nächste Song geht raus für die Tochter, für die Anouk und zwar Scooter.

0: Resurrection!
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0: Für DJ Antoine längt es nicht mehr so ganz. Dancing in Tulum. Ich muss schnell einen Gruß rausschicken, und zwar an die Marty Gang aus dem Thurgau, unterwegs im Auto Richtung Hamburg. Freuen sich über den Sound auf SRF 3 und noch viel mehr freuen sie sich auf Schweizer Spiel, wo sie werden im Radio miterleben. Sehr cool, fahrt vorsichtig, kommen gut an. Merci vielmals fürs Dabeisein, fürs Einschreiben und Einreden. Ich bin Matthias Föhm, das ist SRF 3. Habt ein gutes Weekend.
1: Die Nachrichten von SRF vom 11 mit Frank Estermann. Nach den Erdbeben in Venezuela haben nach Angaben der Regierung rund 18.000 Menschen ihr Zuhause verloren. Sie wohnen in Notunterkünften, auf öffentlichen Plätzen, in Schulen oder Stadien. Die Regierung Venezuelas hat nun angekündigt, provisorische Einfamilienhäuser für sie zu bauen. Dort sollen die Familien während des Wiederaufbaus untergebracht werden, erklärte der Verantwortliche für die Notlager. Die Behörden korrigierten zudem die Zahl der Opfer nach oben. Bei den Erdbeben kamen über 4.300 Menschen ums Leben, fast 17.000 wurden verletzt. Zur Anzahl Menschen, die noch vermisst werden, machten die Behörden keine Angaben. An der Ostküste Chinas ist Taifun Bawi in der Provinz Zhejiang auf Land getroffen. Dies nachdem der Sturm zuvor über die Philippinen, Taiwan und über südliche japanische Inseln gezogen war. Auf den Philippinen sind laut den Behörden mindestens 17 Menschen im Zusammenhang mit dem Taifun ums Leben gekommen. In Taiwan und Japan hat es in der Folge des Sturms und der starken Regenfälle Schäden gegeben. Die chinesischen Behörden evakuierten in den Küstenregionen vorsorglich mehr als 1,7 Millionen Menschen und riefen die zweithöchste Warnstufe aus. Der Flug-, Fähr- und Bahnverkehr wurde weitgehend eingestellt. Nach Angaben des Nationalen Wetterdienstes zieht der Taifun nun weiter ins Landesinnere. Zu weiteren Meldungen zu Unwettern. Nach tagelangen starken Regenfällen im Südosten Bangladeschs sind laut den Behörden mindestens 44 Menschen ums Leben gekommen. Wegen Überschwemmungen und Erdrutschen seien zahlreiche Ortschaften nicht erreichbar. Über 1 Million Menschen seien von der Außenwelt abgeschnitten, meldet der Katastrophenschutz. Und auch im US-Bundesstaat Missouri gab es heftige Regenfälle mit Sturzfluten. Mit Helikoptern wurden mehrere hundert Menschen gerettet, darunter auch mehr als 200 Kinder und Betreuer eines Sommercamps. Nach Angaben des Nationalen Wetterdienstes dürfte es in der Region weiter regnen. Der Gouverneur von Missouri rief den Notstand aus. Anlässlich des 5. Jahrestages der Massenproteste auf Kuba haben die USA die Regierung der Insel zu einem Kurswechsel aufgerufen. Die sozialistische Regierung Kubas müsse grundlegende politische und wirtschaftliche Reformen umsetzen, schreibt US-Außenminister Marco Rubio in einer Stellungnahme. Nur dann sei eine neue Beziehung zwischen den USA und Kuba möglich. Vor 5 Jahren waren auf Kuba tausende Menschen auf die Straßen gegangen, um gegen die Regierung zu protestieren. Der kubanische Präsident warf den USA vor, die Proteste orchestriert zu haben. Das Wetter. Auch morgen gibt es viel Sonnenschein bei 31 bis 35 Grad am Nachmittag. Das waren Nachrichten von Radio SRF, verantwortlich Frank Estermann.
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3: Mit dem David Lendi am Mikrofon. Bis die Schweiz ihre WM-Viertelfinale gegen Argentinien spielt, müssen wir uns noch 4 Stunden gedulden. Aber die Zeit kann man locker überbrücken. Schliesslich läuft seit ein paar Minuten der Viertelfinale zwischen Norwegen und England. Ein Duell, das aufgrund der starken Offensivkräfte auf beiden Seiten ein Spektakel verspricht. 2 Minuten sind gespielt, es steht immer noch 0-0. Und aus Schweizer Sicht sind wir natürlich gespannt auf die Partie. Schliesslich würde die Schweiz auf den Gewinner von dem Spiel in einem allfälligen WM-Halbfinale treffen, sofern es den Schweizer tatsächlich schaffen, um die Argentinier zu bezwingen. Aber eins nach dem anderen. 2,5 Minuten zwischen Norwegen und England sind gespielt. Es steht 0-0.

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1: Mit dem David Lendi am Mikrofon und dem Blick auf den WM-Viertelfinale zwischen Norwegen und England. 29 Minuten sind gespielt und es steht immer noch 0-0. Und nach einer knappen halben Stunde kann man für so festhalten, dass die Partie bis jetzt noch überhaupt nicht das eingelöst hat, wo man sich im Vorfeld versprochen haben. Beide Teams spielen extrem vorsichtig. Das Resultat davon ist, dass England bis jetzt erst einen Schuss in Richtung gegnerisches Goal abgegeben hat. Gerade vor einem kurzen Augenblick hat Harry Kane einen Freistoß getreten, aber der Ball ist knapp über den Querbalken drüber. Also es ist bis jetzt ein richtiger Knurz ohne Aufreger. Es ist auch kaum Tempo drin in diesem Spiel. England zwar mit mehr Ballbesitz, noch fehlt den Engländer, aber die zündende Idee, um die sehr kompakte Norweger Abwehrreihe überspielen. Norwegen spielt gar nicht erst mit und hofft einfach mal auf einen verheißungsvollen Umschaltmoment. Eine knappe halbe Stunde ist gespielt. Norwegen 0, England 0.
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0: Die Nachrichten von SRF um Mitternacht mit Frank Estermann. Nach der Explosion in einem Haus im Tessiner Bleniotal hat die Polizei das Todesopfer identifiziert. Der Mann wurde im Zusammenhang mit einem Tötungsdelikt gesucht. Übergangslösung nach den schweren Erdbeben in Venezuela. Die Regierung will provisorische Häuser für die tausenden Obdachlosen bauen. Und vor dem WM-Viertelfinal zwischen der Schweiz und Argentinien. Ein Schweizer Sieg ist möglich, sagt unser Sportredaktor. Das Wetter, es gibt erneut viel Sonnenschein bei 31 bis 35 Grad am Nachmittag. Nach der Explosion in einem Haus im Tessiner Bleniotal ist die tote Person identifiziert. Es handelt sich um einen 59-jährigen Schweizer, teilen die Tessiner Kantonspolizei und die Staatsanwaltschaft mit. Der Mann sei im Zusammenhang mit einem Tötungsdelikt in Faido gesucht worden. Weitere Details nannten die Behörden nicht. Die Polizei war nach eigenen Angaben am Freitagabend wegen Schüssen zum Haus ausgerückt. Dann habe es eine Explosion gegeben. In Faido war am Donnerstag eine Frau erschossen worden. Der Sender RSI vermeldete, die Polizei fahnde nach ihrem Ex-Mann. Ins Ausland. An der Ostküste Chinas ist Taifun Bawi in der Provinz Zhejiang auf Land getroffen. Dies nachdem der Sturm zuvor über die Philippinen, Taiwan und über südliche japanische Inseln gezogen war. Auf den Philippinen sind laut den Behörden mindestens 17 Menschen im Zusammenhang mit dem Taifun ums Leben gekommen. In Taiwan und Japan hat es in der Folge des Sturms und der starken Regenfälle Schäden gegeben. Die chinesischen Behörden evakuierten in den Küstenregionen vorsorglich mehr als 1,7 Millionen Menschen und sie riefen die zweithöchste Warnstufe aus. Der Flug-, Fähr- und Bahnverkehr wurde weitgehend eingestellt. Nach Angaben des Nationalen Wetterdienstes zieht der Taifun nun weiter ins Landesinnere. Zu weiteren Meldungen zu Unwettern. Nach tagelangen starken Regenfällen im Südosten Bangladeschs sind laut den Behörden mindestens 44 Menschen ums Leben gekommen. Wegen Überschwemmungen und Erdrutschen seien zahlreiche Ortschaften nicht erreichbar. Über 1 Million Menschen seien von der Außenwelt abgeschnitten, meldet der Katastrophenschutz. Und auch im US-Bundesstaat Missouri gab es heftige Regenfälle mit Sturzfluten. Mit Helikoptern wurden mehrere hundert Menschen gerettet. Darunter auch mehr als 200 Kinder und Betreuer eines Sommercamps. Nach Angaben des Nationalen Wetterdienstes dürfte es in der Region weiter regnen. Der Gouverneur von Missouri rief den Notstand aus. Nach den Erdbeben in Venezuela haben nach Angaben der Regierung rund 18.000 Menschen ihr Zuhause verloren. Sie wohnen in Notunterkünften, auf öffentlichen Plätzen, in Schulen oder Stadien. Die Regierung Venezuelas hat nun angekündigt, provisorische Einfamilienhäuser für sie zu bauen. Dort sollen die Familien während des Wiederaufbaus untergebracht werden. Das erklärte der Verantwortliche für die Notlager. Die Behörden korrigierten zudem die Zahl der Opfer nach oben. Bei den Erdbeben kamen über 4.300 Menschen ums Leben. Fast 17.000 wurden verletzt. Wegen der aktuellen Hitzewelle haben beliebte Sehenswürdigkeiten in Paris ihre Öffnungszeiten angepasst. Der Einlass zum Eiffelturm wurde bereits am Samstagmittag geschlossen. Die Maßnahme gilt auch für heute Sonntag. Der Louvre und das Musée d'Orsay bleiben bis mindestens Montagnachmittag geschlossen. In insgesamt 37 Regionen warnt der französische Wetterdienst heute vor Temperaturen von bis zu 41 Grad. Zum Sport. In knapp 3 Stunden gilt es ernst für die Schweizer Fußballnationalmannschaft an der Weltmeisterschaft in den USA. Zum ersten Mal seit 1954 steht die Schweiz in einem WM-Viertelfinal, also erstmals seit 72 Jahren. Gegner ist der amtierende Weltmeister Argentinien. Das Team um Superstar Lionel Messi sei ein schwieriger Gegner, aber es sei keine unlösbare Aufgabe, sagt Sportredaktor Paddy Kählin in der Tagesschau.
1: Die Schweiz als Kollektiv muss ganz bestimmt an ihr Limit gehen und auch wirklich jeder Einzelne, der auf dem Feld stehen wird, muss seine Bestleistung abrufen können. Aber dann hat die Schweiz durchaus eine Chance gegen den Titelverteidiger aus Argentinien, der natürlich von seinem Offensivpotenzial rund um Starspieler Lionel Messi lebt. Aber wenn es der Schweiz gelingt, diese Offensivpower aus dem Spiel zu nehmen und selbst diesen Wall zu überwinden, dann eröffnen sich eben Räume für Schweizer Gegenangriffe und dann bin ich durchaus zuversichtlich.
0: Anpfiff in Kansas City ist um 3 Uhr morgens Schweizer Zeit. Noch vor kurzem stand der südafrikanische Fußballspieler Jadon Adams für sein Land an der Weltmeisterschaft im Einsatz. Nun ist der 25-Jährige gestorben. Der südafrikanische Sportminister bestätigte den Tod des Mittelfeldspielers. Zur Todesursache gibt es keine Angaben. Die Behörden riefen dazu auf, Spekulationen zu unterlassen. An der WM war Adams bei allen drei Vorrundenspielen der südafrikanischen Nationalmannschaft zum Einsatz gekommen. Dann zum Tennis. Die Tschechin Linda Noskova hat das Grand-Slam-Turnier von Wimbledon gewonnen. Sie gewann den Final gegen ihre Landsfrau Karolina Muchova in 3 Sätzen. Das Wetter heute Sonntag. Nach einer klaren Nacht gibt es tagsüber wieder viel Sonnenschein und es wird 31 bis 35 Grad heiß. Im Mittelland bläst Biese. Das waren Nachrichten von Radio SRF, verantwortlich Frank Estermann.
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3: Mit dem David Lendi am Mikrofon und dem Blick auf den WM-Viertelfinale zwischen Norwegen und England. Das Spiel ist noch in der Pause und es steht 1-1. Norwegen ist aus dem Nichts in der 35. Minute mit 1-0 in Führung gegangen. Der Schjeldrup hat getroffen am linken Strafraumeck, zieht er in Richtung Grundlinie und auf dem Weg dorthin schliesst er frühzeitig ab in Richtung weiten Pfosten. Vielleicht ist der Abschluss auch als Flankentank gewesen, aber egal, der Ball hat direkt im weiten Ecken eingeschlagen. Ein wunderschönes Goal, das für vieles entschädigt hat, weil bis zu dem ersten Goal war es keine unterhaltsame erste Halbzeit. England hat zwar über weite Strecken den Match unter Kontrolle gehabt und gleich hat Norwegen kurz nach dem 1-0 eine dicke Chance nach einem Konter aufs 2-0 leichtfertig vergeben. Aber dann in der Nachspielzeit der ersten Hälfte ist der grosse Moment von Jude Bellingham. Nach einem Angriff über links kommt er am Ball. Kein Norweger hat ihn im Strafraum stellen und so hat er den Ball wuchtig in die Masche dreschen. Und kurz vor der Pause hat Harry Kane England vermeintliche Führung gebracht. Er ist aber dann vom Linienrichter zurückgewunken worden, weil er aus dem Abseits gestartet ist. Hoffen wir, dass es in der zweiten Halbzeit genauso weitergeht wie die letzten 10 Minuten von der ersten Halbzeit. Die zweite Halbzeit ist in dem Moment losgegangen in dem WM-Viertelfinale zwischen Norwegen und England. Es steht 1-1.

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1: Mit dem David Lendi am Mikrofon und dem WM-Viertelfinal zwischen Norwegen und England. Nach 68 Minuten steht es immer noch 1-1. Es hat also keine weiteren Goal gegeben. Dafür einen grossen Aufreger. Norwegen hat 10 Minuten nach dem Seitenwechsel ein Goal erzielt. Dann hat sich aber der Videoschiedsrichter gemolden. Und wo der Schiedsrichter auf dem Platz die Szene am Bildschirm nochmal überprüft hat, hat das Goal dann auch einkassiert. Das, weil der norwegische Stürmer Erling Haaland sein Gegenspieler im Vorfeld von einem Eckball ein bisschen zu wuchtig umgeschupft hat. Die zweite Halbzeit kann noch nicht mit den letzten 10 Minuten von der ersten Halbzeit mitheben. Dort ist richtig Post abgegangen, aber jetzt spürt man wieder mehr, dass beide Teams in erster Linie keine Fehler machen wollen. Beide Teams agieren recht vorsichtig und beide Teams sind jetzt in der Trinkpause. 69 Minuten sind um in dem WM-Viertelfinal zwischen Norwegen und England. Steht immer noch 1-1.

0: Die Nachrichten von SRF um 1 mit Frank Estermann. Die iranischen Revolutionsgarden haben die Straße von Hormus bis auf Weiteres wieder für den gesamten Schiffsverkehr gesperrt. Das teilen sie selbst über die Staatsmedien mit. Grund dafür sei, dass ein Schiff versucht habe, auf einer nicht genehmigten Route durch die Meerenge zu fahren. Auf das Schiff sei ein Warnschuss abgegeben worden. Am Samstag gab es Gespräche zwischen dem Iran und dem Oman über den Schiffverkehr in der Straße von Hormus. Der iranische Außenminister Abbas Araghchi ist dafür in den Oman gereist. Laut staatlichen Medien haben sich die Länder dabei auf weitere Verhandlungen geeinigt. Mehrere US-Medien berichteten, der Oman habe einen Vorschlag für eine Durchfahrt durch die Meerenge auf zwei Routen vorgelegt. Für eine Passage bräuchte es demnach teilweise eine Bewilligung des Irans. Es sollten aber keine Gebühren anfallen. Nach dem Erdbeben in Venezuela haben nach Angaben der Regierung rund 18.000 Menschen ihr Zuhause verloren. Sie wohnen in Notunterkünften auf öffentlichen Plätzen, in Schulen oder Stadien. Die Regierung Venezuelas hat nun angekündigt, provisorische Einfamilienhäuser für sie zu bauen. Dort sollen die Familien während des Wiederaufbaus untergebracht werden, erklärte der Verantwortliche für die Notlager. Die Behörden korrigierten zudem die Zahl der Opfer nach oben. Bei den Erdbeben kamen über 4.300 Menschen ums Leben, fast 17.000 wurden verletzt. Zur Anzahl Menschen, die noch vermisst werden, machten die Behörden keine Angaben. Zu zwei weiteren Meldungen aus dem Ausland. An der Ostküste Chinas ist Taifun Bawi in der Provinz Zhejiang auf Land getroffen. Dies nachdem der Sturm zuvor über die Philippinen, Taiwan und über südliche japanische Inseln gezogen war. Auf den Philippinen sind laut den Behörden mindestens 17 Menschen im Zusammenhang mit dem Taifun ums Leben gekommen. In China wurden vorsorglich mehr als 1,7 Millionen Menschen evakuiert. Nach tagelangen starken Regenfällen im Südosten Bangladeschs sind laut den Behörden mindestens 44 Menschen ums Leben gekommen. Wegen Überschwemmungen und Erdrutschen seien zahlreiche Ortschaften nicht erreichbar. Über 1 Million Menschen seien von der Außenwelt abgeschnitten, meldet der Katastrophenschutz. Das Wetter heute Sonntag. Es gibt erneut viel Sonnenschein. Am Nachmittag wird es 31 bis 35 Grad heiß. Das waren Nachrichten von Radio SRF, verantwortlich Frank Estermann.
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2: Mit dem David Lindy am Mikrofon und dem WM-Viertelfinal zwischen Norwegen und England. Der Match der geht in die Verlängerung, weil es in der zweiten Halbzeit kein weiteres Goal gegeben hat und die reguläre Spielzeit mit 1:1 geendet hat. Nachdem England die erste Halbzeit noch dominiert hat, war es plötzlich Norwegen, der in der zweiten Halbzeit Mehrheit vom Spiel. Das vermeintliche 2:1 nach 55 Minuten ist aber einkassiert worden, weil der norwegische Stürmer Haaland seinen Gegenspieler vor dem Goal zu fest geschupft hat und in der 76. Minute hat Norwegen nur die Latte getroffen. England hat Mühe gehabt und also musste Glück in Anspruch nehmen, dass die WM noch nicht vorbei ist. Aktuell ist noch Pause, gleich geht es weiter mit den ersten 15 Minuten der Verlängerung. Zwischen Norwegen und England steht es im WM-Viertelfinal 1:1.

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1: Mit dem David Lendi am Mikrofon und dem WM-Viertelfinal zwischen Norwegen und England, wo die Verlängerung läuft. 106 Minuten sind gespielt und England führt mit 2-1. Jude Bellingham hat auch das zweite Goal für England geschossen. In der dritten Minute der Verlängerung hat er England mit 2-1 in Führung gebracht und bei dem Goal hat der norwegische Goalie Nyland überhaupt nicht gut ausgesehen. Den Distanzschuss vom Rodgers nach vorne direkt in die Füße von Bellingham abgewehrt, wo dann nur noch einschieben. Und 6 Minuten später hat es dann auch ausgesehen, dass England dank einem Penalty auf 3-1 könnte davor ziehen. Der Schiedsrichter hat dann den Penalty aber auf Anraten vom Videoschiedsrichter zurückgenommen. Darum hat Norwegen jetzt fast noch eine zweite Halbzeit von der Verlängerung Zeit, um hier den Ausgleich zu schaffen. 107 Minuten sind gespielt. England führt im WM-Viertelfinal gegen Norwegen mit 2-1.

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Die Nachrichten von SRF um 2 mit Frank Estermann. Die USA greifen erneut Ziele im Iran an. Das teilte das zuständige Militärkommando mit. Dies, nachdem der Iran ein unter zyprischer Flagge fahrendes Containerschiff in der Straße von Hormus angegriffen habe. Ein Crewmitglied des Schiffes wäre vermisst und es habe erhebliche Schäden am Schiff gegeben, sagt das US-Militär. Die iranischen Revolutionsgarden teilten zuvor mit, sie hätten Warnschüsse auf ein Schiff abgegeben, das auf einer nicht genehmigten Route durch die Meerenge gefahren sei. Ob es sich um das gleiche Schiff handelt, das auch das US-Militärkommando erwähnte, ist nicht klar. In der Folge des Angriffs hat der Iran die Straße von Hormus bis auf Weiteres wieder für den gesamten Schiffsverkehr gesperrt, wie die iranischen Revolutionsgarden über die Staatsmedien mitteilten. Die jüngsten russischen Raketenangriffe auf die Ukraine